0: More Than a Woman in der Popnacht.
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0: Wir spielen hier in der Zeitmaschine und gehen zurück an diesem 7.8. Was war denn da so los? Und wenn zwei Fragen richtig beantwortet werden, dann verdient auch Jens aus Jessen sich ein Popnacht-Package. Hallo Jens, guten Morgen.
2: Ja, schönen guten Morgen.
0: Du bist bei der Straßenmeisterei in Jessen, hast gerade ein bisschen Urlaub. Das heißt, die Schlaglöcher müssen mal selbst sich füllen irgendwie, ne?
2: Richtig, so sieht's aus.
0: Ja, du hast da so ein Riesenschlagloch, das wir anprangern dürfen in Jessen, was noch bearbeitet werden muss.
2: Wo man ja, auch, na ja, klar.
0: Kannst du eins benennen, ein riesiges?
2: Weiß ich jetzt nicht.
0: Nee, also die haben noch keine Namen, die Schlaglöcher bei euch.
2: Nein.
0: Ich war in einer Gegend im Westerwald in Löhnberg an der Lahn. Ich prangere das an dieser Stelle mal an. Da gibt es das größte Schlagloch der Welt, glaube ich, am Bahnhof. Da fährt man so ein bisschen runter, gibt es so ein Gleis, glaube ich. Da kommt dann so alle 14 Stunden mal ein Zug vorbei. Aber eben so ein Parkplatz ist da und da ist ein Schlagloch, das ist so groß, dass man also denkt, man, wenn man da aussteigt und fällt da rein, dass man in Australien wieder rauskommt. Ja, also das ist unfassbar, was Menschen da so produzieren und einfach so lassen. Ja. Muss man anprangern an dieser Stelle, da gibt es wahrscheinlich keine Straßenmeisterei oder sowas oder niemanden, der dafür sich zuständig hält. Gut, dass es Jens gibt. Ja, wann darfst du wieder arbeiten? Wann geht's los bei dir?
2: Noch eine Woche und dann darf ich wieder arbeiten.
0: Was machst du in der Woche? Dann noch rein?
2: Also ein bisschen Freizeit, ein bisschen Beine hoch und sonst nicht so viel.
0: Man kann ja auch gar nichts machen, weil du hast so viele Tiere, ne? Wie viele sind es insgesamt?
2: Sechs.
0: Sechs Tiere?
2: Sechs Tiere, Haustiere, ja.
0: Zähl mal auf, was alles ist.
2: Zwei Hunde, zwei Pferde,
0: ordentlich.
2: Zwei Hasen.
0: Aber die ganzen Spinnweben und Spinnen noch gar nicht dazugezählt, ne?
2: Da ist immer was zu tun, auf jeden Fall,
0: ja. Finde ich auch toll. Aber du hast jetzt die zwei Fragen. Heute vor 66 Jahren, da ist Michael Endes, Jim Knopf und Lukas, der Lokomotivführer, erschienen. Wie heißt denn die Lokomotive von Lukas? Lassie, Emma oder Dudu?
2: Emma.
0: Yes. 93.000 Liter Bier hauen sich die Menschen in Großbritannien auf den Körper. Also heute ist ja Tag des Biers. Also man kann auch was anderes machen, man kann sich auch irgendwo damit einreiben oder eincremen. Wozu benutzen die das denn, diese 93.000 Liter Bier im Jahr? Auf Mückenstiche machen sie es drauf oder schmieren sie es in den Bart oder nehmen ein Fußbad damit?
2: Die schmieren sich in den Bart.
0: So ist es, damit er schön glänzt und gut riecht vor allen Dingen. Und dann ist man Single sehr schnell, wenn man mit so einem bierbeschmierten Bart nach Hause kommt. Dann bleibt man eben im Pub und muss dann da auch sein Leben verbringen. Hast du vollkommen recht, ich schicke dir ein Paket zu.
2: Und ja, super.
0: Wünsche dir viel Spaß noch im Urlaub mit den Tieren, ja?
2: Und vielen Dank.
0: Ciao, ciao.
2: Tschüss.

0: und Schwestern.
1: Das ist so dieser Tonsprung, der hat so was Sakrales. Da denke ich sofort an meine Messdienerzeit. So. Aber ich habe es in den Kirchenchor nie geschafft, in den Gefangenenchor des Westerwaldes. Habe ich nicht geschafft, aber okay, es kann ja alles noch passieren, wir sind ja jung. Shakira ist noch gar nicht aufgetaucht, wo ist sie denn?
2: Ah, da

kultischer Song von Icehouse, Street Cafe. Aber vorher noch eine Gefahrenstelle von der A71 Sangerhausen Richtung Erfurt. Da ist ein Fahrradfahrer auf der Fahrbahn zwischen Kölleda und Raststätte Leubinger Fürstenhügel. Bitte aufpassen.

Straight Café. Es gibt einen neuen Hit, den wir jetzt gleich gemeinsam hören von Anna Dasha Novotny. Also nennt sich eigentlich nur Dasha, der neue Hit von Dasha. Mimo in der Popnacht.

0: Garvey in der Popnacht.
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9: Heute stellt sich eine zuweilen freundliche und meist trockene Mischung aus etwas Sonne und Wolken ein. Einzelne schwache Schauer, die am ehesten zum Emsland hin möglich sind, bilden hierbei die Ausnahme. Dazu gibt es maximal 19 bis 22 Grad. Der Samstag verläuft sonnig bis locker bewölkt und trocken bei maximal 21 bis 27 Grad.
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10: A28 Bremen Richtung Oldenburg. Die Einfahrt Oldenburg-Osternburg ist wegen einer Nachtbaustelle bis 5 Uhr gesperrt. A270 Blumenthal Richtung Ilpol. Die Einfahrt Bremen-Lesum ist Arbeiten am Mittelstreifen bis 17. August gesperrt. Die B74 Stade Bremen ist zwischen Abzweig Brillit und Abzweig Messelskamp wegen Bauarbeiten bis 10. August ca. 10 Uhr in beiden Richtungen gesperrt. Kreis Ammerland. Die Hauptstraße ist zwischen Apen und Riedam wegen Bauarbeiten bis zum 12. August in beiden Richtungen gesperrt.
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0: Die am meisten unterschätzte Höchsttemperatur in Bälau, Schleswig-Holstein, da werden es 20 Grad. Hier ist die Popnacht. Ich bin Ben Sträubel.
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0: Kessler und Likit in der Popnacht. Na, welche Lieblingstiere habt ihr denn so im Internet, wenn ihr Memes oder Reels anschaut? Also bei mir sind es ganz klar Koala-Bären, dann sind es, ja, sind nochmal diese schönen, ach natürlich, die Kapibaras, die mag ich auch. Kapibaras, die kommen direkt nach den Katzen-Memes in der Beliebtheit. Wenn ihr nicht genau wisst, was Kapibaras sind, das sind also fast die größten Nagetiere der Welt, gehören auch zu dieser Gattung. Südamerikanische Wasserschweine, die sind unheimlich beliebt. Also gibt es dann so Memes, da geht das eine Kapibara mal auf ein Krokodil drauf und läuft dann so ein bisschen mit dem rum oder putzt zu Hause auch mal die Wohnung, aber immer auch mal mit irgendwelchen kleinen Kapibaras, also unheimlich süß, riesige Meerschweinchen, muss man sich so vorstellen, wenn man sie noch nie gesehen hat. Und diese Videos machen die Runde. Es gibt sogar Songs über Kapibaras. Ja, und jetzt gibt's ein Video von Kapibaras, die gemütlich durch das Parlament der brasilianischen Region Mato Grosso spazieren und Abgeordnete überraschen. Oliver Neuroth, ARD-Korrespondent in Rio de Janeiro. Was machen denn die Kapibaras im Parlament?
1: Zwei Kapibaras sind einfach reingelaufen ins Regionalparlament von Mato Grosso durch den Haupteingang, und zwar während sich die Abgeordneten auf eine Abstimmung vorbereitet haben. Die Kapibaras sind ganz ruhig durch das Foyer spaziert. Mitarbeiter sagen, das kommt häufiger vor, das sind sie schon gewohnt. Eine Mitarbeiterin hat sie dann wieder nach draußen gelotst, ohne Panik, ohne Schäden. Das Parlamentsgebäude in Cuiabá, der Hauptstadt des brasilianischen Bundesstaats Mato Grosso, liegt direkt neben einem Park mit Seen, mit Grünflächen. Und dort leben eben auch ein paar Kapibaras, und das sind sehr neugierige Tiere.
0: Und die Tiere sind ja auch so beliebt, weil sie extrem entspannt sind und eigentlich auch nichts anstellen. Ist das denn normal in Brasilien, dass da mal so ein Kapibara einfach so langläuft?
1: Fast. In vielen Städten leben Kapibaras nah an Menschen, in Parks, an Seen, an Flussufern. Vor allem in der Stadt Cuiabá, da gehört es fast schon zum Stadtbild dazu, dass Kapibaras durch bewohnte Gebiete laufen. Vor 3 Jahren ist schon mal eine ganze Kapibara-Familie im Regionalparlament spazieren gegangen. Und jemand hat auch schon mal gefilmt, wie sie den Springbrunnen der Anlage für eine Abkühlung genutzt haben. Selbst hier in Rio de Janeiro leben Kapibaras an einem großen See in Lagoa. Da kann man sie als Tourist auch schon mal sehen, und die Kapibaras dort haben vor kurzem erst Babys bekommen.
0: Oh, wie süß. Und wenn ihr Kapibaras mal irgendwo sehen solltet, die essen am Tag so 3 Kilo Sumpfpflanzen, und Gras sollte man immer dabei haben. Also wir im Westerwald, bei uns wächst das zu Hause aus der Küche. Aber falls ihr die Kapibara-Babys mal seht, filmt sie. Jede Menge Follower sind damit garantiert. Und wer sich das Video anschauen möchte von den Kapibaras im Parlament von Mato Grosso, findet ihr im Insta-Kanal der Tagesschau auf tagesschau.de. Hier ist die Popnacht.

No place like home. Ist nirgendwo so schön wie zu Hause. Es ist 2.54 Uhr. Vorsicht. Da liegt ein Tier auf der A23 Hamburg in Richtung Heide zwischen Lägerdorf und Itzehoe Süd. Tier auf der Fahrbahn. Und dieser Hit ist neu. Ganz neu. Jack Dean in der Popnacht mit Mercy.

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1: Um 3 Uhr mit Lydia Wagner. Wegen der stark gestiegenen Schienenmaut haben die Verkehrsminister der Länder dem Bund mit einer Klage gedroht. Die Gebühren für die Nutzung der Schienen waren im Juli plötzlich deutlich gestiegen. Aus der Nachrichtenredaktion Marc Geißler.
2: Die massiven Mehrkosten von über 400 Millionen Euro seien nicht hinnehmbar, hieß es nach einer Sonderkonferenz der Verkehrsminister. Hintergrund ist ein Urteil des Europäischen Gerichtshofs. Der hatte eine Deckelung der Trassenpreise für den Nahverkehr für ungültig erklärt. Bayerns Verkehrsminister Bernreiter sagte, wenn der Bund nicht bereit sei, die nun anfallenden Mehrkosten auszugleichen, dann müssten die Länder klagen. Außerdem drohen Kürzungen im Regionalverkehr. Sein Thüringer Amtskollege Kollege Schütz befürchtet, dass durch die höheren Kosten die Fahrkarten auch teurer werden könnten.
1: Die Kabinettsumbildung nach dem Spahn-Rücktritt als Unionsfraktionschef hat die Stimmung gegenüber der Bundesregierung kaum verändert. Das ist ein Ergebnis im neuen ARD-Deutschland-Trend. Sabine Henkel hat die Zahlen.
3: 85% sind unzufrieden. Fast 70% glauben nicht an eine bessere Regierungsarbeit durch den Personalwechsel. Das macht sich auch in der Sonntagsfrage bemerkbar. Wenn am kommenden Sonntag Bundestagswahlen wären, würden CDU und CSU 21% erreichen. Etwas weniger als im Juli. Die AfD kommt in dieser Umfrage auf 28%. Das ist ein leichtes Plus. Alle anderen Parteien erreichen unveränderte Prozentzahlen. Die SPD 12, die Grünen 15 und die Linke 11%.
1: US-Präsident Trump versucht noch einmal, das Geburtsrecht auf Staatsbürgerschaft in den USA einzuschränken. Er hat einen Erlass unterschrieben, wonach unter anderem Kinder von Menschen, die als feindliche Ausländer eingestuft werden, ausgenommen werden. Außerdem sollen Frauen schwerer an Visa kommen, wenn Trumps Regierung der Meinung ist, dass sie in die USA reisen, um dort ein Kind zur Welt zu bringen. In der US-Verfassung steht, dass jeder Mensch, der in den USA geboren wird, die US-Staatsbürgerschaft bekommt. Trump hatte vorher schon versucht, das zu ändern, war aber an mehreren Gerichten gescheitert. Rumänien kämpft mit dem extrem niedrigen Wasserstand der Donau. Damit nicht auch noch der zweite Reaktor eines Atomkraftwerks abgeschaltet werden muss, versenkt das Land 4 mit Gestein beladene Lastkähne im Fluss. Die künstliche Barriere soll mehr Wasser zum Kraftwerk leiten und so die Kühlung der Anlage sichern. Einer der beiden Reaktoren ist wegen des Niedrigwassers bereits außer Betrieb. Das Wetter in Deutschland. In der Nacht an den Küsten einzelne Schauer, sonst locker bewölkt oder sternenklar bei 17 bis 7 Grad. Tagsüber im Norden dichtere Wolkenfelder, sonst viel Sonne. Die Zeit? Es ist 3.03 Uhr.
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4: A28 Bremen Richtung Oldenburg. Die Einfahrt Oldenburg-Osternburg ist wegen einer Nachtbaustelle bis 5 Uhr gesperrt. Die A28 Oldenburg Richtung Leer ist zwischen Westerstede und Westerstede West nach einem Unfall gesperrt. A270 Blumenthal Richtung Ilpol. Die Einfahrt Bremen-Lesung ist Arbeiten am Mittelstreifen bis 17. August gesperrt.
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5: Mit Ben Sträubel und dann haben wir gleich die Möglichkeit, nochmal über Deutschland zu fliegen mit dem Private Jet. Und dann landen wir nachhaltig neben der Backstube von Eckhard Holland Kunz, Bäckermeister in Meiningen in Thüringen. Er spielt auf seinem Instrument einen Song und erkenne ich den, da spiele ich euch nochmal ein paar Backwaren in Richtung Wochenende. Also eine Chance gibt es da noch für euch, aber eben leider auch die Möglichkeit, dass ich versage und dann in der Backstube lande. Werde ich hoffentlich verhindern und ihr helft mir dabei als Telefonjoker in 7 Minuten.
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0: Wow.
1: Aber ich habe ja auch mit Hitze zu tun. Ja, der Heiko hat mich besucht. Der kommt ursprünglich aus Füssen und macht im Thüringer Wald Urlaub.
0: Ja.
1: Und er hatte seinen Sohn dabei, der Philipp. Philipp ist 15 und hört schon die Popnacht.
0: Ja, das ist doch ganz klar. Ich meine, wir haben sehr viele 15-jährige Nobelpreisträger mit Doktortitel, auf jeden Fall.
1: Ja, er war der Meinung, dass er in der Pop, weil ich gesagt, du musst doch schlafen, du musst doch noch in die Schule, aber er ist der Meinung, dass er in der Popnacht mehr lernt als in einer Woche Schule.
0: Hat er gesagt?
1: Ja.
0: Und dann müssen wir ihn auch mal abfragen, natürlich.
1: Ja, richtig. Ne, finde ich ja gut. Du sagst ja, es ist ja eine Bildungssendung.
0: Absolut, sehr gut. Endlich hat es mal jemand erkannt, das muss man aber auch mal aufnehmen und muss es dann auch mal vorspielen, damit wir ein Beweisstück haben, wenn wir vor das jüngste Gericht kommen oder vor die Großkupferten gestellt werden.
1: So soll es sein.
0: Ja. Also, welches Instrument hörst du gleich? Oder
1: also,
0: spielst du gleich?
1: Ich hatte noch keine Zeit, ein anderes Instrument. Es liegt hier noch das Horn. Aber das ist dir ja wohlgesonnen.
0: Ja, das ist schön. Zum Wochenende hin. Das Horn bringt uns nach vorn. Dann machen wir noch zwei Hits. Einmal hier Jason Derulo mit Mi Chico und Noah Kahn, The Great Divide. Bis gleich.

0: Mit Chico, die Stimme von Melody, DJ Gusha und Jason Derulo mit dem neuen Hit waren das. Hier ist die Popnacht.
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0: Und jetzt legt er los, unser Bäckermeister, mit dem Horn, das uns ein bisschen nach vorn bringt. Guten Morgen zum Zweiten.
3: Ja, Benny Bär, ich habe auch gleich den Musikwunsch von Philipp, hat er mir gestern dargelassen.
0: Ja, der 15-Jährige mit dem Doktortitel, gut.
3: Ja, das wünscht sich mancher so in dieser Zeit. Folgende Melodie.
0: Ja.

0: Ja, ich habe eine. Ich habe eine Idee. Hallo, hier ist die Popnacht. Wer ist da als Telefonjoker?
1: Jawohl, hier ist der Dieter aus Schotten.
0: Dieter aus woher?
1: Aus Schotten.
0: Schotten, ja.
2: Moin, Dieter.
0: Was hast du denn erkannt, Dieter?
1: Eisbär von Grauzone.
0: Sehr guter Dieter ist der beste Dieter, den ich seit langem gehört habe. In dem Moment geht der Himmel auf und aus allen Säcken fallen Smartphones auf Dieter nach Schotten runter. Er ist ein reicher, erfolgreicher Mann jetzt, Marlon Brando, schwitzt schon und schmeißt weiter Smartphones ohne Ende runter.
2: Ich glaub's nicht.
0: Dankeschön, Dieter, ruf immer wieder an, ja?
1: Jawohl, gerne.
0: Ciao.
2: Der Dieter.
0: Bester Mann. So,
2: ich hätte mir lieber den Dieter aus Worms gewünscht.
0: Nee. Was bekommt denn der Erste, der in deine Backstube reinbrüllt? Popnacht.
2: Ich habe hier gerade schöne Zimtstriezel in Arbeit. Da gibt es heute einen XXL Zimtstriezel zum Wochenende.
0: Ah, ist da schon Weihnachten? Na gut.
2: Ja, bald wieder.
0: Bis bald.
2: Bis die Tage.
0: Ciao.

Das ist das Highlight, das Saxophon am Ende dieses Hits. Ne? 3.24 Uhr, Vorsicht bitte in beiden Richtungen auf der A7 Hamburg-Hannover. Da sind Menschen auf der Fahrbahn zwischen Soltau-Süd und Dorfmark.

0: jetzt und Eva Max, es ist 3.27 Uhr, da piept's nochmal für die A48. Marcel aus Kastelaun ist da unterwegs. Guten Morgen, Marcel.
1: Morgen.
0: Na, lass mal hören, was da nicht in Ordnung ist.
1: Zwischen Kaisenheim und Kaisersesch ist ein ungesicherter Unfall.
0: Erzähl mal, in welche Richtung? A48?
1: Ja, zwar in Richtung Kaisersesch von Kaisenheim kommend.
0: Ja, okay, da ist ein Unfall passiert. Sag nochmal genau.
1: Genau, da steht ein Auto mit Warnblinkanlage und die Polizei ist schon auf dem Weg dorthin.
0: Okay. Dann danke ich dir mal für einen schnellen Hinweis und dir eine gute Fahrt.
1: Dankeschön.
0: Tschö, tschö. Und hier so ein Song hat er sich ausgesucht. Der Marcel ist Mitarbeiter der Minute, bekommt natürlich hier seine Belohnung. Troy und die Fantas. Hier ist die Popnacht am Freitag.

0: 3.31 Uhr.
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2: Heute stellt sich eine zuweilen freundliche und meist trockene Mischung aus etwas Sonne und Wolken ein. Einzelne schwache Schauer, die am ehesten zum Emsland hin möglich sind, bilden hierbei die Ausnahme. Dazu gibt es maximal 19 bis 22 Grad. Der Samstag verläuft sonnig bis locker bewölkt und trocken bei maximal 21 bis 27 Grad. Die höchsten Werte gibt es im südlichen Bremer Umland.
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3: Vorsicht bitte in beiden Richtungen auf der A7 Hamburg-Hannover. Zwischen Soltau Süd und Dorfmark sind Personen auf der Fahrbahn. A28 Bremen Richtung Oldenburg. Die Einfahrt Oldenburg-Osternburg ist wegen einer Nachtbaustelle bis 5 Uhr gesperrt. A28 Oldenburg Richtung Leer. Die Einfahrt Westerstede-West ist nach einem Unfall gesperrt. Die A28 Oldenburg Richtung Leer ist zwischen Westerstede und Westerstede-West nach einem Unfall gesperrt. Die B74 Stade Bremen ist zwischen Abzweig Drillied und Abzweig Messelskamp wegen Bauarbeiten bis 10. August ca. 10 Uhr in beiden Richtungen gesperrt.
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4: Und die am meisten unterschätzte Höchsttemperatur in Nebra in Sachsen-Anhalt. Da werden es heute 25 Grad. Die Popnacht, ich bin Ben Sträubel.

Tove Lo in der Popnacht. Patrick ist wieder zu Hause im Kettich mit seinem Wohnmobil und seinem Team. Ich weiß nicht, wer alles mitgefahren ist, aber er schreibt wir. Also muss wenigstens mal sein zweites Ich dabei gewesen sein. Und zwar waren die beiden in der Toskana und man konnte eben von dieser Stelle, wo sie gestanden haben, mit dem Wohnmobil auf die Insel Elba schauen. Das war sehr toll. Und jetzt ist er so kaputt nach einer ewig langen Nachhausefahrt, dass er auf der Couch eingeschlafen ist. Aber kurz wach wurde, um dieses Signal zu senden. Und vielleicht wird er auch jetzt in diesem Moment wieder wach, weil sein Lieblingshit kommt. Ne? Er kommt spät, mein lieber Patrick. Aber du bist ja gesund angekommen. Stromae und Pom.

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1: Texas Hold'em, hier ist die Popnacht. In den jetzigen Nächten und Tagen sollten wir uns in Deutschland immer wieder mal besinnen auf das, wo wir besonders gut sind. Ja, mein Gott, jetzt ja viel aufzählen, was gerade nicht so läuft, aber im Schwimmen, bei der Schwimm-EM in Paris, da gab es nochmal 2 Medaillen für Deutschland im Bereich, wo sind wir besonders gut, oder hinten? Wasserspringen, jawohl. Und da haben gestern Abend Jaden Eickermann und Ole Rösler nochmal was geholt. Vom 10-Meter-Turm Silber und Bronze. Insgesamt ist die Bilanz für diese Wasserspringdisziplin dann für das deutsche Team bei der Europameisterschaft sehr gut. Sportreporterin von der ARD, Christina Graf.
2: 3-mal Gold, 4-mal Silber und 3-mal Bronze. Das ist die Ausbeute der deutschen Wasserspringer bei dieser Europameisterschaft. Eine, die sich sehen lassen kann, findet auch Bundestrainer Christoph Bohm.
3: Es ging sicherlich nicht alles auf, aber wir hatten hochklassige Wettkämpfe. Wir haben jetzt insgesamt 10 Medaillen gewonnen, mit teilweise wirklich Spitzenleistung, auch wenn man so Richtung Weltspitze geht, wenn ich jetzt an Moritz Wesemann denke oder das Mixturmpaar. Also das waren schon echt tolle Ergebnisse. 3 Meter Synchro-Männer, das war herausragend.
2: Im europäischen Vergleich steht das deutsche Team im Medaillenspiegel hinter Italien auf Rang 2, auch wenn die Anzahl der Medaillen für die deutsche Mannschaft spricht. Einen großen Anteil daran hat auch Moritz Wesemann, der mit seinen 2 Einzelgoldmedaillen vom 1-Meter- und 3-Meter-Brett herausragte.
4: Es hätte nicht besser laufen können. Ich habe eine Bestleistung von 1 Meter und von 3 Meter gemacht. Ich habe 2 Goldmedaillen geholt und freue ich mich einfach drüber.
2: Wesemann ist der Vorzeigewasserspringer des Teams. Er ist einer derer, der mit über 500 Punkten im Wettkampf deutlich gemacht hat, dass er zur Weltelite gehört. Denn zur Wahrheit gehört auch, dass die europäische Spitze nicht gleich Weltklasse bedeutet. Aber Christoph Bohms Athleten kommen dem immer näher.
3: Komplett Europa war da. Großbritannien mit voller Mannschaft, Italien mit voller Mannschaft, die Russen erstmals wieder mit dabei. Also die Konkurrenz war wirklich sehr, sehr groß, seit langem mal wieder.
2: Auch Lou Massenberg und Jonathan Schauer haben im 3-Meter-Synchronwettbewerb abgeliefert und für die 3. Goldmedaille gesorgt. Sowie auch Pauline Pfeiff, die mit 3 Silbermedaillen vom 10-Meter-Turm im Einzel-, im Synchron- und Mixed-Synchron weitere gute Ergebnisse ersprungen hat. Für Lena Henschel reicht es im Mixed- und Synchron vom 3-Meter-Brett für Bronze.
1: Und wer jetzt noch ein bisschen Spaß hat am Wasserspringen, angucken, am Durchklicken, gerne auf sportschau.de. Da findet ihr auch alle Ergebnisse der Schwimm-Europameisterschaft in Paris.

0: Oh, Chrissy Abrams und Hit the Wall. Hier ist die Popnacht. Es ist auch schön, wenn sich jemand auch persönlich verabschiedet, wenn er ausblendet das Leben in der Nacht. Und dazu zählt, wen haben wir denn da aus Magdeburg? Ach, der Mario, genau. Hallo Mario, guten Morgen.
1: Ja, guten Morgen, Ben.
0: Du hast 2 Wochen Urlaub und sagst dann, sag ich mal, anständig Tschüss. Lass das virtuelle Feuerwerk abfackeln. Wo geht's hin?
1: Wir fliegen nach Griechenland auf die Insel Rhodos.
0: Und du warst noch nie dort?
1: Nein.
0: Du hast auch keine genaue Ahnung, weil du die Buchung und die Auswahl hat deine Frau alleine getroffen, ne?
1: Ja, sie hat das alles ausgesucht. Sie hat sich damit beschäftigt. Und? Ich hab da nicht so den Nerv für.
0: Ach so, also Urlaub ist so kein Nerv. Ich meine, das ist das Schönste überhaupt. Wenn man sich damit. Also Griechenland war bisher kein Thema für dich. Das ist alles neu.
1: Griechenland ist neu. Wir waren sonst Bulgarien oder Türkei.
0: Ja. Und da bin ich mal gespannt. Und jetzt ist in den letzten Vorbereitungen, trifft sie auch alles? Also,
1: nein. Meine Sachen packe ich schon selber.
0: Wollte ich mal sagen, ja. Das ist also auf jeden Fall ein schönes Strandoutfit brauchst du natürlich, ne?
1: Na, freilich.
0: Einen schönen Hut, nimmst den Hut mit, dass du dich schön lächerlich machst am Strand. So, und jetzt geht's, die letzte Nachtschicht ist das dann vom Urlaub. Die geht jetzt wie weiter?
1: Ja, dann komme ich nach Hause, esse was, repariere mein Fahrrad noch, weil das Hinterreifen platt.
0: Ja.
1: Dann werde ich noch ein bisschen schlafen. Gegen Nachmittag kommt meine Stieftochter mit einem Enkelkind vorbei. Dem habe ich ein neues Fahrrad gekauft.
0: Aha, Fahrrad ist ein Thema.
1: Zum Abholen.
0: Ja, sehr gut.
1: Ja, am Wochenende nehme ich das Auto nicht, da fahre ich nur mit dem Fahrrad.
0: Das ist schlau, siehst du. Und dann geht aber der Private Jet in Richtung Rhodos. Dann wünsche ich dir auf jeden Fall sehr viel Spaß. Komm gut an, hab eine gute Zeit. Melde dich mal auf Griechenland, wenn du da bleibst, auf Rhodos, ja?
1: Alles klar.
0: Ciao, ciao.
1: Ciao, ciao.
0: Und das hat sich Mario noch ausgesucht von Miley Cyrus. Yes,

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1: Um 4 Uhr mit Lydia Wagner. Der Facebook-Mutterkonzern Meta muss eine Strafe von fast 570 Millionen Dollar zahlen. Ein Gericht im US-Bundesstaat New Mexico hat Meta wegen der Gefährdung der psychischen Gesundheit von Kindern verurteilt. Der Richter entschied, dass Meta-Produkte darauf angelegt seien, junge Nutzer abhängig zu machen. Außerdem schütze der Konzern Kinder nicht ausreichend vor sexueller Ausbeutung. Deshalb hat er auch angeordnet, dass Meta seine Plattformen für Minderjährige in New Mexico anders ausgestalten muss. Beispielsweise soll die Nutzungsdauer beschränkt werden. Der Konzern kündigte Berufung an. Nach dem Fund einer Sprengstoffdrohne am Leipziger Flughafen hat die Bundesanwaltschaft die Ermittlungen übernommen, wegen der besonderen Bedeutung des Falls. Die Regierung des Nachbarlandes Tschechien hat jetzt angekündigt, dass die Sicherheitsmaßnahmen an den Flughäfen überprüft und verstärkt werden. Matthias von Lieben berichtet.
2: Konkrete Schritte nannte die tschechische Regierung aus Sicherheitsgründen bislang aber nicht. Die Polizei betonte, dass bereits jetzt eine erhöhte Terrorwarnstufe im Land gelte. Man sei darauf vorbereitet, ein mögliches Eindringen von Drohnen in Flugverbotszonen zu bekämpfen. Während man sich in Deutschland noch zurückhält mit Blick auf die möglichen Drahtzieher, äußern sich Beobachter in Tschechien schon deutlicher. Das Szenario in Leipzig stamme direkt aus dem russischen Handbuch für hybride Bedrohungen, sagte Michael Benisch vom Tschechischen Verband für internationale Beziehungen.
1: US-Präsident Trump versucht wieder, das Recht auf Staatsbürgerschaft durch Geburt einzuschränken. Einen ähnlichen Vorstoß hatte der oberste Gerichtshof erst im Juni für verfassungswidrig erklärt. Aus der Nachrichtenredaktion Christiane Rüther.
3: Trump hat am Abend zwei Dekrete unterzeichnet. Das erste schränkt das Recht auf Staatsbürgerschaft durch Geburt für bestimmte Gruppen ein. Dazu zählen Kinder von Eltern, die als feindliche Ausländer eingestuft werden, aber auch Kinder, deren Eltern in den USA für eine ausländische Regierung arbeiten. Der zweite Erlass richtet sich gegen sogenannten Geburtstourismus. Laut Trump kommen unzählige ausländische Frauen als Touristinnen zum Entbinden in die USA, damit ihr Kind die US-Staatsbürgerschaft erhält. Das soll nun nicht mehr möglich sein.
1: Bei den Weltmeisterschaften der rhythmischen Sportgymnastik in Frankfurt werden Athletinnen und Athleten aus Russland und Belarus ohne ihre Nationalhymnen und Flaggen antreten. Stattdessen soll es bei der Siegerehrung die Flagge des Weltverbandes und eine neutrale Musik geben. Das hat der Deutsche Turnerbund der Süddeutschen Zeitung gesagt. Die Turn-WM in Frankfurt geht nächsten Mittwoch los. Das Wetter in Deutschland. Im Moment liegen die Tiefstwerte noch bei 17 bis 7 Grad. Tagsüber im Norden dichtere Wolkenfelder, sonst viel Sonne bei 19 bis 30 Grad. Die Zeit? Es ist 4.03 Uhr.
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4: Vorsicht bitte in beiden Richtungen auf der A28 Bremen-Oldenburg. Zwischen Delmenhorst-Deichhorst und Ganderkesee-Ost sind Personen auf der Fahrbahn. Die A28 Richtung Leer ist zwischen Westerstede-West und Apen-Remels nach einem Unfall gesperrt. Die Umleitung führt über die U14 A28 Bremen Richtung Oldenburg. Die Einfahrt Oldenburg-Osternburg ist wegen einer Nachtbaustelle bis 5 Uhr gesperrt. Die A28 Oldenburg Richtung Leer ist zwischen Westerstede und Westerstede-West nach einem Unfall gesperrt. Die B74 Stade Bremen ist zwischen Abzweig Brillit und Abzweig Messelskamp wegen Bauarbeiten bis 10. August ca. 10 Uhr in beiden Richtungen gesperrt.
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5: Mit Ben Sträuble. So, dann machen wir nochmal hier die letzte Runde mit einem schönen Package auf. Und zwar ein Popnacht-Package. Zwei Hits in einer Sekunde. In wenigen Minuten könnt ihr die erkennen. Und dann geht's um den großen Preis.
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0: Craig David zupft noch ein bisschen an der Gitarre. Seven Days, die Popnacht ist hier.
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0: Ah, das ist das letzte Popnacht-Package, das ich euch für diese Woche geben kann. Also ich, ne? Da gibt es wahrscheinlich noch andere Menschen, mit denen möchte ich mich aber jetzt nicht auseinandersetzen. Aber welche beiden Songs sind denn das, die heute Geburtstag feiern? Konzentration, por favor.
1: I don't wanna talk.
0: Haha, ist ja was Lustiges dabei, ne? Welche beiden Hits haben da heute Geburtstag? Waren Nummer 1 Hits auf dem Planeten 07.

0: Nico Santos, neue Hit, Why Don't You Stay, haben wir gerade gehört, in der Popnacht.
1: Oh, ein kultisches Song, yeah.
0: Aber um 15:45 piept's nochmal, Vorsicht in beiden Richtungen auf der A6, Heilbronn-Nürnberg, da sind Menschen auf der Fahrbahn zwischen Heilbronn-Neckarsulm und Kreuz-Weinsberg.

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2: Na, dann lösen wir dieses Rätsel auch mal auf. Welche beiden Songs haben da heute Geburtstag?
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2: Gerd aus Rottgau. Guten Morgen.
4: Guten Morgen.
2: Alles Roger bei dir.
4: Ja, super, prima. Ja, bei dir auch, ne?
2: Ja, also fühlt sich so an. Ich fasse mich gerade nochmal an. Ja, ist alles in Ordnung. Du musst erst um 7 zur Arbeit und bist jetzt schon wach. Was ist denn da passiert?
4: Ja, ich bin gestern ein bisschen früh eingeschlafen, deswegen bin ich heute Morgen ein bisschen früher wach.
2: Ah ja, natürlich, das ist der Trick, ne? Der Trick ist eigentlich später ins Bett gehen, früher wieder aufstehen, dann hat man mehr vom Leben. Welche beiden Songs hast du da erkannt?
4: U2, Still Haven't Found What I'm Looking For und ABBA, The Winner Takes It All.
2: So ist es. Also, das gibt es auf Hessisch, glaube ich, auch im Badesalz, ne? Still Haven't Found What I'm Looking For, irgendwie sowas in der Art. Oder was war es, Black or White?
4: Ja, so die, aber, glaub, in die, so die dicke Backe Musik halt, ja.
2: Sicher. So, und du singst auch selbst gerne dicke Backe Musik, also du bist im Kirchenchor. Was, das ist, glaube ich, wahrscheinlich so, großer Gott, wir loben dich, oder? Der Part, oder?
4: Ja, auch, ja.
2: Und zu Hause, privat, wenn du dich gehen lässt? ja, bitte. Ja.
4: Frankie Goes to Hollywood, Relax zum Beispiel. Oder,
2: das ist eigentlich ein versauter Song, ne? Wenn das für die das wüssten in der Kirchengemeinde, wenn die das übersetzen würden, dann.
4: Ja, das singe ich nur, das singe ich aber nur unter der Dusche.
2: Ja, das auch, verstehe ich. Durchaus kannst du mal aufnehmen, dann würde ich hier auch mal ein paar Sekunden von dir spielen, dann würde ich dich auch. Hochloben, Gottesloben sozusagen, noch oben drüber setzen, ja, würde ich dich. Und das, da bin ich in der Lage dazu. Also ich biete es dir nur mal an.
4: Ja, das wäre doch was,
2: auch,
4: ja.
2: Auch wenn du dann exkommuniziert wirst. Nehme ich auf meine Kappe, dann. So, dann wünsche ich dir eine gute Nacht. Ich schicke dir ein schönes Paketchen zu und viel Spaß in Rottgau. Genieß noch die 3 Stunden Freizeit, die du hast, bevor es losgeht, ne?
4: Jo, danke. Ciao.

Matt Simons Catch and Release. Es ist jetzt 4.26 Uhr auf der A553 Bliesheim-Brühl. Bitte aufpassen, in Höhe Brühl-Süd sind Wildschweine auf der Fahrbahn. Hier ist die Popnacht.

0: 4.30 Uhr.
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2: Heute stellt sich eine zuweilen freundliche und meist trockene Mischung aus etwas Sonne und Wolken ein. Einzelne schwache Schauer, die am ehesten zum Emsland hin möglich sind, bilden hierbei die Ausnahme. Dazu gibt es maximal 19 bis 22 Grad. Der Samstag verläuft sonnig bis locker bewölkt und trocken bei maximal 21 bis 27 Grad. Die höchsten Werte gibt es im südlichen Bremer Umland.
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3: Die A28 Richtung Leer ist zwischen Westerstede-West und Apen-Remels nach einem Unfall gesperrt. Die Umleitung führt über die U14 A28 Bremen Richtung Oldenburg. Die Einfahrt Oldenburg-Osternburg ist wegen einer Nachtbaustelle bis 5 Uhr gesperrt. Die A28 Oldenburg Richtung Leer ist zwischen Westerstede und Westerstede-West nach einem Unfall gesperrt. Kreis Ammerland, die Hauptstraße, ist zwischen Apen und Riedam wegen Bauarbeiten bis zum 12. August in beiden Richtungen gesperrt.
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4: Und die am meisten unterschätzt Höchsttemperatur heute in Deutschland in Haustadt, das ist im Saarland. Da werden es 26 Grad. Hier ist die Popnacht. Mein Name Ben Sträubel.

0: Mr. Saxo Beat, also diesen Song hat jetzt Tommy gebraucht, er ist in Frankfurt umgezogen, hat ja auch Fotos geschickt von seiner Wohnung, wie es da aussieht, also ich bin schockiert, aber er selbst sieht das, glaube ich, ähnlich hier in seiner WhatsApp-Audio.
1: Also. Ja, sieht noch ganz schön chaotisch aus hier. Oh, ey, das kann auch was geben und dann kommen jetzt noch ein Haufen Möbel dazu.
0: Gibt's doch nicht, ne?
1: Da kriegt man richtig Spaß. Da kriegt man richtig Lust.
0: Oh Gott, da klingt ja kurz davor auszurasten, in einem psychischen Ausnahmezustand sich zu befinden. Also Tommy, ich unterstütze dich hier mal ein bisschen. Ich habe das auch gesehen hier, da hat er drei Fotos geschickt, wo ich auch denke, da kann man jetzt niemanden einladen natürlich. Alles voller Kisten, auch Dinge, die man glaube ich so komplett entsorgen kann. Das sieht aus wie ein Flohmarkt. Tommy, ich sehe auch eine Ikea-Tüte, so eine blaue. Okay, also ich hoffe, dass er das in den Griff bekommt. In dieser Show wird er es nicht mehr schaffen, so wie das aussieht. Aber wir sind ja auch noch ein bisschen für ihn da. Er hat sich ein Motivationshit ausgesucht von Temper City. Self-aware. Vorsicht auf der A5 Karlsruhe Richtung Frankfurt in der Einfahrt Raststätte Bruchsal. Da steht ein defekter LKW auf dem Beschleunigungsstreifen und es sind Menschen auf der Fahrbahn. Bitte vorsichtig fahren.

0: Kirsch, You Drive Me Crazy hat sich gerade auch Kai in Ilmenau sehr darüber gefreut, der die Nacht sich mit Kirschkern beschäftigt hat. Guten Morgen, Kai.
1: Guten Morgen, mein Guter.
0: Also, aber schön, dass du geschrieben hast, du machst Kirschkern-Weitspucken in deinem Hotel als Nachtportier.
1: Die haben hier so einen Marmorfußboden und da hüpfen die schön nach und dann kriegst du eine schöne Weite.
0: Aha, das sind alles Dinge, die der Chef niemals erfahren darf. Und auch
1: ja, wieso? Ich heb die dann ja auf.
0: Anderen Angestellten nicht sehen dürfen und auch die Gäste sowieso nicht. Und wie weit bist du gekommen?
1: 7,27 Meter.
0: Ist das weit? Nee.
1: Nur 7 Meter? Nicht.
0: Also ich sagte, es gibt einen gerade nochmal, als du geschrieben hast, habe ich nachgeguckt, es gibt einen Weltrekord im Kirschkern weit spucken und der liegt bei 22,52 Metern.
1: Ach du meine Güte, da muss ich auch mal ein bisschen trainieren hier.
0: Ja, es gibt sogar so eine Weltmeisterschaft, eine inoffizielle, seit 1974. In Düren findet die statt.
1: Okay.
0: Ja, musst du mal gucken. Also ich kann es nicht so genau sagen, ob es die noch gibt dort. Kirschkernwald spucken. Aber 22,52 Meter, da kommst du dann wahrscheinlich bis in den Pool.
1: Auf alle Fälle, einmal quer durch.
0: Ja, diagonal. Könnte man ja auch einen Triathlon draus machen. Also erstmal Kirschkernwald spucken, in den Pool, dann hinterher springen, ne?
1: Tauchen. Oder in Dubai, Kirschkern tief spucken hier von diesem Burj Khalifa, stellt sich oben auf die Spitze, spuckst dann runter, aber ich glaube, dann ist das wie ein Geschoss. Ja.
0: Ist das für dich so ein Traum, auch mal in einem anderen Hotel zu arbeiten, vielleicht im Burj Al Arab oder sowas in Dubai?
1: Eigentlich nicht, nee.
0: Du bist zufrieden in Ilmenau.
1: Ich dachte schon, das wäre ein Aufruf gewesen. Ich habe es schon schön hier, also muss ich schon sagen.
0: Ja, natürlich, wenn du einen Chef hast, der das erlaubt, dass du nachts da rumspuckst mit Kirschkern, das muss man schon... Wird vielleicht jetzt ein Stern weniger werden dann bei der Bewertung. Ich glaube, ein Kirschkern dazu. Ne? Wollte ich mal sagen, hab ein schönes Wochenende, Kai.
1: Ich dir auch. Ne? Tschüss, mach's gut.

Eieiei, du kannst gehen und dich selbst umarmen. You can go and hug yourself. Und gleich könnt ihr das auch machen. Also ich mache das zumindest, wenn ich hier gehe. Aber wenn ich gehe, dann geht nur ein Teil. Ihr kennt das ja. Also ich bleibe noch ein bisschen akustisch hier mit der letzten Amtshandlung. Habt ihr eine Idee dafür? Ich sammle Vorschläge ein unter 07221 2011 per WhatsApp. Wer bei Stimme ist, WhatsApp Audio 07221 2011 für die letzte Amtshandlung in der Popnacht.

0: Es ist ja schon 5 vor 5. Ich habe zusammengepackt. Notaustaste ist abgeklemmt. Antennenleistung auf volle Suppe hochgefahren. Lichtstimmung auf OP, damit die nachfolgenden Kolleginnen und Kollegen ein bisschen schlecht haben, aber nicht zu schlecht. Letzte Amtshandlung. Hallo, da ist Tommy aus Osnabrück.
1: Guten Morgen, Benny Bär. So, pass mal auf, ich habe mal eine Frage. Und zwar, ich hatte eben das Interview gehört mit deinem Kandidaten da. Ist ja komisch, dass er so unter die Dusche singt, ne? Könntest du Frankie Goes to Hollywood als letzte Amtshandlung spielen? Wäre ganz nett. Danke, tschüss.
0: Das mache ich aber gerne. Ne? Da mache ich sogar noch ein bisschen lauter für dich. Und ich packe hier so langsam noch den Rest zusammen. Da fehlt noch einer. Hallo, KI, was machst du?
2: Nach Haus. Nach Haus.
0: Okay, dann komme ich mit. Schönes Leben in Deutschland. Mein Name ist Ben Streubel. Und ein schönes Wochenende.

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1: Um 5 Uhr mit Lydia Wagner. Der Facebook-Mutterkonzern Meta muss eine Strafe von fast 570 Millionen Dollar zahlen. Ein Gericht im US-Bundesstaat New Mexico hat Meta wegen der Gefährdung der psychischen Gesundheit von Kindern verurteilt. Malte Dedecek mit den Details.
2: Der Richter entschied, dass Meta-Produkte darauf angelegt seien, junge Nutzer abhängig zu machen. Außerdem schütze der Konzern Kinder nicht ausreichend vor sexueller Ausbeutung. Deshalb hat er auch angeordnet, dass Meta seine Plattform für Minderjährige in New Mexico anders ausgestalten muss. Beispielsweise sollen die Nutzungsdauer und die Benachrichtigungen beschränkt werden. Und es soll strengere Kontrollen geben für Kontakte zwischen Erwachsenen und Minderjährigen. Der Konzern kündigte Berufung an.
1: Der Deutsche Städte- und Gemeindebund findet, dass Deutschland beim Thema Wasserversorgung umdenken muss. Präsident Spiegler hat der Rheinischen Post gesagt, dass Wasser in Zukunft als strategische Ressource gelten muss. Schon jetzt habe die Hälfte aller Landkreise und kreisfreien Städte Probleme mit dem Grundwasser. Und das habe auch Auswirkungen auf die Wirtschaft, den Wohlstand und die Arbeitsplätze in Deutschland. Deshalb fordert Spiegler, dass Klimaschutz und Klimaanpassung als Gemeinschaftsaufgabe ins Grundgesetz kommen. Wegen des extremen Niedrigwassers verhandelt Verkehrsminister Bilger jetzt mit den Ländern darüber, ob Lkw auch sonntags fahren dürfen, um den Transport per Schiff zu ersetzen. US-Präsident Trump versucht noch einmal, das Geburtsrecht auf Staatsbürgerschaft in den USA einzuschränken, nachdem er beim ersten Versuch vor dem obersten Gericht gescheitert war. In der US-Verfassung steht, dass jeder Mensch, der in den USA geboren wird, die US-Staatsbürgerschaft bekommt. USA-Korrespondentin Giselle Ucker berichtet.
3: Dafür unterzeichnete er ein entsprechendes Dekret, das sogenannten Geburtstourismus verhindern soll. Trump erklärte, dass unzählige ausländische Frauen als Touristinnen getarnt bewusst zum Entbinden in die Vereinigten Staaten kämen, damit ihr Kind die US-Staatsbürgerschaft erhalte. Offizielle Statistiken über die Geburten von Touristen auf amerikanischem Boden gibt es nicht. Ein weiteres Dekret soll der US-Regierung ermöglichen, nachträglich Staatsbürgerschaften abzuerkennen, sofern sie unter vorgetäuschten Tatsachen erlangt wurden.
1: Die Internationale Raumstation bekommt neue Solarmodule. Eine Astronautin und ein Astronaut der NASA haben die Installation jetzt bei einem Außeneinsatz vorbereitet. Sie haben die ISS dafür für fast 7 Stunden verlassen. Das waren die Nachrichten mit Lydia Wagner.
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4: Es ist gleich 5:03 und die A1 Osnabrück Richtung Bremen ist in Höhe Bremen-Brinkum wegen einer Ölspur gesperrt. Eine Abfahrt und direkte Auffahrt an die Anschlussstelle Brinkum ist möglich. Dadurch staut es sich aber schon ab Dreieck Stur. Und die A28 Richtung Leer ist zwischen Westerstede West und Apen-Remels nach einem Unfall ebenfalls gesperrt. Da gibt es eine Umleitung, die führt über die U14.
5: Blitzer, habt ihr noch nicht gemeldet? Gute Fahrt.
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4: Es ist Freitag, sehr, sehr früh. Und wir begrüßen euch zu diesem Tag vor dem Wochenende. Heute die 4 am Morgen mit Pit Kröger.
5: Moin Leute.
4: In den 4 News Laura Knepper.
6: Morgen.
4: Und ich bin Tine Kunze. Guten Morgen.
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1: Ja, hier ist jetzt technisch kurz einer zusammengeknallt, aber das werde ich in kürzester Zeit retten. Ihr hört Bremen 4 und es ist kurz vor 5:30. Das bedeutet...
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1: Ihr bekommt jetzt erstmal das Wetter gesagt und es ist heute etwas frischer als die letzten Tage, was aber total angenehm ist, kann ich euch sagen. 13 Grad aktuell in Bremen, 16 Grad in Bremerhaven und Otterndorf und später wird es dann aber wieder sommerlich heiß mit bis zu 23 Grad.
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2: Guten Morgen. Ein Gericht in den USA hat den Facebook-Mutterkonzern Meta zu einer Strafe von $567 Millionen verurteilt, und zwar wegen Gefährdung der psychischen Gesundheit von Kindern. Der Richter gab der Generalstaatsanwaltschaft recht, dass Metas Produkte darauf angelegt seien, junge Nutzer abhängig zu machen. Außerdem schütze der Konzern Kinder nicht genug vor sexueller Ausbeutung. Die AfD baut in Umfragen ihren Vorsprung zur Union weiter aus. Der aktuelle ARD-Deutschland-Trend hat ergeben, dass die AfD auf 28% käme, wenn am kommenden Sonntag Bundestagwahl wäre. Die Union erreicht noch 21%. Die SPD liegt unverändert bei 12%, die Linke bei 11% und die Grünen bei 15%. US-Präsident Donald Trump macht einen weiteren Versuch, das US-Geburtsrecht bestimmter Gruppen einzuschränken. Neugeborenen, deren Mütter nur für die Geburt in die USA reisen, sollen künftig nicht mehr automatisch die US-Staatsbürgerschaft bekommen. Als Trump das zum ersten Mal versucht hatte, war er vor dem obersten US-Gericht gescheitert. Ausführliche 4 News gibt's um 6.
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1: Jetzt ist es 5.31 Uhr, die A1 Osnabrück Richtung Bremen ist in Höhe Brinkum wegen einer Ölspur weiter gesperrt. Es staut sich ab Dreieck Stur, weil die Abfahrt und direkte Auffahrt an der Anschlussstelle Brinkum, die ist noch möglich. Und die A28 Oldenburg Richtung Leer, die ist auch gesperrt wegen Bergungsarbeiten zwischen Westerstede und Apenremel.
3: Blitzer haben wir noch nicht um diese Uhrzeit. Gute Fahrt.
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1: Ja, Technik 1, Tine 0 und das um 5.30 Uhr. Mal gucken.
3: Aber Tine, du hast noch Zeit aufzuholen bis 10.
1: Ich hoffe, das schaffe ich noch.

0: Es musste ja irgendwann passieren. Heute Morgen war ich dran in Bremen-Vierland. Ich habe Kaffee gemacht und da denke ich, was ist denn das in meinem Augenwinkel? Eine Riesenspinne an meiner Decke. In der Küche.
1: Tine hat mir gerade ein Bild gezeigt. Natürlich sofort fotografiert, wie man das immer macht, wenn man Spinnen sieht. Ey, das ist wirklich, also liebes Bremen-Vierland, eine ganz große schwarze Spinne, glaube ich, ne?
0: Ja, so dunkelbraun. Die sind gerade wieder viel unterwegs. Ich glaube, ich habe schon viel bei Instagram gesehen, dass viele von euch die auch schon mal im Zimmer hatten. Also ich habe mich wirklich etwas verjagt. Ich habe jetzt nicht geschrien, aber ich habe mich etwas verjagt und habe sie dann existieren lassen, weil ich so dachte, was soll ich denn jetzt machen? Und dann habe ich den Kaffee gemacht und meinen Joghurt hier vorbereitet, was man halt so morgens macht, bevor man zur Arbeit geht. Und dann dachte ich aber irgendwann, ja gut. Aber ich kann die da jetzt auch nicht lassen, weil was ist, wenn ich später nach Hause komme und dann ist sie wahrscheinlich weg und dann werde ich niemals wissen, wo sie denn gelandet ist.
1: Wahrscheinlich unter deinem Bett.
0: Nun war ich heute Morgen etwas in Eile und ich entschuldige mich jetzt schon im Voraus. Ich habe in meinem verschlafenen Kopf und mit etwas Panik und auch leichter Angst mir meine Fliegenklatsche genommen, habe mich auf den Hocker gestellt und flonk, das Ding weggefetzt.
1: Die Spinne?
0: Ja.
1: Die lebt nicht mehr.
0: Nein, das weiß ich nicht, weil sie ist nicht mehr. She's nowhere to be found. Ich habe sie weggeklatscht mit der Fliegenklatsche und jetzt dann war sie nicht mehr da. Also vielleicht hat sie überlebt und schwört jetzt ewige Rache. Ich weiß es nicht.
1: Also das müssen wir nochmal aufarbeiten. Ich check's gerade ehrlich gesagt noch nicht. Also du hast sie gesehen, hast bis nach oben, hast auf die Spinne draufgehauen.
0: Ja.
1: Und dann ist sie wahrscheinlich
0: weggeflogen. Also nicht mit Flügeln, sondern durch den Aufschlag meiner blumenförmigen Fliegenklatsche. Ich habe auch ein bisschen schlechtes Gewissen, weil es ja ein Lebewesen ist, aber ich hatte irgendwie, ich wusste nicht, was
1: Angst
0: ich machen soll.
1: Angst vor Spinnen.
0: Ja, und ich war überfordert. Ich gebe es offen zu, ich war überfordert.
1: Dieses Gespräch ist ein absoluter Fiebertraum, weil irgendwie, wo ist diese Spinne hin?
0: Ja.
1: Guck noch mal in der Fliegenklatsche nach.
0: Ach so, ja. Oder schwört sie, wie gesagt, ewige Rache. Da habe ich ja am meisten Angst vor.
1: Die bereitet sich vor auf den größten Angriff, den du in deinem Haushalt
0: Vielleicht
1: je
0: ist Radio
1: hast.
0: Noch an. Entschuldigung, Spinne.

South South Bronx. Jennifer Lopez mit Jenny from the Block hier bei Bremen 4. Es ist 5:04 durch. Ich hoffe, ihr seid jetzt schon gut in euren Tag gestartet. Es werden bis zu 23 Grad auf jeden Fall. Schön sommerlich, nicht mehr so heiß wie die letzten Tage. Und eine Mischung aus Sonne und Wolken. Es bleibt auch erstmal trocken. Aktuell haben wir 13 Grad in Bremen, 14 Grad Meiden-Ritterhude und Butjading und 16 Grad aktuell in Bremerhaven.

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1: Aktuell 15 Grad in Wilhelmshaven, 16 Grad in Bremerhaven. Olten meldet 13, genauso auch Bremen, auch da 13 Grad. Aktuell, es werden bis zu 23 Grad. Das klingt irgendwie auf der einen Seite super warm und auf der anderen Seite super kalt, weil es die letzten Tage natürlich irre heiß war. Aber heute erwartet uns trotzdem ein richtig schöner Sommertag. Meist trocken, dann eine Mischung aus Sonne und Wolken.
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1: Mit Laura Knepper. Mark Zuckerberg kann schon mal anfangen, 567 Millionen Dollar zusammenzukratzen.
2: Sein Meta-Konzern ist zu dieser Geldstrafe verurteilt worden. Allerdings versucht Meta, die Strafe noch abzuwenden. Dann hat die Bundesanwaltschaft die Ermittlungen zu der Sprengstoffdrohne am Leipziger Flughafen übernommen. Und US-Präsident Trump versucht nochmal, das US-Geburtsrecht einzuschränken. Weil Meta Minderjährige auf seinen Online-Plattformen wie Facebook, Instagram und WhatsApp nicht genügend schützt, ist der US-Konzern zu einer Millionenstrafe verurteilt worden. Ein Gericht im US-Bundesstaat New Mexico verhängte wegen Gefährdung der psychischen Gesundheit von Kindern eine Geldstrafe von 567 Millionen Dollar. Aus New York hat Giselle Ukamer.
3: Mit dem Geld soll ein Fonds zur Unterstützung von Minderjährigen finanziert werden, die durch Online-Konsum zu Schaden gekommen sind. Außerdem muss das Unternehmen dem Urteil zufolge seine Plattform für Minderjährige in dem Bundesstaat anders gestalten. Unter anderem fordert das Gericht, dass süchtig machende Funktionen eingeschränkt und bessere Alterskontrollen eingeführt werden. Auch gegen sexuelle Ausbeutung von Kindern müsse mehr getan werden. Meta kündigte Berufung an und erklärte, beim Schutz von Jugendlichen eine gute Bilanz im Netz vorweisen zu können.
2: Wegen der besonderen Bedeutung des Falls hat die Bundesanwaltschaft die Ermittlungen zu der Sprengstoffdrohne am Leipziger Flughafen übernommen. Die Karlsruher Behörde sagte, es gebe Anhaltspunkte, dass dort eine Explosion verursacht werden sollte. Das sei ein schwerwiegender Angriff auf die Transport- und Logistikinfrastruktur in Deutschland. Die AfD vergrößert in Umfragen den Abstand zur Union. Im aktuellen ARD-Deutschland-Trend kommt sie auf 28%. CDU/CSU liegen bei 21. Bei den anderen Parteien hat sich nichts geändert. Die SPD erreicht 12%, die Grünen 15%, die Linke und die FDP 4%. Was die Befragten zum Umgang mit der AfD gesagt haben, weiß aus Berlin Sabine Henkel.
4: Das ist ein sehr gemischtes Meinungsbild. 37% sagen, eine Zusammenarbeit mit der AfD sollten die anderen ausschließen. Dann sind es 32%, die eine Zusammenarbeit nicht kategorisch ausschließen. Und 27% sagen, dass die anderen Parteien die Zusammenarbeit mit der AfD sogar suchen sollen. Das sind hauptsächlich diejenigen, die AfD wählen. Interessant ist die Haltung der CDU- und CSU-Wähler und Wählerinnen. Der größte Teil unter ihnen sagt, von Fall zu Fall sollten die anderen Parteien mit der AfD Politik machen.
2: Obwohl er damit schon eine Schlappe vor dem obersten Gerichtshof kassiert hatte, macht US-Präsident Donald Trump einen weiteren Vorstoß bei der US-Staatsbürgerschaft. Trump hat ein Dekret unterzeichnet, wonach Neugeborene, deren Mütter nur für die Geburt in die USA reisen, künftig nicht mehr automatisch die US-Staatsbürgerschaft bekommen sollen. Das oberste Gericht hatte denselben Erlass Ende Juni für verfassungswidrig erklärt. Das waren die 4 News mit Laura Knepper. Die nächsten gibt's um 6:30.
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1: 6:03 ist es jetzt. Wir schauen auf die Straßen in Bremen-Vierland. Da habe ich ein paar Meldungen. Die A1 Osnabrück Richtung Bremen ist in Höhe Brinkum wegen einer Ölspur weiter gesperrt. Eine Abfahrt und direkte Auffahrt an der Anschlussstelle Bremen-Brinkum ist möglich, aber es staut sich 6 Kilometer ab dem Dreieck Stur. Die A28 Richtung Leer zwischen Westerstede-West und Apen-Remels wegen Bergungsarbeiten ist dort alles gesperrt. Und das gleiche Spiel auf der A28 Richtung Leer. Dort die Einfahrt Westerstede ebenfalls wegen Bergungsarbeiten gesperrt.
5: L135 Ritterhude, Ortsdurchfahrt Stehendorf Richtung Bremerhaven. Hinter der Ampel steht ein Blitzeranhänger. Wenn ihr auch einen Blitzer gesehen habt, sagt gern ab jetzt Bescheid. 0421 246 666. Gute Fahrt euch.
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1: Es ist Freitag. Das ist Freitagsgefühl. Hier gehe ich den Leuten bestimmt mit auf den Zeiger. Ich weiß, es ist ganz schrecklich. Aber das Gefühl des Freitags, egal ob man arbeiten muss oder nicht, finde ich einfach schön.
5: Das kann ich verstehen, aber du bist so motiviert, dass du gleich anscheinend auch noch Friday sagst, oder?
1: Nein, es wäre voll peinlich von mir. Wenn ich das sagen würde, das würde ich niemals tun.
5: Mach's.
1: Nein.
5: Komm.
1: Jetzt traue ich mich nie mehr. Friday!

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6: Ihr müsst miterleben, was hier im Studio gerade passiert. Tine weint.
7: Vor Freude, dass es so schön für euch war und vor Neid, weil ich wäre wirklich so gern dabei gewesen. Das war jetzt ein kleines Balsam für die Seele, dass ich so mit dabei sein konnte durch eure tolle Stimmung.
6: Aber ja. Die da waren, haben es gerade schon erzählt, es war wirklich toll, auch weil Clouseau halt wirklich gut in dem ist, was er und seine Band da tun.
8: Wirklich alles live. Also wir haben Bläsersatz dabei, zwei Gitarristen, klassische Besetzung von der Band und die passen auch tierisch auf, weil ich immer irgendwas ändere und sage, hier mal ein Solo, komm, wir machen mal hier mal Jazz. Ich werfe dann immer irgendwas rein und ändere die Setlist auch je nach Gefühl zum Leidwesen von meinem Team. Jeder Tag fühlt sich auch ein bisschen anders an und manchmal schreit einer irgendwas rein, was ich auch geil finde und dann kriegt er den Song.
6: Die Stimmung ist gut. Und damit die Stimmung jetzt wieder besser wird, Tina, wir haben ein kleines Trostpflaster für dich. Ich hab was vom Musikteam organisiert hier. Komm, wir haben keinen Zentimeter eingeplant jetzt.
7: Ja, ist okay. Ist okay. Aber ich bin auch ein bisschen verliebt in Clouseau vielleicht, weil der einfach so sympathisch ist.
6: Ich gehe kurz aus dem Studio raus und lasse euch allein. Clouseau jetzt. Kein Zentimeter.

Das war schön. 3,5 Minuten lang Clouseau mit keinem Zentimeter hier bei Bremen 4. 6:15 ist es aktuell und wir haben aktuell 15 Grad in Bremerhaven, 17 Grad in Cuxhaven, 14 in Butjading und 12 Grad in Bremen. Ordentlich frisch im Vergleich zu den letzten Tagen, aber wirklich schön draußen. Die Sonne scheint schon und so bleibt es auch den ganzen Tag. Es bleibt trocken. Ein paar Wolken sind unterwegs, aber sonst eben ganz viel Sonne bei maximal 23 Grad. Hier gibt es jetzt für euch Bibi Rexha auf der Playlist New Religion. Startet gut in euren Freitag mit den 4 am Morgen.

0: Kurzer Disclaimer, es wird nochmal krabbelig eklig, weil ich weiß ja immer noch nicht, wo meine Spinne geblieben ist, die ich heute Morgen leider schweren Herzens wegklatschen musste, weil ich keine Zeit hatte, sie zu retten.
1: Ja, wir haben mittlerweile bei WhatsApp einen Tipp bekommen. Man könnte auch ein Glas drüber machen, einen Zettel dazwischen und die rausbringen.
0: Ich weiß das doch, aber morgens um 4 habe ich Angst und wenig Zeit, viel Angst und wenig Zeit vor sehr großen Spinnen. Die war bestimmt Handflächen groß. Oh Gott.
1: Aber es ist eine spinnige Woche. Ja. Weil ich habe schon seit Montag eine Hassliebe zu einer Spinne entwickelt, die bei mir vorm Kellerausgang ist. Da fahre ich morgens immer mein Fahrrad raus. Mm. Montag ging damit los, dass ich rausgekommen bin und direkt ins Spinnennetz reingelaufen.
0: Schön, immer wieder toll.
1: Schön so im Gesicht.
0: Ja, so mit feinen Fäden. Klasse.
1: Toll. Sie krabbelte übrigens über mein Gesicht dann so weg. Ich habe sie so weg. So,
0: ich dachte, auch ein Disclaimer vorher.
1: Achso, sorry. Ich dachte, wo ist sie denn jetzt eigentlich? Dienstag, Mittwoch hatten wir uns dann so arrangiert, dass sie zwar in meinem Weg war, ich aber mich so drumrum geschlängelt habe. Quasi so ein bisschen, wie heißt das, wenn man so unter diesem, bei Partys, unter diesem Stab runter durchgehen
0: Limbo.
1: Muss? Limbo, glaube ich, ne? So.
0: Ja.
1: Und mittlerweile ist es so, dass sie rechts oben am Ausgang ist und ich sie angucke, wir uns guten Morgen sagen und ich dran vorbeigehen kann.
0: Und sie
1: wir
0: guckt
1: haben uns arrangiert.
0: Zurück.
1: Aber es ist wirklich krass, wenn man in so ein Spinnennetz reinläuft, vor allem am Montagmorgen.
0: Oh.
1: Spinnen.
0: Es ist keine Speedweek, es ist Spiderweek in Bremen.
1: So,
0: was soll ich sagen? Was hilft da? Share.
1: Oh, schön.
0: Es gibt nichts, was nicht besser wird, wenn man Share hört.
1: Vor allem an so einem Freitagmorgen. Kommt gut rein in den Tag.
0: Es ist gleich 20 nach 7 und das hier ist Believe.

0: Nun könnte man sagen, ich bin meiner Zeit voraus.
1: Tine, nein, nein, nein, nur ganz kurz hier. Also wirklich, was war das denn gerade? Ist euch das auch aufgefallen?
0: Nein, wieso? Was meinst du? Ja, ich habe mich vertan in der Uhrzeit. Das mache ich ja häufiger mal. Es ist natürlich nicht 20 nach 7 gerade gewesen. Es ist jetzt genau 6 Uhr 23. Ihr habt also noch Zeit, falls ihr gerade den Schreck eures Lebens gehabt habt.
1: Ich habe mich total erschrocken, ey. Mein Gott.
0: Sorry. Ja. Jetzt ist es, wie gesagt, 20 nach 6. 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

0: Daft Punk ist das mit Get Lucky und gleich. Gibt's Ray Dalton und Madcon mit Don't Worry vor den 4 News, dann um 6:30.
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1: 13 Grad aktuell in Schesel, 15 Grad in Bremerhaven, 12 Grad in Bremen, 14 Grad in Nordenham. Also irgendwo da pendeln wir uns aktuell ein, später dann bei 19 bis 23 Grad. An Wind ist noch ein bisschen unterwegs, aber vor allem weniger Wolken, viel Sonne, es bleibt trocken.
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2: Guten Morgen. Ein US-Gericht hat den Facebook-Mutterkonzern Meta zu einer Strafe von 567 Millionen Dollar verurteilt. Und zwar wegen Gefährdung von Kindern. Metas Produkte sind darauf angelegt, junge Nutzer abhängig zu machen, so der Richter. Die AfD wird laut Umfragen immer stärker. Laut ARD Deutschland Trend kommt die Partei aktuell auf 28%. Die Union liegt bei 21, die SPD bei 12%. Und Autofahrer müssen in den nächsten Wochen mit Problemen auf dem Autobahnzubringer Bremen-Arsten rechnen. Ab heute wird dort die Fahrbahn in Richtung Innenstadt erneuert. Die nächsten 4 News gibt's um 7.
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1: Sonst läuft's ja super. Vorsicht bitte auf der B72 Richtung Schneiderkrug. Zwischen Ortsumgehung Kloppenburg-Ost und Drantum steht ein defektes Fahrzeug. Dann die A1 Richtung Bremen, Höhe Brinkum. Wegen einer Ölspur ist da immer noch die Fahrbahn gesperrt. Abfahrt und Auffahrt an der Anschlussstelle Bremen-Brinkum ist aber möglich, aber es staut sich 6 Kilometer ab dem Dreieck Stur. Und die A28 habe ich einmal Richtung Leer zwischen Westerstede West und Apen-Remels Bergungsarbeiten. Dort ist gesperrt, genauso auch die Einfahrt Westerstede. Und die B69 ist in Richtung die Diepholz gesperrt wegen Bergungsarbeiten zwischen Kalveslage und Vechta.
3: Ein Blitzer haben wir, L135 Ritterhude, Ortsdurchfahrt Stehendorf Richtung Bremerhaven. Da steht ein Blitzeranhänger hinter der Ampel. Wenn ihr noch einen gesehen habt, sagt gern Bescheid. 0421 246 666. Gute Fahrt euch.
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1: Am Freitag, es ist der 7. August und für euch am Start sind Pit Kröger.
3: Moin Leute.
1: In den 4 News Nico Wodrich.
2: Moin.
1: Und ich bin Tine Kunze. Guten Morgen.
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0: Die Reverse Challenge geht gerade viral. Frage ist, kriegen wir es auch hin?
1: Kann man irgendwie nicht erklären. Also ist zumindest schwer. Wir zeigen es ganz kurz. Ich habe mal gesungen.
2: Bremen 4.
0: Ich habe noch nie sowas Schönes gehört. Ja, okay, alles klar.
1: Engelsgleich, oder? Mhm. Finde ich. Wir können das jetzt rückwärts abspielen, dann klingt das so.
2: Heifne Meer.
1: So, und das muss Tine jetzt wiederholen. Warte, komm.
2: Heifne Meer.
0: Ich spreche das jetzt auch in diese App rein, die du runtergeladen hast. Heifne Meerep.
1: Wir wollen das schön gesungen haben, ne?
0: Heifne Meerep. Das klang doch gar nicht schlecht. Wir hören uns einmal reverse an.
2: Bremen fair.
0: Das ist doch überragend.
1: Also es hat besser funktioniert, als ich dachte, muss ich sagen.
0: Ich finde auch, das klingt gar nicht schlecht.
2: Bremen fair.
1: Ja, man klingt immer so ein bisschen betrunken.
0: Ja, das stimmt. Wir nehmen jetzt den nächsten Song auf, der hier läuft zum Beispiel, weil es gibt es ja überall bei TikTok und so, machen das alle mit so Songs. Hier läuft jetzt Taylor Swift und Shake It Off. Soll ich das mal aufnehmen?
1: Warte, ist doch immer Shake It Off, Shake It Off.
0: So ungefähr. Ich zeichne das einmal eben auf. Shake It Off, Shake It Off. Singen konnte ich noch nie.
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1: Ja, bisschen schief, aber mein Gott.
0: Rückwärts klingt es so.
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1: Das krieg ich jetzt mal hin, ey.
0: So, Pit, du kriegst das Handy einmal zurück an dieser Stelle und darfst es jetzt auch aufzeichnen.
1: Ich muss es nochmal anhören.
0: Ja.
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1: Völlig, völlig.
0: Ja, das klang doch gar nicht schlecht.
1: So, wir sind bereit für Taylor Swift, shake it off.
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0: Ich finde, schlecht klang das ehrlicherweise nicht. Das ist die Reverse It Challenge und ich glaube, das können wir heute Morgen noch ein paar

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Taylor Swift und Pitt mit Shake It Off hier bei Bremen 4. Heute werden es bis zu 23 Grad. Ein richtig schöner Sommertag mit viel Sonne, ein paar Wolken. Es ist ein bisschen windig, so wie die vergangenen Tage eben auch. Und wir starten kühler als sonst in den Tag, was bestimmt gut getan hat, auch heute Nacht mal eine Runde durchzuschlafen, ohne sich Wolf zu schwitzen oder wie man das sagt. 12 Grad nämlich aktuell nur in Bremen, 14 Grad in Leeste und in Friseute 15 Grad meldet Bremerhaven. Hier gibt's jetzt Leonie und Callum Scott gemeinsam und Stay.

0: Oh oh, ein Anruf.
1: Alarm, es kommt ein Notruf an. Feuerwehrmann Sam ist unser Mann.
0: Das habe ich ja ewig nicht gehört, aber wir ersetzen Feuerwehrmann Sam eh. Und zwar durch Feuerwehrfrau Franzi. Franzi Lorenz von der Ortsfeuerwehr Schesel organisiert nämlich den Blaulichttag morgen in Schesel.
2: Ist vielleicht was für euch, wenn ihr noch nichts vorhabt. Jetzt am Wochenende. Franzi hat dafür extra ganz viele verschiedene Rettungsorganisationen eingeladen.
3: Wir haben den Zoll da, der ist mit dem Röntgenmobil dabei. Da kann man halt gucken, was befindet sich so in Taschen. Die Verkehrswacht, die sind mit dem Überschlagsmobil da. Da kann man dann halt gucken, wie fühlt sich's an, wie hänge ich im Gurt, wie kann ich mich gegebenenfalls befreien, wenn ich in einem Fahrzeug über Kopf liege.
0: Okay, das sind wirklich richtig coole Sachen, wenn ich ehrlich bin. So ein Röntgengerät habe ich immer von geträumt.
2: Aber ehrlich gesagt auch mal zu checken, wie es eigentlich ist, wenn man so überschlagen im Auto hängen
0: was
2: würde.
0: Was hoffentlich niemals passiert.
2: Natürlich,
0: genau.
2: Aber es ist irgendwie mal gut, diese Erfahrung zu machen, um zu merken, ah, vielleicht fahre ich dann doch mal.
0: Und mit zu Blaulicht gehört auch, klingt nicht so, ist aber sicherlich so eine Hundestaffel, oder nicht?
2: Ist tatsächlich eine da.
3: Da bietet sich das an, mit Hunden in Kontakt zu kommen. Wie verhält sich ein Hund, wenn er mich findet? Also er bellt zum Beispiel ganz laut, um den Kindern die Angst zu nehmen. Und auch die Feuerwehr Schesel selber macht eine Vorführung. Und zwar simulieren wir einen Küchenbrand. Das geht dann quasi richtig heiß her, wird auch vernünftig gelöscht, wie halt die Aufgabe der Feuerwehr ist.
2: Hm. Ich gucke ja ganz gerne in der ARD-Mediathek immer diese Feuer und Flamme, ne? Da werden Feuerwehrleute begleitet dabei, bei richtigen, echten Einsätzen. Das ist schon heftig, aber wenn ihr das dann mal in noch näher erleben wollt, das Ganze geht beim Feuerwehrtag, beim Blaulichttag in Schesel.
0: Rund ums Feuerwehrhaus findet der statt im Bremen-Vehland, was die Rettungskräfte alles so leisten. Absolut spannend und morgen zum Anschauen.
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0: Ich hätte auch nicht gedacht, dass dieser Song mich mal emotional abholt. Tut er aber. How Deep Is Your Love erinnert mich immer an meine Studiezeit. Und den gibt's hier gleich. Calvin Harris und Disciples. Noch vor den 4 News mit Nico um 7.
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1: Bis zu 23 Grad sind heute drin in Bremen-Vierland aktuell. Haben wir 12. Also es ist relativ frisch heute früh draußen, aber ganz schön mit ein paar Wolken und viel Sonne. 15 Grad in Bremerhaven allerdings schon und auch Nordholz ist schon bei 15 Grad, Friseute bei 14. Es bleibt ein wenig windig, vor allem an der Küste, teilweise auch böig aus nordwestlicher bis westlicher Richtung und sonst eben ein freundlicher, trockener Mix.
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1: Mit Nico Wodrich. Nico, nach dem Drohnenvorfall in Leipzig ermittelt jetzt die Staatsanwaltschaft.
2: Ja, es gibt auch Forderungen, dass die kritische Infrastruktur besser geschützt wird. Dann hat ein US-Gericht Meta zu einer Millionenzahlung verdonnert, weil Kinder nicht ausreichend geschützt werden. Und die AfD liegt in Umfragen weiter deutlich vorne. Nach dem Drohnenvorfall am Flughafen Leipzig hat der Zentralverband der deutschen Seehafenbetriebe Konsequenzen gefordert. Die kritische Infrastruktur müsse besser geschützt werden, heißt es. In Leipzig war eine Drohne mit einer Sprengstoffvorrichtung aufgetaucht, die Bundesanwaltschaft ermittelt. Jakob Meyer berichtet.
3: Es bestehe der Verdacht des versuchten Herbeiführens einer Sprengstoffexplosion und des gefährlichen Eingriffs in den Luftverkehr, erklärte der Generalbundesanwalt am Abend in Karlsruhe. Er sprach von einem schwerwiegenden Angriff auf die Transport- und Logistikinfrastruktur in Deutschland. Der Vorsitzende des Verteidigungsausschusses im Bundestag, Thomas Röwekamp, verlangt deshalb, die Zuständigkeit für die Drohnenabwehr beim Bundesinnenministerium zu bündeln. Wir brauchen eine zentrale Zuständigkeit statt einer Vielzahl föderaler Luftsicherheitsbehörden, sagte der CDU-Politiker dem Redaktionsnetzwerk Deutschland.
2: Ein US-Gericht hat den Facebook-Mutterkonzern Meta zu einer Strafe von 567 Millionen Dollar verurteilt, weil Kinder nicht ausreichend geschützt werden. Facebook, Insta oder WhatsApp seien darauf ausgelegt, junge Nutzer abhängig zu machen, hieß es zur Begründung. Aus New York berichtet Gisela Ucker.
4: Mit dem Geld soll ein Fonds zur Unterstützung von Minderjährigen finanziert werden, die durch Online-Konsum zu Schaden gekommen sind. Außerdem muss das Unternehmen dem Urteil zufolge seine Plattform für Minderjährige in dem Bundesstaat anders gestalten. Unter anderem fordert das Gericht, dass süchtig machende Funktionen eingeschränkt und bessere Alterskontrollen eingeführt werden. Auch gegen sexuelle Ausbeutung von Kindern müsse mehr getan werden. Meta kündigte Berufung an und erklärte, beim Schutz von Jugendlichen eine gute Bilanz im Netz vorweisen zu können.
2: Die AfD wird laut Umfragen immer stärker. Laut ARD Deutschland-Trend kommt die Partei aktuell auf 28%. Die Union liegt bei 21%, die SPD bei 12. Mit der Bundesregierung zufrieden sind nur 13% der Befragten. Autofahrer müssen in den kommenden Wochen mit zusätzlichen Problemen auf dem Autobahnzubringer Bremen-Arsten rechnen. Ab heute wird dort die Fahrbahn in Richtung Innenstadt erneuert. Betroffen ist der Abschnitt zwischen Kattentumer Heerstraße und Anschlussstelle Arsten. Eigentlich sollten die Arbeiten schon vor einem Monat stattfinden. Wegen des Wetters wurden sie aber verschoben. Die nächsten vier News gibt's um 7:30.
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1: 7:03 ist es. Vorsicht bitte auf der A1 Richtung Bremen. Zwischen dem Dreieck Stur und Bremen-Brinkum befindet sich eine ungesicherte Unfallstelle. A7 Richtung Hamburg. In der Einfahrt Hamburg-Heimfeld steht ein defektes Fahrzeug und es sind Personen auf der Fahrbahn. Dann wieder zurück zur A1 Richtung Bremen. Höhe Brinkum ist dort wegen Reinigungsarbeiten die Fahrbahn gesperrt. Der Verkehr wird über die Anschlussstelle Brinkum geleitet, aber es staut sich 8 Kilometer ab Groß-Ippener. A28 Richtung Leer zwischen Westerstede-West und Apen-Remels wegen Bergungsarbeiten einmal dort gesperrt und auch die Einfahrt Westerstede ist gesperrt und auch wegen Bergungsarbeiten dicht die B69 in Richtung Diepholz zwischen Kalveslage und Vechta.
5: Ein Blitz habt ihr uns gemeldet, L135, Ritterhude, Ortsdurchfahrt Stehendorf Richtung Bremerhaven. Hinter der Ampel steht ein Blitzeranhänger. Wenn ihr noch was gesehen habt, sagt gern eben Bescheid. 0421 246 666, gute Fahrt.
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1: Es ist Freitag.
5: Mhm.
1: Es ist der 7.8. Es sieht wettertechnisch gar nicht mal so schlecht aus in Bremen-Vierland fürs Wochenende.
5: Ja, ein bisschen kühl, aber ich glaube, wir können
1: bisschen
5: uns darauf...
1: Bisschen kühl. Sind immer noch bis zu 23 Grad. Das ist eigentlich fürs Bremen-Vierland ganz normal.
5: Im Vergleich zu den letzten Tagen ein bisschen kühl. Aber ja, wir sagen natürlich trotzdem Hallo, weil Wochenende finden wir immer gut.
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0: Minuten nach sieben. Ihr hört die vier am Morgen. Die eine Straßenseite gehört zu Bremen. Die andere gehört zu Niedersachsen. In Grolland läuft die Landesgrenze mitten durch den Ludwigsburger Weg.
1: Wie ist es so an der Grenze? Fragen wir heute Morgen. Gibt es Unterschiede zwischen den Menschen, die da leben? Gibt es zwei Müllabfuhren? Müssen die Kinder auf unterschiedliche Schulen?
0: Fragen über Fragen, die da entstehen. Bremen-4-Reporter Leo Steinbeck hat ein paar davon vor Ort geklärt.
2: Ja, ihr Lieben, nennt mich Grenzgänger. Ich stehe auf einer stinknormalen Straße in Bremen-Grolland. Gar nicht weit draußen. 10 Minuten mit dem Auto, so ungefähr aus der Bremer City. Wohngebiet. Und jetzt hier auf der einen Seite der Straße Niedersachsen und auf der anderen Seite der Straße Bremen. Ich klingel jetzt mal bei beiden. Moin Sarah, du bist Niedersächsin.
3: Ja, genau.
2: Was ist besser an Niedersachsen als auf der Bremer Seite? Gibt es irgendwelche Vorteile aus eurer Sicht?
3: Oh, ich weiß gar nicht genau. Gibt es Vorteile? Also es gibt so ein paar Nachteile, so wie Lieferservice. Beispielsweise ein Chinese, der liefert hierher. Ich habe angerufen und habe gesagt, ich würde gerne was bestellen. Ja, nee, sowieso denn nicht? Ihr liefert doch auch nach Haus Nummer 1. Wir wohnen Haus Nummer 2. Aber Sie wohnen doch stur, oder? Ja, wir wohnen stur. Nee, nach stur liefern wir nicht.
2: Also die Bremer Seite würde gehen, aber die niedersächsische
3: ja,
2: Seite
3: genau.
2: würde nicht
3: Also wir bestellen dann nach da drüben.
2: Sarah, danke. Ich gehe jetzt hier mal noch ganz fix ins Bundesland Bremen. Weit ist es ja nicht. Auf der anderen Straßenseite hier Klingelschild. Da steht Ute drauf. Ute ist Bremerin. Moin.
4: Moin.
2: Läuft das mit der Müllabfuhr hier irgendwie anders, habe ich mich gefragt. Auf der anderen Straßenseite in Niedersachsen und in Bremen. Wann ist dein Abholtag? Wann ist deren Abholtag?
4: Ich weiß, wann meiner ist. Immer.

0: The Bowser Magnetic hier. Um 16 Minuten nach 7 kommt gut in euren Freitag bei aktuell 15 Grad in Bremerhaven und Wilhelmshaven, 13 Grad in Langwedel und Bremen. Die Sonne luschert hier um die Ecke beim Bremen 4 Studio und das macht sie bei euch heute Morgen hoffentlich auch. Ein paar Wolken sind unterwegs, aber die lassen ordentlich Sonnenstrahlen durch, dann bei maximal 19 bis 23 Grad.
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0: 20 nach 7 ist es hier, die 4 am Morgen und es geht wieder heiß her auf dem Eis. Die Fishtown Penguins in Bremerhaven, die sind wieder ins Eishockeytraining gestartet.
1: Man merkt, dass alle heiß sind, alle brennen und das ist dann fast wie eine Befreiung, wenn dann alle zusammen sind und die Energie war super und ist super. Ja, da freuen wir uns alle wieder hier zu sein.
0: Keine Sorge, ich habe noch einen Trainer, Alexander Sulzer ist Feuer und Flamme.
2: Da gibt es ja fast kein Eis mehr. Naja, mein Gott, lassen wir das. Gestern war Trainingsauftakt in der Eisarena.
0: Wenn man sich wochenlang nicht gesehen hat, es ist ja auch erstmal so ein großes Hallo, wie war dein Sommer, was hast du so in den Ferien gemacht? Gehen ja viele von uns auch nach dem Urlaub dann wieder zurück auf die Arbeit oder in der Schule. Klar, nächste Woche geht's auch da wieder los.
2: So, Teammanager Sebastian Furchner von den Fishtown Penguins hat auch ganz genau hingeguckt, wer den Sommer über nur faul in der Hängematte gelegen ist und wer nicht. Waren wohl tatsächlich nicht allzu viele.
3: Die Jungs sind gut aus dem Sommer gekommen, genauso stark. Und wichtig ist erstmal der erste Indikator, dass die Jungs nicht faul waren und nicht nur die Sonne genossen haben. Jetzt gilt's natürlich, das Ganze aufs Eis zu transportieren.
0: Was heißt denn, woher will er das denn wissen, dass sie nicht faul waren?
2: Der
0: alle mit Sixpack zurückgekommen,
2: der, der,
0: oder
2: der
0: was?
2: Der macht mal einmal T-Shirt hoch, mal einmal so reinkneifen. Ist da was? Und dann geht's weiter.
0: Okay, gut. Genau das machen die Fishtown Penguins dann ab jetzt. Und dann Mitte September geht's wieder rein, dann wirklich in die nächste Saison. Und hier geht's rein in Tampa City mit Self-Aware.

0: Alex Warren mit Ordinary hier bei Bremen 4. Es ist gleich 7:30.
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0: 19 bis 23 Grad sind die Höchstwerte heute in Bremen. Vielleicht etwas kühler als die vergangenen Tage, aber immer noch sommerlich schön mit viel Sonne, ein paar Wolken. Es bleibt erstmal trocken zum Wochenendstart. Aktuell 13 Grad in Bremen, 15 in Bremerhaven.
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0: Mit Nico Wodrich.
2: Guten Morgen. Nach dem Drohnenvorfall am Flughafen Leipzig hat der Zentralverband der deutschen Seehafenbetriebe Konsequenzen gefordert. Die kritische Infrastruktur müsse besser geschützt werden, heißt es. In Leipzig war eine Drohne mit einer Sprengstoffvorrichtung aufgetaucht, die Bundesanwaltschaft ermittelt. Ein US-Gericht hat den Facebook-Mutterkonzern Meta zu einer Strafe von 567 Millionen Dollar verurteilt, weil Kinder nicht ausreichend geschützt werden. Facebook, Insta oder WhatsApp seien darauf ausgelegt, junge Nutzer abhängig zu machen, hieß es zur Begründung. Die AfD wird laut Umfragen immer stärker. Laut ARD Deutschland Trend kommt die Partei aktuell auf 28%. Die Union liegt bei 21, die SPD bei 12%. Die nächsten 4 News gibt's um 8.
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0: 7.31 Uhr ist es gleich. A1 Osnabrück Richtung Bremen. Die Sperrung in Höhe Brinkum ist aufgehoben, aber es staut sich noch 6 Kilometer ab Großippena. A28 Richtung Leer zwischen Westerstede West und Apen-Remels. Dort ist weiter gesperrt wegen Bergungsarbeiten.
3: L135, Ritterhude wird geblitzt. Ortsdurchfahrt Stehendorf Richtung Bremerhaven. Hinter der Ampel steht da ein Blitzeranhänger. Wenn ihr noch was gesehen habt, sagt eben Bescheid. 0421 246 666. Gute Fahrt euch.
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0: Am Freitag, der 7. August mit Pit Kröger.
3: Moin Leute.
0: In den 4 News Nico Wodrich.
2: Moin.
0: Und ich bin Tine Kunze. Guten Morgen.
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4: Aye.

0: 7.37 Uhr am Freitagmorgen. Was kann man da machen? Genau, die Reverse-Challenge spielen. Das machen wir heute Morgen. Da klingen alle am Ende immer ein bisschen so, als hätten sie gestern schon zu tief ins Glas geguckt.
1: Ja, das ist so eine App, in die singt man was rein und dann wird es rückwärts abgespielt.
0: Und wir zeigen euch das jetzt mal, weil ich finde es so geil. Wannabe von den Spice Girls, der läuft hier gleich. Das heißt, ich singe das jetzt einmal ganz kurz ein. If you wanna be my lover. So, das ist natürlich wunderschön geworden. Das hören wir uns jetzt nochmal an. If you wanna be my lover. Okay. Und rückwärts abgespielt klingt das so.
1: Und das soll ich jetzt nachsingen?
0: Ja, das ist die Challenge. Ich gebe dir jetzt das Handy rüber, Pit.
1: Ja, mach mal einmal.
0: Bitteschön. So. Und du singst jetzt da rein, nur die anders. Hör dir das nochmal an, wie das Reverse klingt.
1: Okay. Okay.
0: Ja, genau, ungefähr
1: okay,
0: so klingt
1: probieren's.
0: Das.
1: Ich nehm's auf.
0: Ja.
1: So. Wie klingt's jetzt? Oh, ich find's richtig.
0: Wow! Oder ich finde, das klingt gar nicht schlecht. Mach nochmal, ich spiel nochmal ab.
1: Relativ nah dran. Ey, ist aber ein gutes Partyspiel, falls ihr heute Abend noch was mit euren Freunden sucht. Ne? Reverse it Challenge.
0: Und jetzt hören wir es doch in richtig rum nochmal. Spice Girls mit Wannabe bei den 4 am Morgen.
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Hä? Hat Pitt das gesungen oder waren es doch die Spice Girls? Unverkennbar. 20 vor 8 ist es und es werden heute bis zu 23 Grad teilweise in Bremen, Vierland. Wirklich schönes Sommerwetter, wechselhaft, ein paar Wolken, aber es bleibt erstmal trocken und eben viel Sonnenschein. Bisschen windig bleibt es auch, das kennen wir nicht anders. Das gibt die gute steife Brise immer her. Bremen aktuell 13 Grad, Butjading 14 Grad.

0: Dresdner.
1: So klingt ABC, wenn man es rückwärts abspielt. Ich glaube, das muss ich mal ausprobieren, ob ich das nachsagen kann. Hes nie ba. Und wie klingt das?
2: Habin C.
0: Ja, sagen wir doch.
2: Habin C.
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0: Jetzt wieder vorwärts und richtig.
1: Genau, und vor allem suchen wir den nächsten Buchstaben, um mit euch zu schnacken heute früh, wenn euer Ort, in dem ihr lebt, mit dem Buchstaben anfängt. Dann ruft ihr schnell an 0421 246 666, bekommt einen Bremen-Vier-Hotpot-Kaffeebecher und eben Frühstücksschnack mit uns. Die Aufgabe, die Pitt hat an dieser Stelle, ist, den Buchstaben auszulosen. So. Du hast die Lostrommel schon am Start?
0: Ja, ich habe auch schon, ja, so, da. Welcher Buchstabe ist es? Das P.
1: P. Oh, ich weiß gar nicht, ob ich schon mal das P ausgelost habe hier morgens.
0: Ne.
1: Spannender Buchstabe.
0: Pitt.
1: Ja, genau. Pitt fängt auch mit P an dieser Stelle. Und vielleicht auch ein Ort im Bremen-Vierland. Macht uns schlauer und sagt es uns und ruft gerne an, wenn euer Ort mit P beginnt.
0: 0421 246 666.
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0: Beautiful Life von Fastboy bei Bremen 4. Gleich wird's hier ganz herzschmerzromantisch. Also auf der Playlist mit The Fray, How to Save a Life und vielleicht, weil ihr uns anruft.
1: Oh, das könnte ganz toll werden. 0421 246 666, wenn ihr aus einem Ort kommt, der mit P beginnt.
0: Der schöne Buchstabe P und ein Hotpot-Kaffeebecher gibt's noch oben drauf.
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1: 13 Grad in Bremen, 15 Grad in Bremerhaven, Hamm-Bergen meldet 14 Grad. Nordenham ist auch bei 14 Grad. Schon wieder kein Ort mit P dabei. Naja, vielleicht findet ihr ja noch einen und wohnt in einem Ort mit P, dann meldet euch unbedingt bei uns. Da freuen wir uns, mit euch zu schnacken. Sonst werden es heute 19 bis 22 oder 23 Grad bei einem Wechsel aus Sonne und Wolken und es bleibt trocken.
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1: Mit Nico Wodrich. Nico, nach dem Drohnenvorfall in Leipzig ermittelt jetzt die Bundesanwaltschaft.
2: Ja, die Rede ist von einem schwerwiegenden Angriff auf die Infrastruktur. Dann hat ein US-Gericht Meta zu einer Millionenzahlung verdonnert, weil Kinder nicht ausreichend geschützt werden. Und die AfD liegt in Umfragen weiter deutlich vorne. Nach dem Drohnenvorfall am Flughafen Leipzig hat die Bundesanwaltschaft die Ermittlungen übernommen. Die Drohne hatte eine Sprengstoffvorrichtung. Jakob Meyer berichtet.
3: Es bestehe der Verdacht des versuchten Herbeiführens einer Sprengstoffexplosion und des gefährlichen Eingriffs in den Luftverkehr, erklärte der Generalbundesanwalt am Abend in Karlsruhe. Er sprach von einem schwerwiegenden Angriff auf die Transport- und Logistikinfrastruktur in Deutschland. Der Vorsitzende des Verteidigungsausschusses im Bundestag, Thomas Röwekamp, verlangt deshalb, die Zuständigkeit für die Drohnenabwehr beim Bundesinnenministerium zu bündeln. Wir brauchen eine zentrale Zuständigkeit statt einer Vielzahl für föderaler Luftsicherheitsbehörden, sagte der CDU-Politiker dem Redaktionsnetzwerk Deutschland.
2: Ein US-Gericht hat den Facebook-Mutterkonzern Meta zu einer Strafe von 567 Millionen Dollar verurteilt, weil Kinder nicht ausreichend geschützt werden. Facebook, Insta oder WhatsApp seien darauf ausgelegt, junge Nutzer abhängig zu machen, hieß es zur Begründung. Aus New York berichtet Giselle Oka.
4: Mit dem Geld soll ein Fonds zur Unterstützung von Minderjährigen finanziert werden, die durch Online-Konsum zu Schaden gekommen sind. Außerdem muss das Unternehmen dem Urteil zufolge seine Plattform für Minderjährige in dem Bundesstaat anders gestalten. Unter anderem fordert das Gericht, dass süchtig machende Funktionen eingeschränkt und bessere Alterskontrollen eingeführt werden. Auch gegen sexuelle Ausbeutung von Kindern müsse mehr getan werden. Meta kündigte Berufung an und erklärte, beim Schutz von Jugendlichen eine gute Bilanz im Netz vorweisen zu können.
2: Die AfD wird laut Umfragen immer stärker. Laut ARD Deutschland Trend kommt die Partei aktuell auf 28%. Die Union liegt bei 21%, die SPD bei 12%. Mit der Bundesregierung zufrieden sind nur noch 13% der Befragten. Autofahrer müssen in den kommenden Wochen mit zusätzlichen Problemen auf dem Autobahnzubringer Bremen-Arsten rechnen. Ab heute wird dort die Fahrbahn in Richtung Innenstadt erneuert. Betroffen ist der Abschnitt zwischen Kattentumer Heerstraße und Anschlussstelle Arsten. Eigentlich sollten die Arbeiten schon vor einem Monat stattfinden. Wegen des Wetters wurden sie aber verschoben. Die nächsten vier News gibt's um 8:30.
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1: 8:03 A1 Osnabrück Richtung Bremen in Höhe Brinkum ist wegen Reinigungsarbeiten nur eine Spur frei. Dadurch 9 Kilometer Stau ab Groß-Ippener. Bitte weicht weiträumig aus, wenn ihr könnt.
5: Ihr habt uns einen Blitzer gemeldet. Wildeshausen, Goldenstädter Straße, Ortsausgang Richtung Goldenstädt. 0421 246 666, wenn ihr noch mehr gesehen habt. Gute Fahrt.
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1: Peheim, Peters Feen, glaube ich. Peters Feen, Plattchen Werbe, Pennig.
5: Prinz Hüfte.
1: Pennigbüttel, so rum.
5: Pefsum.
1: Ist euch was aufgefallen? Sie fangen alle mit P an.
5: Sind alles keine großen Orte, immer irgendwie, ne? Kleinere Teile von anderen Orten, aber es gibt diese Orte im Bremen-Vierland mit P.
1: Bestimmt sind es ganz schöne Orte mit P. Und das könntet ihr uns erzählen, wenn ihr aus einem solchen Ort kommt. 0421 246 666.
5: Dafür kriegt ihr den Bremen 4 Hotpot Kaffeebecher.
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1: Es ist das P.
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1: Und dementsprechend sind wir wo?
3: In Posthausen bei Harry. Moin.
4: Moin.
1: Du wohnst in Posthausen. Viele, leider, im Bremen-Vierland kennen das wahrscheinlich nur von einem gewissen Einkaufszentrum. Und du kennst es aber wirklich in- und auswendig. Was macht Posthausen für dich aus?
4: Ja, hier gibt es nicht nur Posthausen. Hier gibt es ein schönes Heimathaus. Es gibt Feuerwehrhaus, ein ganz neues. Es gibt den Schützenverein und Sportverein.
1: Und in welchem Verein bist du?
4: Ich bin in Sport TSV Posthausen.
1: Ja.
4: Ich spiele da auch noch, so, ich bin schon ein bisschen älteres Semester.
1: Das glaube ich nicht, das ist Auslegungssache, Harry.
4: Ich spiele da Walking Fußball, macht sehr viel Spaß.
1: Ach, dass ihr nicht rennt? Schonend
4: für
1: die Knie.
4: Ja, wir dürfen nicht rennen.
1: Ah, da gibt es einen Foul.
4: Ja, genau, dann wird gleich abgepfiffen.
3: Du Harry, also ich glaube, ich bin ein bisschen jünger. Walking Fußball klingt auch für mich richtig geil.
4: Ja.
1: Aber sonst alle
4: ja,
1: Regeln
4: wir haben auch
1: Fußball.
4: Jüngere Leute dabei.
3: Ja. So.
1: Ja, das klingt
4: ja,
1: doch super.
4: Und im Heimathaus ist zum Beispiel morgen ein schönes Buschfest.
1: Aha.
4: Da ist immer richtig was los. Also auch jede Woche Mittwoch ist Schnack am Track. Da trifft sich so das ganze Dorf.
3: Ja, das
1: Schnack
3: ist ja geil.
1: Am Track?
4: Schnack am Track, ja. Da kommt extra der Uwe und... Der kommt mit seinem Bauwagen und verkauft da so ein bisschen Getränke, Wurst gibt es.
1: Ich liebe das.
4: Der Michael.
1: Ja, klasse.
4: Ja.
3: Und dann steht ihr da zusammen rum und redet über
4: über alles, ja.
3: Die in Posthausen noch so gehen. Es gibt übrigens, wenn man nach Posthausen reinfährt, glaube ich, einen fiesen Blitzer, muss man sagen. So.
4: Ja, da, wenn man von der Autobahn kommt, ja.
3: Genau, richtig. Den habe ich schon mal gesehen und dachte so, eieieiei. Ich kenne auch Leute, die sind da schon häufig reingefahren, aber für euch wahrscheinlich gut, weil dann fahren die Leute langsamer, ne?
4: Ja, genau.
1: Ja, sehr gut. Harry, ich finde, Posthausen klingt überragend. Euer Schnack am Track, euer Vereinsleben. Und du bist da ja auch schon Ewigkeiten und möchtest da wahrscheinlich auch nie wieder weg, oder?
4: Nee, ich bin auch hier geboren.
1: Ja, also, dann kommt zu dir nach Posthausen ein Bremen 4 Hotpot-Kaffeebecher. Der gehört da noch hin, auf jeden Fall. Schicken wir dir zu und senden ganz liebe Grüße und schönes Wochenende nach Posthausen, lieber Harry.
4: Ja, danke schön. Die Grüße gehen zurück. Tschüss.
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Bon Jovi, have a nice day hier bei Bremen 4 und ich habe eine Gefahrenmeldung für alle, die unterwegs sind, jetzt gerade um 16 Minuten nach 8. Vorsicht bitte, auf der A28, leer Richtung Oldenburg, zwischen Arner Meer und Neuenkruge liegen Holzteile. Also vorsichtig fahren und gute Fahrt, wo auch immer ihr jetzt hinfahrt. Christus und Randy gibt's für euch mit Good Old Days bei den 4 am Morgen.

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5: Hey, ihr Schwester.
1: So, wir freuen uns für Morgenshow-Kollegin Elisa Knöckel.
0: Aber sowas von, oder? Sie ist mit Malte und Ike ja morgens immer hier. Wenn wir nicht da sind in den anderen Woche. Und sie ist jetzt quasi für einen Oscar nominiert. Anders kann man es nicht sagen. Der Radiopreis ist eben der wichtigste Preis für uns Menschen, die im Radio arbeiten.
1: Ja, aber da laufen auch ganz viele Leute dann über den roten Teppich, haben sich was Feines angezogen. Also kommt den Oscars auf jeden Fall sehr nah. Als Nominierte in der Kategorie Beste Newcomerin hat Elisa jetzt die Chance auf den Deutschen Radiopreis.
5: Oh, na, ich freue mich natürlich riesig und fühle mich total geehrt. Wie krass ist es? Ich habe einfach richtig viel Spaß da immer morgens mit Ike und Malte und auch mit euch immer zu quatschen. Und umso schöner ist es natürlich, dass andere das auch irgendwie gut finden. Ja, ich fühle mich total beseelt und freue mich jetzt natürlich riesig und bin sehr gespannt auf die Verleihung am 10. September.
0: Ja, das wird toll. Wir drücken die Daumen, ihr drückt die Daumen für Elisa, für den Deutschen Radiopreis, dass sie den ins Bremen Vierland holt.
1: Das ist was ganz, ganz Besonderes hier fürs ganze Team und natürlich am allermeisten für Elisa. Die Infos zu ihr gibt's auf bremen4.de.

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1: 15 Grad aktuell in Bremen und Dangast und Ganderkesee. Bremerhaven schießt hervor mit 16 Grad, später dann 19 bis 23 Grad überall in Bremen-Vierland. Ein schöner, milder Sommertag mit viel Sonne, ein paar Wolken, es bleibt trocken.
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1: mit Nico Wodrich.
2: Guten Morgen. Nach dem Drohnenvorfall in Leipzig ermittelt jetzt die Bundesanwaltschaft. Die Rede ist von einem schwerwiegenden Angriff auf die Infrastruktur. Die Drohne hatte eine Sprengstoffvorrichtung. Ein US-Gericht hat den Facebook-Mutterkonzern Meta zu einer Strafe von 567 Millionen Dollar verurteilt, weil Kinder nicht ausreichend geschützt werden. Facebook, Insta oder WhatsApp seien darauf ausgelegt, junge Nutzer abhängig zu machen, hieß es zur Begründung. Die AfD wird laut Umfragen immer stärker. Laut ARD Deutschland-Trend kommt die Partei aktuell auf 28%. Die Union liegt bei 21, die SPD bei 12%. Die nächsten 4 News gibt's um 9.
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1: 8.31 Uhr ist es. Vorsicht bitte auf der A28 leer Richtung Oldenburg. Zwischen Arnamer und Neuenkruge liegen Holzteile. Und weiträumig ausweichen bitte an der A1 Osnabrück Richtung Bremen, Höhe Bremen-Brinkum. Dort ist wegen Reinigungsarbeiten nur eine Spur frei und es staut sich 9 Kilometer ab Groß-Ippenach.
3: Neuesten Blitzer habt ihr gemeldet in Ritterhude, Ilpoler Heerstraße, Höhe Heimstraße in beide Richtungen und Wildeshausen, Goldenstädter Straße, Ortsausgang Richtung Goldenstädt. Wenn ihr noch was gesehen habt, 0421 246 666, könnt ihr uns auch noch einen Blitzer melden. Gute Fahrt.
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1: War früher mein Flex, mein ganzer Name rückwärts ist Anirattak Enele, Etznuk.
3: Anirattak Enele Etznuk.
1: Genau, wenn ich ihn so ausspreche. Katharina Helene Kunze. Jetzt wisst ihr alle, wie ich eigentlich heiße. Deswegen heiße ich Tine. Haha.
3: Du heißt Katharina? Nein.
1: Doch, jetzt ist es raus. Das war immer mein Flex früher in der Schule. War kein Flex, aber ich fand es ultra cool, weil es klang wie ein Pokémon. In der Reverse-Challenge klingt man eher, als hätte man dreimal ins Glas geguckt, ehrlich gesagt.
3: Ist auf jeden Fall so.
1: Wir checken mal, wie das gleich klingt. Bei Pitt zum Beispiel auch.
3: Ein Tipp.
1: Ja gut, wow.
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1: Wir suchen was Schwierigeres. Das ist viel zu einfach mit den Namen.
3: Ist so.

8.36 Uhr, Vorsicht bitte auf der A7, Vorsicht bitte auf der A1. Schwierig. Hamburg Richtung Bremen. Zwischen Harburg und Maschener Kreuz befindet sich eine ungesicherte Unfallstelle. Ich hatte eine Aufgabe. Direkt wieder verkackt. Naja, Holly Humberstone gibt's. To Love Somebody kommt gut an.

0: 20 vor 9 ist es. Was ist eigentlich mit uns los heute Morgen?
1: Shake it off, shake it off.
2: Fallig ich.
0: Ja, jetzt lache ich sogar schon doppelt. Das ist großartig. Die Reverse Challenge.
3: Wir klingen, als hätten wir eingehoben.
0: Auf jeden Fall, genau.
3: Das Gefühl, oder?
0: Konzept ist, du singst was ein, das bekommt rückwärts wieder raus, dann versuchst du es nachzusingen rückwärts und dann klingt es bestenfalls genauso wie richtig rum, aber das funktioniert irgendwie gar nicht.
3: Ist auf Freitag so ein 1A-Spiel, was man mit Freunden spielen kann, finde ich.
0: Ja, finde ich auch. Und deswegen spielen wir jetzt noch eine Runde und zwar mit Valerie von Amy Winehouse. Haben wir hier gleich auf der Playlist.
3: Genau.
0: Pit, du bist dran. Du müsstest es einsingen und ich müsste es dann praktisch rückwärts nachsingen.
3: Also machen wir das Valerie.
0: Angeber, nur weil du im Chor warst. Ja, mach.
3: Okay.
0: Mach genauso.
3: Ich habe hier diese App. So, warte. Valerie. Performance gerade war besser, ne?
0: Ja.
3: So, wir hören uns kurz an.
0: Warte.
3: Ja, so. Warte, ne? Valerie. Okay, und jetzt rückwärts klingt das so.
2: Irelev.
3: Tine, ich gebe dir die App rüber. Komm, ich bin gespannt.
0: Seien Sie gespannt. Was war das nochmal? Ich muss mir das nochmal anhören, ehrlich gesagt.
2: Irelev.
3: Okay.
0: Irelev.
3: So.
0: Und rückwärts klingt es?
2: Valerie.
3: Hä, das ist. Ohne Scheiß, das war jetzt wirklich gut.
0: Das war gar nicht schlecht.
3: Also, wir hatten schon sehr schlechte Beispiele heute Morgen, aber das war wirklich gut.
0: Das war gar nicht schlecht, oder? Dann spielen wir ihn jetzt trotzdem richtig rum. Den Song von Amy Winehouse und Mark Ronson.
2: Valerie.
4: Jetzt ein

0: Ujay, Move into the Sun. Und jetzt was ganz anderes, und zwar Jupiter Jones. Die sind im September in Bremen-Vierland in der Music Hall in Worpswede von Bremen 4 präsentiert. Das wird richtig gut. 18.09. 26, Spitzending. Und sie haben ein neues Album im Gepäck, gerade rausgekommen, Ende Juli, also vor genau einer Woche sogar erst. Trägt den schmissigen und fröhlichen Namen Ich trag den Sarg, du trägst was Buntes. Aber Jupiter Jones wäre nicht Jupiter Jones, wenn da immer auch ein wenig Melancholie dabei wäre bei all der Fröhlichkeit des Erwachsenseins. Wo diese Liebe hinfällt, in Klammern Krater, ist von diesem neuen Album jetzt für euch bei den 4 am Morgen um 8:45.
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1: Calvin Jones, Born to Break Your Heart, hier bei Bremen 4. 8.53 Uhr ist es und ich habe hier eine Gefahrenmeldung für euch. Vorsicht bitte, auf der A27 Bremerhaven Richtung Bremen zwischen Bremen-Fahr und Sebalsbrück liegt ein Müllsack und gerade auch noch reingekommen. Vorsicht bitte auf der A1 Richtung Bremen, wenn ihr Harburg-Maschener Kreuz unterwegs seid, dort befindet sich weiter eine ungesicherte Unfallstelle. Hier befindet sich gleich Natasha Bedingfield auf der Playlist. Mit These Words noch vor den 4 News um 9.
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1: 15 Grad aktuell in Bremen und Friseute, 16 Grad in Bremerhaven und Nordholz. Später werden es 19 bis knapp 23 Grad. Ja, an der Küste ist noch ein ordentlicher Wind unterwegs, teilweise Böen aus Nordwest bis westlicher Richtung, aber auch im Binnenland merkt man den ein wenig. Man merkt aber auch, dass der ordentlich Wolken durch die Gegend schiebt, die sich teilweise vor die Sonne drücken, aber auch immer noch Sonnenstrahlen durchlassen.
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1: Menico Wodrich, die Bundesanwaltschaft beschäftigt sich mit dem Drohnenvorfall in Leipzig.
2: Ja, die Rede ist von einem schwerwiegenden Angriff auf die Infrastruktur. Dann gibt es in Niedersachsen ein neues Schulfach an den Grundschulen und vor Mallorca ist das Meer so warm wie noch nie. Nach dem Drohnenvorfall am Flughafen Leipzig hat die Bundesanwaltschaft die Ermittlungen übernommen. Die Drohne hatte eine Sprengstoffvorrichtung. Jakob Meyer berichtet.
3: Es bestehe der Verdacht des versuchten Herbeiführens einer Sprengstoffexplosion und des gefährlichen Eingriffs in den Luftverkehr, erklärte der Generalbundesanwalt am Abend in Karlsruhe. Er sprach von einem schwerwiegenden Angriff auf die Transport- und Logistikinfrastruktur in Deutschland. Der Vorsitzende des Verteidigungsausschusses im Bundestag, Thomas Röwekamp, verlangt deshalb, die Zuständigkeit für die Drohnenabwehr beim Bundesinnenministerium zu bündeln. Wir brauchen eine zentrale Zuständigkeit statt einer Vielzahl föderaler Luftsicherheitsbehörden, sagte der CDU-Politiker dem Redaktionsnetzwerk Deutschland.
2: Zum neuen Schuljahr startet in Niedersachsen ein neues Schulfach. Werte und Normen wird verbindlich an den Grundschulen eingeführt. Und zwar als Alternative zum christlichen Religionsunterricht. Sophie Mühlmann.
4: Es ist für alle Kinder gedacht, die eben nicht am christlichen Religionsunterricht teilnehmen. Und immerhin ist ein Drittel der Kinder in Niedersachsen mittlerweile konfessionslos. Neu ist, dass die jetzt verpflichtend am neuen Fach Werte und Normen teilnehmen müssen und nicht mehr wie bisher allzu oft einfach nur betreut werden in der Zeit. Das Fach wird flächendeckend und verbindlich angeboten und sei lange überfällig, sagt der Humanistische Verband Niedersachsen. Endlich könnten Kinder nun von einem konfessionell neutralen und wertebildenden Unterricht profitieren, sagt Präsident Guido Wiesner.
2: Das Wasser vor Mallorca ist so warm wie noch nie. Westlich der Insel wurden 33 Grad gemessen. Das ist der höchste Wert, der jemals in einem spanischen Gewässer ermittelt wurde. Im westlichen Mittelmeer liegen die Wassertemperaturen derzeit etwa 4 Grad über dem langjährigen Durchschnitt. In Bremen und Niedersachsen gehen die Sommerferien zu Ende. Deshalb muss am Wochenende wieder mit vielen Staus gerechnet werden. Wo es besonders voll werden dürfte, berichtet Maren Bruns.
5: Ja, da gibt's einige Knotenpunkte. Wer zum Beispiel von der Küste zurück in den Süden möchte, könnte rund um Oldenburg mehr Zeit brauchen. Da gibt's laut dem ADAC am Wochenende mehrere kleinere Baustellen. Bei Bremen dann das nächste Nadelöhr. Wegen der gesperrten Weserbrücke staut es sich auf der A1 auch ohne Rückreisewelle schon. Dann könnte auch die Ausweichroute über die B6 ausgelastet sein, so ein ADAC-Sprecher. Auch rund um Hamburg gibt es mehrere Baustellen, zum Beispiel auf der A1 zwischen Hamburg-Stillhorn und Norderelbbrücke und auf der A7 vor den Elbbrücken.
2: Die nächsten 4 News gibt's um 9:30.
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1: Proudly presenting Spaß im Stau. Vorsicht bitte auf der A27 Bremerhaven Richtung Bremen. Es liegt ein Müllsack zwischen der Fahr- und Sebaldsbrück und 6 Kilometer Stau vor der Baustelle auf der A1 Richtung Bremen zwischen Dreieck Stur und Bremen-Hemeling.
6: Aktuell geht das noch. Sind wir mal gespannt, was am Wochenende passiert. Mhm. Blitzer gibt es 2. Ritterhude, Ilpoler Heerstraße, Höhe Heimstraße in beiden Richtungen. Wildeshausen wird auch noch geblitzt. Goldenstädter Straße, Ortsausgang Richtung Goldenstädt. 0421 246 666. Meldet euch da gerne, wenn ihr noch einen Blitzer gesehen habt. Gute Fahrt euch.
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1: Und ganz viel Geduld. Nicht nur heute früh, sondern eben auch an dem Wochenende. Es haben Rheinland-Pfalz, Saarland und Hessen keine Ferien mehr ab Montag. Da müssen die Schülerinnen und Schüler ab Montag hin. Das heißt, viele Menschen fahren jetzt gerade dieses Wochenende von der Nordseeküste aus in Bremen-Vierland oder noch weiter im Norden zurück nach Haus.
6: Wir drücken die Daumen, dass ihr den Umständen entsprechend schnell durchkommt, gute Autofahrspiele dabei habt und ansonsten vielleicht auch noch den ein oder anderen Snack.
1: Oh, Snack. So ein leicht durchgeweichtes Brot mit Käse und Gurke.
6: Na, da freuen wir uns drüber.
1: Ich weiß auch nicht, warum das so lecker klingt in meinem Kopf, gerade durchgeweichtes Brot.
6: Tine, das wissen wir auch alle nicht.
1: Ja gut, macht ja auch nichts. Verrate ich euch auch nicht vielleicht.

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0: knallhart, eiskalt, wie das Bremen-Vierland ist, einfach durch die Mitte der Straße, durch die Grenze gezogen zwischen dem Land Bremen und dem Land Niedersachsen.
1: Ja, der Ludwigsburger Weg in Grolland ist zweigeteilt. Die eine Seite gehört offiziell zum Land Bremen, die andere Seite zum Land Niedersachsen.
0: Jetzt ist die Frage, wie lebt es sich da? Gibt es Unterschiede? Also im Denken und Fühlen, aber auch bei logistischen Sachen, wie zum Beispiel der Müllabfuhr.
1: Bremen-4-Reporter Leonard Steinbeck hat vor Ort investigativ nachgeforscht.
2: Ja, ihr Lieben, nennt mich Grenzgänger. Ich stehe auf einer stinknormalen Straße in Bremen-Grolland. Gar nicht weit draußen, 10 Minuten mit dem Auto, so ungefähr aus der Bremer City. Wohngebiet. Und jetzt hier auf der einen Seite der Straße Niedersachsen und auf der anderen Seite der Straße Bremen. Ich klingel jetzt mal bei beiden. Moin Sarah, du bist Niedersächsin.
3: Ja, genau.
2: Was ist besser an Niedersachsen als auf der Bremer Seite? Gibt es irgendwelche Vorteile aus eurer Sicht?
3: Oh, ich weiß gar nicht genau. Gibt es Vorteile? Also es gibt so ein paar Nachteile, so wie Lieferservice. Beispielsweise ein Chinese, der liefert hierher. Ich habe angerufen und habe gesagt, ich würde gerne was bestellen. Ja, nee, sowieso denn nicht. Ihr liefert doch auch nach Haus Nummer 1. Wir wohnen Haus Nummer 2. Aber Sie wohnen doch stur, oder? Ja, wir wohnen stur. Nee, nach stur liefern wir nicht.
2: Also die Bremer Seite würde gehen, aber die niedersächsische
3: ja,
2: Seite
3: genau.
2: würde nicht
3: Also wir bestellen dann nach da drüben.
2: Sarah, danke. Ich gehe jetzt hier mal noch ganz fix ins Bundesland Bremen. Weit ist es ja nicht. Auf der anderen Straßenseite hier Klingelschild. Da steht Ute drauf. Ute ist Bremerin. Moin.
3: Moin.
2: Läuft das mit der Müllabfuhr hier irgendwie anders, habe ich mich gefragt. Auf der anderen Straßenseite in Niedersachsen und in Bremen. Wann ist dein Abholtag? Wann ist deren Abholtag?
4: Ich weiß, wann meiner ist. Immer dienstags. Und drüben ist das anders.
2: Was ist denn besser an Bremen als an Niedersachsen?
4: In Bremen ist ja im Moment sehr viel los. Ne? Der offene Domshof, die Events abends oder am Lankenauer Höft.
2: Ja gut, feiern können wir dann ja wohl hoffentlich noch irgendwie zusammen. Ich würde da jetzt mal einfach Bundesland Bremen-Vierland rausmachen. Ich hoffe, ich habe euren Segen.
0: Also auf jeden Fall, so als 17. ist doch alles wunderbar.
1: Ja, und zum Thema Feiern, ne? Gott sei Dank haben wir da noch keine Mauern oder Zäune gebaut. Und das haben wir hoffentlich doch auch nicht vor, oder?
3: Ja.
1: Also es wäre ganz schön, wenn wir einfach weiter zusammen gut miteinander klarkommen. Ihr merkt es, die Menschen unter sich schon. Aber das mit dem Lieferdienst bleibt schwierig.
0: Ich finde es eher schwierig, dass zweimal die Woche die Müllabfuhr kommt und zweimal die Woche Mülleimer draußen
1: stehen. Ja, ganz effektiv ist es nicht.
0: Nee, wir sind doch alle, wir haben doch gerne alle zusammen.

0: Voodoo von Ian Hooper hier bei Bremen 4. Es ist gleich 9:30.
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0: Und es sind irgendwann im Laufe des Tages auch fast 23 Grad. Aktuell stecken wir fest bei um die 16 Grad überall. Stade, Kloppenburg, Bremen, Bremerhaven, Friseute, Bremervörde, überall 16 Grad. Bis zu 23 wechselhaft mit Sonne und Wolken und trocken.
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2: Guten Morgen. Nach dem Drohnenvorfall in Leipzig ermittelt jetzt die Bundesanwaltschaft. Die Rede ist von einem schwerwiegenden Angriff auf die Infrastruktur. Die Drohne hatte eine Sprengvorrichtung. Zum neuen Schuljahr startet in Niedersachsen ein neues Schulfach. Werte und Normen wird verbindlich an den Grundschulen eingeführt. Und zwar als Alternative zum christlichen Religionsunterricht. Und das Mittelmeer ist teilweise so warm wie noch nie. Westlich von Mallorca wurden 33 Grad gemessen. Das ist der höchste Wert, der jemals in einem spanischen Gewässer ermittelt wurde. Die nächsten 4 News gibt's um 10.
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0: 9:30 ist es jetzt. Wir schauen auf die Straßen im Bremen-Vierland A1 Osnabrück Richtung Bremen. Zwischen dem Dreieck Stur und Bremen-Hemeling 6 Kilometer Stau vor der Baustelle.
3: Es gibt einige Blitzer. Bremen an der Weide in Richtung Hauptbahnhof beim Fitnessstudio. Nochmal Bremen-Nordstraße stadtauswärts hinter der Kreuzung Hansestraße und dem Getränkemarkt. In Ritterhude wird geblitzt. Ilpoler Heerstraße Höhe Heimstraße in beide Richtungen. Und Wildeshausen, Goldenstädter Straße, Ortsausgang Richtung Goldenstädt. Wenn ihr noch was gesehen habt, sagt eben Bescheid. 0421 246 666. Gute Fahrt euch.
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0: Am Freitag ist es der 7.8. mit Pitt Kröger.
3: Moin Leute.
0: In den 4 News heute Nico Wodrich.
2: Moin.
0: Und ich bin Tine Kunze. Guten Morgen.
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0: Mr. Vain, Culture Beat hier bei Bremen für 9:45. Pit, was machst du am Wochenende?
1: Ach du, ganz entspannt ein bisschen mit Freunden unterwegs sein. Freundin hat Geburtstag.
0: Schön. So. Sehr gut. Ich werde ab jetzt gleich bis Sonntag, vielleicht sogar einschließlich Montag, einfach nur noch brunchen, habe ich beschlossen. Ich bin mehrfach zum Brunch verabredet und finde es mehrfach großartig.
1: Dann übertrink dich nicht am Orangensaft. Dem frisch gepressten?
0: Ja, genau.
1: Ist ja meistens ein Thema.
0: Orangensaft. Genau, richtig. Und was ihr so am Wochenende macht, was auch immer macht, es euch nett macht, es euch schön, das Wetter wird spitzenmäßig und wir haben einen Spieltipp für euch und zwar die Reverse Challenge.
1: Reverse Challenge, genau. Wir haben den ganzen Morgen schon mit dieser App gespielt, die wir gefunden haben. Ist richtig cool, wenn ihr im App Store, egal welchem, mal guckt, so Reverse It eingebt oder so, dann müsstet ihr einige davon finden. Und das ist ein Spiel, was immer mal wieder gespielt wird. Das heißt, die eine Person sagt was. Ach komm, hören wir es uns einfach an.
2: Bremen 4, Heifne Meer.
0: Heifne Meere.
2: Bremen 4.
1: Was für einen Fiebertraum haben wir da gerade gehört,
0: Tine? Genau, du sprichst es ein, du singst Bremen 4 ein, dann kommt das rückwärts wieder raus, die andere Person spricht es dann rückwärts ein und bestenfalls kommt es dann eben richtig rum wieder raus.
1: In diesem Fall hat es funktioniert bei uns beiden. Es gibt aber auch das ein oder andere Ende, wo man denkt, was war das bitte? Hm. Das ist also unser kleiner Tipp für die Gruppe mit Leuten, mit denen ihr am Wochenende unterwegs seid.
0: Und jetzt genießt es auf jeden Fall. Kommt gut in diesen Freitag, gleich übernimmt hier Roland Kannwicher für den Vormittag bei
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0: Möchtest du was dazu sagen zu meinem Bremen 4, Pit?
1: Ich bin erschrocken.

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1: Also es ist so, dass es heute deutlich weniger als zuletzt gibt. Es sah gestern noch ein bisschen anders aus, aber heute eher stark bewölkt. Es gibt zwischendurch auch mal ein bisschen Sonne. Es kann sogar sein, dass es hier und da mal ein bisschen schauert. Aktuell also Wolken zugezogen bei 16 bis 17 Grad. Solche Temperaturen kennen die Jüngeren von uns ja nur noch aus Erzählungen. Bis zu 22 Grad sind heute möglich.
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1: Mit Nico Wodrich. Die Bundesanwaltschaft beschäftigt sich mit dem Drohnenvorfall in Leipzig.
2: Ja, die Rede ist von einem schwerwiegenden Angriff auf die Infrastruktur. Dann gibt es in Niedersachsen ein neues Schulfach an den Grundschulen. Und von Mallorca ist das Meer so warm wie noch nie. Nach dem Drohnenvorfall am Flughafen Leipzig hat die Bundesanwaltschaft die Ermittlungen übernommen. Die Drohne hatte eine Sprengstoffvorrichtung. Jakob Meyer berichtet.
3: Es bestehe der Verdacht des versuchten Herbeiführens einer Sprengstoffexplosion und des gefährlichen Eingriffs in den Luftverkehr, erklärte der Generalbundesanwalt am Abend in Karlsruhe. Er sprach von einem schwerwiegenden Angriff auf die Transport- und Logistikinfrastruktur in Deutschland. Der Vorsitzende des Verteidigungsausschusses im Bundestag, Thomas Röwekamp, verlangt deshalb, die Zuständigkeit für die Drohnenabwehr beim Bundesinnenministerium zu bündeln. Wir brauchen eine zentrale Zuständigkeit statt einer Vielzahl föderaler Luftsicherheitsbehörden, sagte der CDU-Politiker dem Redaktionsnetzwerk Deutschland.
2: Zum neuen Schuljahr startet in Niedersachsen ein neues Schulfach. Werte und Normen wird verbindlich an den Grundschulen eingeführt. Und zwar als Alternative zum christlichen Religionsunterricht. Sophie Müllmann.
4: Es ist für alle Kinder gedacht, die eben nicht am christlichen Religionsunterricht teilnehmen. Und immerhin ist ein Drittel der Kinder in Niedersachsen mittlerweile konfessionslos. Neu ist, dass die jetzt verpflichtend am neuen Fach Werte und Normen teilnehmen müssen und nicht mehr wie bisher allzu oft einfach nur betreut werden in der Zeit. Das Fach wird flächendeckend und verbindlich angeboten und sei lange überfällig, sagt der Humanistische Verband Niedersachsen. Endlich könnten Kinder nun von einem konfessionell neutralen und wertebildenden Unterricht profitieren, sagt Präsident Guido Wiesner.
2: Das Mittelmeer von Mallorca ist so warm wie noch nie. Westlich der Insel wurden 33 Grad gemessen. Das ist der höchste Wert, der jemals in einem spanischen Gewässer ermittelt wurde. Im westlichen Mittelmeer liegen die Wassertemperaturen derzeit etwa 4 Grad über dem langjährigen Durchschnitt. In Bremen und Niedersachsen gehen die Sommerferien zu Ende. Deshalb muss am Wochenende wieder mit vielen Staus gerechnet werden. Wo es besonders voll werden dürfte, berichtet Maren Bruns.
5: Ja, da gibt's einige Knotenpunkte. Wer zum Beispiel von der Küste zurück in den Süden möchte, könnte rund um Oldenburg mehr Zeit brauchen. Da gibt's laut dem ADAC am Wochenende mehrere kleinere Baustellen. Bei Bremen dann das nächste Nadelöhr. Wegen der gesperrten Weserbrücke staut es sich auf der A1 auch ohne Rückreisewelle schon. Dann könnte auch die Ausweichroute über die B6 ausgelastet sein, so ein ADAC-Sprecher. Auch rund um Hamburg gibt es mehrere Baustellen, zum Beispiel auf der A1 zwischen Hamburg-Stillhorn und Norderelbbrücke und auf der A7 vor den Elbbrücken.
2: Das waren die vier News mit Nico Wodrich.
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1: Es ist 3:03. Probleme auf der A1 Osnabrück Richtung Bremen zwischen Dreieck Stur und Bremen-Hemelingen. 6 Kilometer Stau vor der Baustelle. Und A29 Oldenburg Richtung Wilhelmshaven. Die Einfahrt Sande ist wegen Bauarbeiten bis 16 Uhr gesperrt. Ansonsten freie Straßen im Moment noch, muss man sagen. Und dazu diese Blitzer: Bremen an der Weide in Richtung Hauptbahnhof beim Fitnessstudio, dann in Bremen auf der Nordstraße stadtauswärts hinter der Kreuzung Hansestraße auf dem Getränkemarkt und Ritterhude Ilpola her, Höhe Heimstraße in beiden Richtungen. Wenn ihr noch was entdeckt, ruft ihr uns einfach sehr gerne an unter 0421 246 666. Hallo, das hier ist die Freitagsausgabe. Schön, dass ihr dabei seid hier bei Roland Kannwicher.
6: Ah, ja, so leicht über 1,80.
7: Ja, genau.
6: Ah, und so graue Schläfen ein bisschen und ein bisschen leicht große Nase.
7: Mhm, kommt hin, genau.
6: Nee, kenn ich nicht.
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So, Freitag, 7. August, 21:45. Wir blicken jetzt einmal zurück in dieser Radio-Infotainment-Vormittagsshow, die natürlich sonst sehr vorwärtsgewandt ist. Deswegen nur ganz kurz, aber wir blicken zurück auf die fast vergangene Ferienzeit. Romantisch verklärt, lyrisch besetzt mit Abenteuern und freizeitlicher Freiheit. In echt sind die Ferien aber manchmal auch die Zeit der großen Enttäuschung. Schlechtes Wetter, Langeweile, chaotischer Urlaub und für viele Kinder beginnt die Enttäuschung ja schon am letzten Schultag mit der Zeugnisausgabe.

0: Sechserschüler.
1: Wir haben Fragen. Erstens, wie kommt er da drauf?
0: Also der sagt, er hat ein Herz für die, Zitat, die Nieten und Loser. Und von denen gibt es ja seit der Zeugnisausgabe letzte Woche Freitag wieder einen ganz neuen Schwung.
1: Genau, also Bayern, die haben gerade erst die Zeugnisse verteilt. Also geniales Marketing auf jeden Fall, sogar maximal weit entfernt, im hohen Norden sprechen wir drüber und ja irgendwie auch Aufmunterung und irgendwie so unbayerisch. Wie kommt das da an?
0: Ja, es kommt tatsächlich bei den meisten Badegästen sehr gut an, sogar bei den Alten habe ich gelesen, aber ich sag dir Roland, einer, der ist bestimmt nicht begeistert von der Idee, Kindern ausgerechnet bei schlechten Leistungen die auch noch zu beschenken.
2: Also wir sind stark, wir sind hip und modern, trendy und traditionell ja. Zugleich. Wir sind lässig und leistungsstark, aber wir sind auch smart. Der eine mehr, der weniger. So.
1: Ja, mehr oder weniger. Markus Söder hat mal gegoogelt, was bin ich alles nicht. Also die Ferien sind leider schon fast vorbei, von daher ist das für uns hier im Bremen-Vierland zumindest für dieses Jahr kein Thema.
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0: Das ist dieser Robbie Williams, von dem wir immer so viel hören. All My Life bei Bremen 4. Und das sind die Monroes, von denen man früher mal viel gehört hat. Und mittlerweile ist es eher so ein All-Time-Favorite. Shame, gleich bei Bremen 4.
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0: Das dreifach gestrichene A. Hier bei Bremen 4 mit 10.31 Uhr.
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0: Und der A7 Hamburg Richtung Hannover zwischen Soltau Süd und Dorfmark ungesicherte Unfallstelle. A1 Osnabrück Richtung Bremen zwischen Dreieckstur und Bremen-Hemelingen 4 Kilometer Stau vor der Baustelle. A29 Oldenburg Richtung Wilhelmshaven. Die Einfahrt Sande ist wegen Bauarbeiten bis 16 Uhr gesperrt. Und Blitzer kommen von euch. Dankeschön. Zwei in Bremen, einmal an der Weide Richtung Hauptbahnhof, das ist beim Fitnessstudio, und in der Nordstraße stadtauswärts hinter der Kreuzung Hansestraße und dem Getränkemarkt. Außerdem einer in Ritterhude, Ilpoller Heer, Höhe Heimstraße in beiden Richtungen. Wenn ihr noch mehr habt, wir freuen uns über Meldung unter 0421 246 666. Und für euch gibt's die Superstars des Jahres. Die haben das Comeback hingelegt, nachdem sie alle Militärdienst machen mussten und jetzt wieder zurück sind auf der Popstar-Bühne. BTS und Swim hier bei Roland Kannwicher.

0: Denkt ihr auch manchmal darüber nach, welche Musik auf eurer Beerdigung laufen soll? Ich mache das regelmäßig. Und ich finde, das hier ist durchaus ein Kandidat. MC Hammer, You Can't Touch This. Einfach für immer großartig. Hier ist Bremen 4. Wir sind bei euch. Ist ja klar, egal was ist. Und im Zweifel bringen wir auch mal Verstärkung mit.
1: Alarm, es kommt ein Notruf.
0: Also je nachdem.
1: Feuerwehrmann Sam ist unser Mann.
0: Der berühmte Feuerwehrmann Sam ist in unserem Fall jetzt die Feuerwehrfrau Franzi. Und die hat einen Tipp. Ich finde wirklich, der passt sehr gut rein in die letzten Ferientage. Spannend für Eltern selber. Und natürlich vor allen Dingen für die Kinder, denn der Blaulichttag morgen in Schesel steht an. Jetzt kommen wir zu unserer Feuerwehrfrau Franzi. Franzi ist nämlich Teil vom Orga-Team. Was habt ihr geplant?
2: Wir haben den Zoll da, der ist mit dem Röntgenmobil dabei. Da kann man halt gucken, was befindet sich so in Taschen. Die Verkehrswacht, die sind mit dem Überschlagsmobil da. Da kann man dann halt gucken, wie fühlt sich's an, wie hänge ich im Gurt, wie kann ich mich gegebenenfalls befreien, wenn ich in einem Fahrzeug über Kopf liege.
0: Das klingt doch schon mal mega spannend. Und unser Bauchgefühl sagt uns, liebe Steffi, irgendwas mit Tieren oder so, Hundestaffel vielleicht?
2: Da bietet sich das an, mit Hunden in Kontakt zu kommen. Wie verhält sich ein Hund, wenn er mich findet? Also er bellt zum Beispiel ganz laut, um den Kindern die Angst zu nehmen. Und auch die Feuerwehr Schesel selber macht eine Vorführung. Und zwar simulieren wir einen Küchenbrand. Das geht dann quasi richtig heiß her, wird auch vernünftig gelöscht, wie halt die Aufgabe der Feuerwehr ist.
0: Ja, mein Hund bellt übrigens auch mal ganz laut, wenn sie mich findet. Erst im Wohnzimmer, da bellt sie dann laut und dann findet sie mich das nächste Mal in der Küche und da bellt sie dann auch wieder laut. Also, ihr könnt Menschen und Tiere der Feuerwehr kennenlernen. Die uns allen im Zweifel sogar das Leben retten können. Das alles geht morgen beim Blaulichttag in Schesel rund ums Feuerwehrhaus. Geht los von 10 bis 16 Uhr. Musik jetzt von Bibi Rexha und New Religion bei Bremen 4. Guten Tag, Freitag, 10.47 Uhr. Schön, dass ihr dabei seid.

0: 10.55 Uhr und wir haben eine Warnmeldung für die A29 Ahlauner Heide Richtung Oldenburg. Zwischen Sandkrug und Kreuz Oldenburg Ost. Bitte vorsichtig, hier liegen Metallteile. Die 4 News in 4,5 Minuten. Und für die haben wir davor noch Zeit. The Last Good Night und Pictures of You gleich bei uns.
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1: Eigentlich ja ganz typische Temperaturen für Norddeutschland. 16 Grad in Bremerhaven, 17 in Bremen, 18 in Cuxhaven. Trotzdem müssen wir uns, glaube ich, erstmal alle wieder dran gewöhnen an irgendetwas unter 40 Grad. Ja, so fühlt es sich an und dazu gibt es heute eher viel Wolken. Es ist stark bewölkt, die Sonne kommt zwischendurch mal durch und die Höchstwerte liegen bei 19 bis 22 Grad und es bleibt so ein bisschen windig, ne?
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1: Mit Nico Wodrich, den Nationalen Sicherheitsrat in Deutschland, den gibt es ja noch gar nicht so lange. Jetzt hat er aber schon wieder getagt.
2: Ja, und dabei ging es um den Drohnenvorfall in Leipzig. Dann ist die Zahl der deutschen Exporte gestiegen und bei der Schwimm-EM hat es wieder Gold für Deutschland gegeben. Der Nationale Sicherheitsrat hat getagt. Es ging um den Drohnenvorfall am Leipziger Flughafen. Das Treffen fand per Telefon statt, unter der Leitung von Kanzler Friedrich Merz. Aus Berlin berichtet Jakob Mayer.
3: Der SPD-Innenpolitiker Sebastian Fiedler verlangt nach dem Vorfall mit einer Sprengstoffdrohne am Leipziger Flughafen Konsequenzen. In der Abwehr sei eine heftige Lücke zutage getreten, sagte Fiedler im ZDF-Morgenmagazin. Die daraus folgende Lernkurve müsse und werde wahnsinnig steil sein. Auf die Frage, was es bedeuten würde, wenn sich die Hinweise auf Russland als Täter verdichten, sagte Fiedler.
4: Dann sprechen wir von einem kriegerischen Akt.
3: Nach Ansicht des CDU-Verteidigungspolitikers Roderich Kiesewetter ist der Drohnenvorfall erst der Anfang einer womöglich weiteren Eskalation. Er sprach im Deutschlandfunk von einem Angriff auf die Staatlichkeit, auf die Souveränität Deutschlands.
2: Trotz des Iran-Kriegs sind die deutschen Exporte auf ein Rekordhoch gestiegen. Das hat das Statistische Bundesamt mitgeteilt. Aus der Nachrichtenredaktion Hanna Agard.
5: Demnach gingen nach vorläufigen Zahlen des Statistischen Bundesamtes Waren im Wert von rund 140 Milliarden Euro ins Ausland. Das sind 6,6% mehr als vor einem Jahr. Damit legten die Exporte den fünften Monat in Folge zu. Noch stärker wuchsen allerdings die Importe. Sie stiegen auf rund 124 Milliarden Euro. Im Vergleich zum Vorjahresmonat entspricht das einem Plus von 8,4%. Stabil blieb im Juni das Geschäft mit den europäischen Nachbarn. Während es beim Handel mit Großbritannien deutliche Zuwächse gab, ging das Geschäft mit den USA spürbar zurück.
2: Bei der Schwimm-EM in Paris hat es wieder Gold für Deutschland gegeben. Isabel Gose gewann im Freiwasserschwimmen. Die 24-Jährige sicherte sich im Finale des Knockout-Sprints den Titel. Das waren die vier News mit Nico Wodrich.
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1: Da ist schon was los. 3:11, wir haben erstmal einen Schwung Warnmeldung. A1 Hamburg Richtung Bremen zwischen Maschener Kreuz und Dreieck. Das Horster Dreieck, eine ungesicherte Unfallstelle. Dann Vorsicht auf der A29 Ahlonner Heide Richtung Oldenburg zwischen Sandkrug und Kreuz Oldenburg Ost liegen Metallteile. Und Vorsicht auf der A281 Airport Stadt Richtung Neustädter Hafen zwischen Bremen Neustadt und Neustädter Hafen. Hier liegt ein Plastikteil. A1 Hamburg Richtung Bremen zwischen Harburg und Horster Dreieck, 4 Kilometer Stau vor der Baustelle. A1 Osnabrück Richtung Bremen zwischen Dreieck Stur und Bremen-Hemmeling, 4 Kilometer Stau vor der Baustelle. A29 Oldenburg Richtung Wilhelmshaven, da ist die Einfahrt Sande wegen Bauarbeiten noch bis 16 Uhr gesperrt. Und nochmal A7 Hamburg Richtung Hannover zwischen Soltau-Ost und Dorfmark, 7 Kilometer stockend im Baustellenbereich. Blitzer kommen von euch, 2 Stück in Bremen entdeckt, einmal an der Weide Richtung Hauptbahnhof beim Fitnessstudio und Bremen-Nordstraße stadtauswärts hinter der Kreuzung Hansestraße und dem Getränkemarkt und in Ritterhude, Ilpoler Heerstraße, Höherheimstraße. In beiden Richtungen. Leute, ich habe Post bekommen. Und zwar von Swantje. Die schreibt: Hallo, liebes Bremen 4 Team. Bisher mussten wir hier auf der Arbeit aus Rücksicht zu unseren Kollegen des älteren Semesters, ich lese nur vor, immer Bremen 1 hören. Die Herren sind nun alle im Urlaub, sodass wir nur noch zu dritt hier sitzen und den Laden aufrechterhalten. Erstmal danke an alle, die hier die Läden im Bremen-Vierland aufrechterhalten. Und sie schreibt selber, das geht nämlich am besten mit Bremen 4. Besteht die Chance, meine beiden Kollegen Daniel und Chemo, glaube ich, von der BLG Autotech ganz lieb zu grüßen? Also ich möchte an dieser Stelle erstmal ganz liebe Grüße an Daniel und Chemo loswerden. Eure Kollegin Swantje scheint euch zu mögen, hat uns geschrieben. Und sie wünscht sich noch einen Song aus den 90er Jahren, welcher bleibt uns überlassen. Also wir machen das so. Ihr könnt ja vielleicht, wenn die angesprochenen Herren des älteren Semesters wieder da sind, dann sagt ihr uns mal Bescheid. Dann grüßen wir die auch mal auf Bremen 4. Vielleicht können wir die ja noch auf die gute Seite der Macht holen. Und wir hören jetzt Sam Smith, Diamonds, ist nicht so richtig 90er. Another Talk to You ist auch nicht so richtig 90er. Aber dann kommt ein Song, 4 Minuten 4. Liebe Swantje, für dich und deine beiden Kollegen und natürlich für alle anderen, die Freude daran haben. Spin Doctors und Two Princes. Wollen wir es so machen? Ja. Roland Kannwicher ist hier. Tag.
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0: So, ich bin ganz gespannt. Bremen 4 ist hier, Viertel nach 11, denn ich koche seit Jahrzehnten, koche ich sehr gerne und es gibt kaum einen Bereich außerhalb des Kochens, der so mythenüberladen ist, oder? Also diese Kochmythen, die sich für immer und ewig halten, die kennen wir alle.
1: Hast du jemals probiert, zum Beispiel eine gekochte Nudel an die Wand zu werfen?
0: Ich weiß, dass es Leute gibt, die sagen, mach mal, das ist der Al Dente-Test. Das ist aber auch der Test, ob ihr einen guten Maler im Freundeskreis habt. Danach muss man ja irgendwie was überstreichen. So, damit sind wir beim Bremen 4-Kollegen Rudi Schönborn. Hallo Rudi.
1: Moin.
0: Du bist am Start hier mit ganz vielen Mythen, mit denen du aufräumen möchtest.
1: Und dafür habe ich einen Tibi-Tobi-Koch rangeholt, Guido aus Wilhelmshaven. Der weiß, was er tut, hat sein eigenes Restaurant, steht laufend in der Küche. Und wo wir gerade beim Thema Pasta sind.
2: Welcher Küchenmythos mich am meisten nervt? Ganz klar das Öl im Nudelwasser. Das macht seit Jahrzehnten jeder, obwohl es überhaupt nichts bringt.
0: Wenn man es nur oft genug hört, denkt man ja irgendwann, da mache ich das halt auch mal, wo man sich immer fragt, Öl schwimmt doch einfach nur auf der Wasseroberfläche, bringt doch gar nichts beim Kochen. Aber Salz ins Wasser schon, oder? Und wann am besten? Direkt oder erst, wenn es kocht?
2: Das ist eigentlich egal, ob vorher oder nachher. Geschmacklich macht das keinen Unterschied. Wichtig ist nur, dass überhaupt Salz drin ist. Das Wasser soll ruhig wie Meerwasser schmecken.
1: Oh, und dann so eine schöne Pasta Nordsee mit Krabben und Scholle, oder was?
0: Kennst du diesen Spruch, wo man sagt, das Salz, was die Nudeln beim Kochen nicht bekommen, kriegen sie später nicht mehr?
1: Mm-mm.
0: Auch so ein Kochmythos. Wenn, muss man am Anfang würzen. Dann schön aufpassen, dass die geschmacklich dann nicht zu flach sind. Kochmythen. Ja, was ist dran und was nicht? Ein Thema hier heute bei uns mit Bremen 4. Wenn ihr auch welche habt, ne? Vielleicht habt ihr auch welche, wo ihr sagt, die benutze ich mein Leben lang schon und die haben mir so viel geholfen. Immer her damit.

0: Das ist einer aus dem Bremen Vierland. Nico Santos, All Time High. Gerade gehört bei Bremen 4. Gleich mit Ariana Grande und No Tears Left to Cry auf unserer Playlist.
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1: Um kurz nach 11:30 gucken wir zum Sorgenkind dieses Sommers, zur A1.
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1: Hamburg Richtung Bremen zwischen Harburg und Horster Dreieck, 7 Kilometer Stau wegen Bergungsarbeiten. A1 Bremen Richtung Osnabrück zwischen Bremen-Marndorf und Arsten, 5 Kilometer stockend. A1 Osnabrück Richtung Bremen zwischen Stur und Hemeling, 6 Kilometer Stau vor einer Baustelle. Dann die A7 Hamburg Richtung Hannover zwischen Soltau-Ost und Dorfmark, 7 Kilometer stockende Baustellenbereich. A29 Oldenburg Richtung Wilhelmshaven, da ist die Einfahrt Sande wegen Bauarbeiten bis 16 Uhr gesperrt. Und dazu noch ein Blitzer mindestens in Bremen an der Weide Richtung Hauptbahn. Hof beim Fitnessstudio und in Ritterhude steht einer an der Ilpolaherstraße Höhe Heimstraße in beiden Richtungen. Wenn ihr noch mehr habt, ruft ihr gerne an. 0421 246 666. Und ansonsten mal wieder rauf auf die Tanzkarte. Ne? Hier ist Tiffany Aris, Vertigo bei Roland Kannwicher. Moin.

0: Viertel vor zwölf, schön, dass ihr hier seid bei Bremen 4. Wir sprechen über Inas Nacht. Habt ihr vielleicht schon mal geguckt? Das ist so eine Talkshow, wirklich relativ spät am Abend im NDR Fernsehen. So mit Shantycore an der Bar, einer laut gelaunten Ina Müller und Gästen wie zum Beispiel Bjarne Mädel.
1: Was machst du gegen Kater?
2: Hunde.
0: Ja, eigentlich irgendwie immer so urig lustig, finde ich. Aber eben nicht nur das, sondern auch ein Ort. Und wer hätte das denn gedacht? Wo Superstars geboren werden und entdeckt werden. Und wer hat das denn gedacht? Das hier ist ein Ausschnitt von Inas Nacht. Erkennt ihr es? Das ist Dua Lipa. Damals noch No-Name-Act. Und war sie live bei Ina? Das ist jetzt gut 10 Jahre her. Und dieser Clip von 2016, der ploppt natürlich immer mal wieder irgendwo im Internet auf, jetzt auch gerade wieder. Und zur Feier des Jubiläums und weil Ina Müller so eine musikalische Spürnose hat, hauen wir sie jetzt raus. Dua Lipa, inzwischen zu Hause, also ganz oben in den Regalfächern der Musik-Superstars. Und jetzt auf der Bremen 4 Playlist. Hier ist Dua Lipa und Houdini, alles angefangen. Also vielleicht nicht alles, aber auch etwas angefangen hat bei Inas Nacht im NDR Fernsehen.

0: You Not Us hier bei Bremen 4 All In. Und das hier braucht eigentlich keinerlei Ankündigung, aber Vorfreude. Das könnte damit verbunden sein. Gleich gibt's Crazy in Love.
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1: Ja, alle von uns, die heute reflexartig kurze Hose und T-Shirt angezogen haben, sitzen jetzt da und denken, was ist denn das für ein Wetter? Ja, das ist ein gutes norddeutsches Sommerwetter. Wir haben viele Wolken, 17 bis 18 Grad aktuell. Und so ganz viel mehr wird das heute auch nicht. Zwischen 19 und 22 Grad liegen die Höchstwerte. Es ist stark bewölkt mit ein bisschen Sonne zwischendurch, vielleicht auch ein paar Schauer und eher windiger.
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1: Mit Nicolas Goltsch. Überraschender Lichtblick für die deutsche Wirtschaft. Die Zahl der Exporte ins Ausland hat einen neuen Rekordwert erreicht.
2: Ja, und das allen Krisen zum Trotz. Außerdem hat sich der Nationale Sicherheitsrat mit dem jüngsten Drohnenvorfall beschäftigt. Und im Oktober wird es ein weiteres Fußball-Länderspiel in Bremen geben. Trotz Iran-Krieg, Ölpreisschock und US-Zöllen sind die deutschen Exporte im Juni auf ein Rekordhoch gestiegen. Das hat das Statistische Bundesamt heute mitgeteilt. Aus der Nachrichtenredaktion Hanna Agard.
3: Demnach gingen nach vorläufigen Zahlen des Statistischen Bundesamtes Waren im Wert von rund 140 Milliarden Euro ins Ausland. Das sind 6,6% mehr als vor einem Jahr. Damit legten die Exporte den fünften Monat in Folge zu. Noch stärker wuchsen allerdings die Importe. Sie stiegen auf rund 124 Milliarden Euro. Im Vergleich zum Vorjahresmonat entspricht das einem Plus von 8,4%.
2: Am Vormittag hat sich der Nationale Sicherheitsrat mit dem Drohnenvorfall am Flughafen Leipzig-Halle beschäftigt. Das Gremium kann in besonderen Krisenlagen einberufen werden. Am Tisch sitzen neben dem Bundeskanzler alle Minister mit sicherheitsrelevanten Ressorts, außerdem Vertreter der Sicherheitsbehörden und des Militärs. Weil der Sicherheitsrat im Geheimen tagt, ist über die Ergebnisse des Treffens nichts bekannt. Nach dem Massenansturm auf die spanische Exklave Ceuta haben noch immer nicht alle Migranten die Stadt wieder verlassen. Besonders schwierig gestaltet sich die Situation bei den vielen Minderjährigen. Schätzungen zufolge befinden sich noch um die 1000 von ihnen in der Stadt. Viele sind offenbar untergetaucht. Aus Madrid Christian Sachsinger.
4: Der Präsident von Ceuta, Juan Vivas, hat es mit einer Zahl versucht, um auf die Probleme aufmerksam zu machen, mit denen seine Stadt noch immer kämpft. Er sagte, die Kapazitäten zur Betreuung von Minderjährigen seien zu 2600% überlastet. Auch wenn nicht klar ist, wie Viva genau gerechnet hat, die Zahl zeigt, wie überfordert die Behörden gerade wegen der vielen Jugendlichen sind, die sich noch immer in der spanischen Exklave aufhalten. Das Problem dabei, die Behörden in Ceuta dürfen Minderjährige nicht abschieben und sie noch nicht einmal so ohne weiteres gehen lassen. Der Staat muss sich vielmehr um sie kümmern, so steht es unter anderem in der Grundrechtecharta der EU.
2: Der Bremer Fußballverband hat die Austragung eines weiteren Länderspiels im Oktober in Bremen bestätigt. Außer der deutschen Frauennationalmannschaft kommt auch die U23-Auswahl der Frauen an die Weser. Sie trifft am 12. Oktober bei der U23-Länderspielrunde auf Schweden. Die Partie wird auf Platz 11 ausgetragen. Einen Tag später empfangen die DFB-Frauen im Weserstadion Asienmeister Japan. Das waren die vier News mit Nicolas Goltsch.
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1: Um 12 Uhr und 3 Minuten haben wir die Warnmeldung für die A293 Richtung Oldenburg-Nord. Zwischen Nahdorst und Etzhorn liegen Holzteile im Weg. A1 Hamburg Richtung Bremen zwischen Harburg und Horster Dreiecke 7 Kilometer Stau wegen Bergungsarbeiten. A1 Bremen Richtung Osnabrück zwischen Opusen-Bremen-Marndorf und Arsten 5 Kilometer Stop and Go. A1 Osnabrück Richtung Bremen zwischen Dreieck Stur und Bremen-Hemeling 6 Kilometer Stau vor der Baustelle. A29 Oldenburg Richtung Wilhelmshaven die Einfahrt Sande ist wegen Bauarbeiten bis 16 Uhr gesperrt. Hamburg, das ist die B75 Bremer Straße stadtauswärts zwischen Vogelhüttenberg und Marmsdorf-Lürade ebenfalls Stop and Go. Stop and Go? Und Hamburg? Gibt's ja gar nicht. A7 Hannover Richtung Hamburg zwischen Dreieck Walsrode und Dorfmark 6 Kilometer stocken im Baustellenbereich. Und die Blitzer kommen von euch. Danke fürs Entdecken und Durchgeben. Wir haben genau 2. Einmal Bremen an der Weide in Richtung Hauptbahnhof, beim Fitnessstudio und in Ritterhude auf der Ilpoler Heerstraße, Höhe Heimstraße in beiden Richtungen. Wenn ihr noch mehr habt, nicht? Dann könnt ihr gerne Bescheid geben unter 0421 246 666. Und ansonsten halten wir fest, es ist kurz nach 12. Wir dürfen uns grimmig angucken, uns zunicken, wenn wir uns treffen und sagen Mahlzeit. Schöne Mittagspause wünschen wir. Roland kann euch als hier.

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Bremen 4 ist hier, 11:45 und das ist wirklich eine sehr besondere, eine skurrile, eine schöne Geschichte. Es ist ja bekannt, es gibt Dinge, die können wir uns im Leben nicht so aussuchen. Familie gehört dazu, Wetter gehören dazu, Nachbarn ja irgendwie auch so ein bisschen. Und besonders, ich wollte gerade sagen, hart hat es Sarah getroffen, aber hart stimmt es gar nicht. Es hat auch nichts mit der Menschen zu tun. Hört es euch einfach an. Also, sie selbst wohnt in Niedersachsen, also Niedersachsen.

0: zum Gartenzaun, da muss man sie selber abholen. Und so richtig wild wurde es zu Corona.
1: Ganz skurril war es an Silvester. Die eine Seite durfte feiern, die andere nicht. Corona-Zeit war in Bremen, war das in Bremen verboten? Und Niedersachsen war nicht verboten. Das heißt, die Nachbarn haben hier geknallt auf der Seite. Das war ziemlich cool.
0: Unglaublich. Und zusammenfegen mussten es am Ende ja doch wieder alle. Dazu kommen noch unterschiedliche Abholtage der Müllabfuhr und andere Dinge, die das Nachbarschaftsverhältnis auf die Probe stellen können. Streit um die Hecke oder den Gartenzaun gibt es aber immerhin nicht. Die Grenze kann man sich ganz leicht merken. Auf der einen Straßenseite Niedersachsen, auf der anderen Bremen und am Ende ja alles Bremen-Vierland. Hier ist Musik von This Picture, 1000 Times, 12:17 Uhr.

0: Bei der Nummer hier von Mark Amber, Belong Together, habe ich immer das Gefühl, das eignet sich auch gut, um das mal irgendwo in einer Bar zu singen, wenn man schon zwei Bier getrunken hat. Bremen 4 ist hier mit Empire of the Sun, We Are the People, gleich auf der Playlist.
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0: 12.31 Uhr, die A1 Bremen Richtung Osnabrück macht Probleme.
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0: Zwischen Uphusen, Bremen-Marndorf und Arsten 5 Kilometer stockenden Verkehr. A1 Osnabrück Richtung Bremen, zwischen Stur und Himmeling 6 Kilometer Stau. Die A7 Hamburg Richtung Hannover, zwischen Schneverding und Dorfmark, auch hier 6 Kilometer Stau. A7 Hannover Richtung Hamburg, zwischen Dreieck Walsrode und Dorfmark, 6 Kilometer stockenden Baustellenbereich. A29 Oldenburg Richtung Wilhelmshaven, die Einfahrt Sande ist wegen Bauarbeiten bis 16 Uhr gesperrt. Und Hamburg B75 Bremer Straße, stadtauswärts zwischen Vogelhüttenberg und Marmsdorf-Lürade. Auch hier gibt es Stop-and-Go-Verkehr im Moment. Wir kommen zu den Blitzern, die ihr entdeckt und gemeldet habt. Es ist einer übrig geblieben auf unserer Liste in Bremen auf der Nordstraße stadtauswärts, hinter der Kreuzung Hansestraße und dem Getränkemarkt. Und wenn ihr noch mehr habt, freuen wir uns, wenn ihr uns Bescheid gebt. Unter 0421 246 666.
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0: Einmal musikalische Mittagspause hier bei Bremen 4 mit neuer Musik von G-Flip, Bad on Fire. Schön, dass ihr dabei seid. Hier ist Roland Kannwicher.
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0: Jessie J, Price Tag bei Bremen 4. Gleich Kelly Rowland zusammen mit David Guetta, When Love Takes Over, auf der Playlist noch vor den Finnews um 13 Uhr.
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1: Präsentiert uns einen echten norddeutschen Sommertag. Und das sind aktuell 17 Grad in Bremerhaven-Cuxhaven, 18 Grad in Oldenburg, maximal 22 bekommen wir heute. Und dazu heute Nachmittag stark bewölkt und ab und zu ein bisschen Sonne, die durchschielt. Und es kann auch einzelne Schauer geben. So, zum Abend hin dann noch ein bisschen mehr Auflockerung und es bleibt so schwach bis mäßig windig.
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1: Mit Nicolas Goltsch und an dieser Abschlussrede können sich, glaube ich, noch ganz viele Leute erinnern. Die ist viral gegangen im Internet. Nachdem ungewöhnlich viele Schüler in Vechta einen falschen Abschluss bekommen haben, hat sich jetzt die niedersächsische Schulministerin geäußert.
2: Genau, sie spricht von einem Fehler und hat sich bei den Schülern entschuldigt. Außerdem hat der Nationale Sicherheitsrat sich mit dem jüngsten Drohnenvorfall beschäftigt. Und bei der Schwimm-EM hat Florian Wellbrock eine weitere Medaille verpasst. An einer Oberschule in Vechta haben ungewöhnlich viele Schüler keinen oder einen zu schlechten Abschluss bekommen. Die Rede ist von rund 100 Betroffenen und genau darüber hat jetzt das Kultusministerium in Niedersachsen informiert. Bremen 4-Reporter Bertil Starke in Hannover, was genau war da los?
3: In rund 50 Fällen erhielten die jungen Menschen keinen erweiterten Realschulabschluss und konnten somit nicht den Weg in Richtung Abitur einschlagen. Knapp 50 Mal wurde der Realschulabschluss fälschlicherweise nicht vergeben. In 2 Fällen gab es für die Betroffenen gar keinen Schulabschluss. Niedersachsens Kultusministerin Hamburg sagte dazu in Hannover:
4: Das, was dort passiert ist, darf nicht passieren. Und das können wir nicht einfach wieder gut machen. Und trotzdem ist es mir wichtig, hier ganz deutlich zu sagen, dass es uns leid tut, dass diese fehlerhaften Entscheidungen stattgefunden haben.
3: Ursache für all das ist eine Ausgleichsregel, die die Schule nicht ausreichend berücksichtigt hatte. Normalerweise können schlechte Noten durch andere gute Leistungen ausgeglichen werden. Das ist in Vechta nicht passiert. Warum genau? Das ist bisher nicht bekannt. Die betroffenen Schüler, die erhalten nun korrigierte Zeugnisse. Außerdem soll für sie eine Anlaufstelle im regionalen Schulamt eingerichtet werden.
2: Trotz Iran-Krieg, Ölpreisschock und US-Zöllen sind die deutschen Exporte im Juni auf ein Rekord hochgestiegen. Das hat das Statistische Bundesamt heute mitgeteilt. Aus der Nachrichtenredaktion Hanna Agard.
5: Demnach gingen nach vorläufigen Zahlen des Statistischen Bundesamtes Waren im Wert von rund 140 Milliarden Euro ins Ausland. Das sind 6,6% mehr als vor einem Jahr. Damit legten die Exporte den 5. Monat in Folge zu. Noch stärker wuchsen allerdings die Importe. Sie stiegen auf rund 124 Milliarden Euro. Im Vergleich zum Vorjahresmonat entspricht das einem Plus von 8,4%.
2: Der SPD-Innenpolitiker Sebastian Fiedler hat eine scharfe Reaktion der Bundesregierung gefordert, sollte Russland hinter dem Vorfall mit einer Sprengstoffdrohne am Flughafen Leipzig stehen. Entweder war das Russland oder jemand wollte, dass es so aussieht, sagte Fiedler im ARD-Morgenmagazin. Sollte Russland dahinter stecken, wäre das ein so wörtlich kriegerischer Akt. Der Vorfall habe eine Lücke in der Abwehrfähigkeit gegenüber Drohnen offenbart. Am Vormittag hatte sich bereits der Nationale Sicherheitsrat mit dem Thema beschäftigt. Der gebürtige Bremer Florian Wellbrock hat bei der Europameisterschaft im Schwimmen eine weitere Medaille verpasst. Im sogenannten Knockout-Sprint in der Pariser Seine reichte es für ihn nur zu Platz 7. Wellbrock hatte bei der EM zuvor bereits 2 Goldmedaillen geholt. Das waren die 4 News mit Nicolas Goltsch.
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1: 13:03 Warnmeldung für die A1 Osnabrück Richtung Bremen zwischen Holldorf und Lohne-Dinklage. Gegenstände: A1 Bremen Richtung Osnabrück zwischen Bremen-Marndorf und Arsten 5 km stockend. A1 Osnabrück Richtung Bremen zwischen Stur und Hemeling 6 km Stau vor der Baustelle. A7 Hamburg Richtung Hannover zwischen Schneverding und Dorfmark 6 km stockend. A7 Hannover Richtung Hamburg zwischen Walsrode und Dorfmark im Baustellenbereich stockender Verkehr auf 6 km. A7 Hannover Richtung Hamburg zwischen Heimfeld und Elbtunnel 4 km Stau. A29 Oldenburg Richtung Wilhelmshaven, die Einfahrt Sande wegen Bauarbeiten noch bis mindestens 16 Uhr gesperrt. Hamburg B75 Bremerstraße stadtauswärts zwischen Vogelhüttenberg und Marmsdorf-Lürade gibt es Stop and Go. Und last but not least die B6 im Verlauf Oldenburger Straße bis Autobahnzubringer Überseestadt zwischen Bremen-Neustadt und Ut-Bremer-Straße. Hier gibt es im Moment Stau und dann noch Blitzer, die ihr entdeckt und gemeldet habt. Danke. Bremen neu dazugekommen auf der Hans-Mögler-Straße, Höhe der Tankstelle, stadteinwärts. Den in Bremen auf der Nordstraße kannten wir schon, stadtauswärts hinter der Kreuzung Hansestraße und dem Getränkemarkt. Und in Weihe auf der Riederstraße, Höhe Ahausen in beiden Richtungen. Wenn ihr noch mehr entdeckt, freuen wir uns. 0421 246 666. Wer von euch hat schon mal den Kochmythos gehört? Oh, ein Holzbrett zum Schneiden, sehr, sehr unhygienisch, da sammeln sich immer die Bakterien. Könnte das vielleicht stimmen oder ist es wirklich ein Mythos? Darum kümmern wir uns heute und die nächste Rutsche gibt's gleich hier bei Roland Kannwicher. Moin! 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

0: Traurige Lieder wie das hier, Three Doors Down, beim Kochen hören, hilft Gemüse zu entwässern. Wäre eine frei erfundener Kochmythos, aber wir sprechen heute über Kochmythen, das Thema hier heute bei uns in der Show, über Dinge, die wir immer wieder hören und niemand weiß eigentlich, stimmt das? Stimmt das, dass ich Spinat nicht wieder aufwärmen darf? Und der Kollege Rudi Schwimmern, hallo Rudi.
1: Buongiorno.
0: Ist nochmal ins Studio gekommen mit einer Nachricht, die gerade per WhatsApp reingekommen ist.
1: Hat uns Jens geschrieben, das Ding für ihn die wildeste Kochmythe. Fleisch soll scharf angebraten werden, damit sich die Poren schließen. Danke fürs Melden.
0: Und Jens hat recht, durch das scharfe Anbraten wird, wie du schon schreibst, eine schöne Kruste erzeugt. Und der Trick ist dann, das Fleisch danach schon zu Ende zu garen. Dann bleibt es saftig und schwitzt sich in Anführungsstrichen nicht trocken.
1: Wieder schlauer Dankschwarm. Intelligenz, Mythen gibt es noch eine ganze Menge mehr. Deswegen haben wir uns Guido geschnappt, Koch und Restaurantbesitzer aus Wilhelmshaven. Mhm. Und mit ihm mal noch andere Mythen aufgeklärt. Zum Beispiel auch, ob Alkohol beim Kochen wirklich komplett verdampft.
2: Nein, je nach Kochzeit bleibt sogar noch einiges übrig. Erst nach längerer Zeit verdampft der größere Teil. Wer komplett auf Alkohol verzichten möchte, sollte besser ohne Wein oder Spirituosen kochen.
0: Ja, und das kann ja wirklich für zum Beispiel schwangere Frauen ein wichtiger Punkt sein.
1: Absolut.
0: Können wir also auch einen Haken dran machen. Jetzt wird es aber nochmal was ganz anderes und betrifft eher so die Koch-Hardware. Schneidebretter aus Holz. Ich habe gerade schon ganz kurz drüber gesprochen. Der berühmt-berüchtigte Volksmund sagt, diese Bretter aus Holz sind unhygienisch. Stimmt's?
2: Überraschenderweise eher das Gegenteil. Gute Holzbretter haben natürliche antibakterielle Eigenschaften.
1: Hört.
2: Wichtig ist nur, sauber machen, gut trocknen lassen und für rohes Geflügel am besten ein separates Brett benutzen.
1: Und das ist insgesamt ein wichtiger Tipp. Nicht ein Schneidebrett für alles, sondern Geflügel hat eins. Anderes Fleisch auch wieder ein eigenes. Fisch hat eins. Gemüse.
0: Und dann ist auch endlich die Frage geklärt, was wir alles in unseren Küchenschrank tun. Der eine, wo noch so viel Platz drin ist. Küchenbretter für jedes Produkt. Dankeschön.

0: 13.24 Uhr. Wir blicken einmal auf die B437. Bremen 4 mit einer Verkehrswarnmeldung Stotel Richtung Rodenkirchen in Esens-Hamm. Da liegen Gegenstände im Weg, da bitte vorsichtig. Und wir sind gleich wieder zurück hier mit... Wer möchte lösen? Ich guck ganz bewusst auch mal in die hinteren Reihen. Ihr dürft auch mitmachen. The Imagine Dragons, genau, on top of the world.
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0: Um 13:30 der Vollständigkeit halber nochmal die Warnmeldung für die B437.
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0: Stodel Richtung Rodenkirchen in Höhe Esens haben, wie gesagt, Gegenstände im Weg. Da bitte vorsichtig insgesamt. Es ist viel los, es ist ein Freitagnachmittag. A1 Bremen Richtung Osnabrück zwischen Uphusen, Bremen-Marndorf und Arsten 5 Kilometer stockend. A1 Osnabrück Richtung Bremen zwischen Stur und Hemeling 6 Kilometer Stau. A7 Hamburg Richtung Hannover zwischen Schneverdingen und Dorfmark 6 Kilometer stockend. A7 Hannover Richtung Hamburg zwischen Dreieckwalsrode und Dorfmark 5 Kilometer Stau im Baustellenbereich. A7 Hannover Richtung Hamburg zwischen Hamburg-Heimfeld und Waltershof 3 Kilometer Stau. Da muss ein LKW geborgen werden. Es gibt Bergungsarbeiten. Wollen wir uns darauf einigen? A29 Oldenburg Richtung Wilhelmshaven. Die Einfahrt Sande ist wegen Bauarbeiten bis 16 Uhr gesperrt. Die B6 Nienburg Richtung Hannover ist zwischen Nienburg Süd und Linzburg Mainkingsburg wegen Bergungsarbeiten gesperrt. Hamburg B75 Bremer Straße stadtauswärts zwischen Vogelhüttenberg und Marmsdorf-Lürade Stop and Go. Und in Bremen auf der B6 im Verlauf Oldenburger Straße bis zum Autobahnzubringer Überseestadt zwischen Neustadt und Bremer Straße Stau. Und dazu noch die Blitzer, die ihr entdeckt habt. Dankeschön. 2 Stück in Bremen, Hans-Bückler-Straße, Höhe der Tankstelle stadteinwärts und Nordstraße stadtauswärts hinter der Kreuzung Hansestraße und dem Getränkemarkt. Weihe, Riederstraße auf Höhe Ahausen in beiden Richtungen hat auch noch einen. Und wenn euch sonst noch etwas auffällt, hier an diesem Freitag frühen Nachmittag oder späten Mittag, je nachdem wie ihr wollt, dann könnt ihr anrufen 0421 246 666, die Nummer von Bremen 4, jetzt mit The Bowser und Magnetic bei Roland Kannwicher. Wie schön, dass ihr dabei seid.

0: Bremen 4 ist hier und also heute, ich bin ganz begeistert von wo uns überall Nachrichten erreichen. Wir können wirklich sagen, die halbe Welt hört zu. Hier ist gerade per WhatsApp reingekommen. Moin Roland, wir hören euch gerade im finnischen Grenzgebiet zwischen Norwegen und Nordschweden. Wenig Verkehr, nur einige Rentiere. Und lieber Matze Hopper, der übernimmt hier ab 14 Uhr. Wir waren beide schon mal im Sommer in Schweden. Ja. Neben den Rentieren gibt es auch ziemlich viele Mücken.
1: Ja.
0: Und damit sind wir bei deinem Thema, Blut.
1: Ja, tatsächlich. Und zwar Blutspenden.
0: Ja.
1: Das machen Mücken ja nicht, aber das machen Menschen im besten Fall nur im Sommer traditionell eher wenig, in den letzten Jahren vor allem. Da gab es immer so ein Sommerloch. Juli, August haben weniger Menschen gespendet wegen der Hitze.
0: Und auf was anderes denken irgendwie, ne?
1: Das ist so. Auch ich habe nicht dran gedacht. Es gibt aber einen Mann aus Bremen-Nord, der schon über 100 Mal Blut gespendet hat. Und wir wollten von dem wissen...
0: In seinem Leben
1: in
0: oder
1: seinem
0: diesen,
1: Leben. Nein, in
0: Sommer.
1: Seinem Leben. Nein, in
0: dann
1: seinem,
0: der nämlich
1: ich glaube, so oft dürftest du gar nicht, oder?
0: Das wäre heikel, ja.
1: Das wär sehr heikel. Da müsste er ja fast jeden zweiten Tag spenden.
0: Da machst du nicht drüber nachdenken.
1: Nee, in seinem Leben. Und mit dem haben wir gesprochen vorab. Mit diesem Ultra-Blutspender.
0: Das ist aus vielen Aspekten heraus interessant, finde ich, erstmal zu hören.
1: Auch beeindruckend, oder?
0: Ja, wirklich, ganz schön viel. Und gleichzeitig noch so ein friendly Reminder, dass man das mal wieder machen könnte.
1: Auch für mich, auch für uns alle, ja.
0: Alles ab 14 Uhr.
1: So machen wir es.

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0: Habt ihr auch schön was, oder? Paul Kalkbrenner, Sky and Sand. Auf einem Freitagnachmittag kommt das doch immer ganz gut und die Temperaturen kommen heute, finde ich, auch ganz gut, weil es ist, ja, fast Pulliwetter. Also ich habe heute lange Zeit einen getragen. Wir haben knapp 20 Grad tatsächlich jetzt gerade nur in Heilshorn. In Twistring haben wir auch 18 Grad und wie es morgen weitergeht, sage ich euch jetzt.
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0: Bevor wir auf morgen gucken, nochmal ganz kurz. Heute Abend, da soll es nämlich auch im Binnenland noch auflockern. Bisher ja nur an der Küste. Etwas sonniger. Wir kriegen noch 22 Grad maximal. Morgen dann wieder sommerlicher. Es gibt insgesamt mehr Sonne. Und dann wieder 27 Grad maximal.
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0: Auch heute Nachmittag mit Nicolas Golsch. Überraschender Lichtblick für die deutsche Wirtschaft. Die Zahl der Exporte ins Ausland hat einen neuen Rekordwert erreicht.
2: Ja, aber eigentlich geht es um ein anderes Thema. Es geht eigentlich um die vielen falschen Abschlüsse an der Schule in Vechta.
0: Da war ich auch in der falschen Mail gerade. Es ist Freitag.
2: Kann passieren. Es ist ja fast schon Wochenende.
0: Ja, ja.
2: Soll ich nochmal noch neu anfangen?
0: Pass auf.
2: Ja, komm. Es ist nichts passiert.
0: Okay, also auch die heute Nachmittag mit Nicolas Golsch.
2: Guten Tag.
0: Hallo, die richtige Mail habe ich. Anfängerfehler. Also nachdem ungewöhnlich viele Schüler in Vechta einen falschen Abschluss bekommen haben, hat sich jetzt die niedersächsische Schulministerin geäußert. War das richtig?
2: Ja, so ist es. Guck mal, Überraschung. Sie spricht von einem Fehler und hat sich bei den Schülern entschuldigt. Jetzt werden wir wieder ernst. Außerdem hat ein Gericht in den Vereinigten Staaten den Facebook-Mutterkonzern zu einer hohen Strafe verurteilt. Und die Arbeitgeber haben ein Tarifangebot für die Beschäftigten in den Seehäfen vorgelegt.
3: Das, was dort passiert ist, darf nicht passieren und das können wir nicht einfach wieder gut machen. Und trotzdem ist es mir wichtig, hier ganz deutlich zu sagen, dass es uns leid tut, dass diese fehlerhaften Entscheidungen stattgefunden haben.
2: Niedersachsens Schulministerin Julia Willi-Hamburg hat sich zu den vielen falschen Abschlüssen geäußert, die Schüler an einer Oberschule in Vechta bekommen haben. Die Rede ist von rund 100 Betroffenen. Aus Hannover Bettil Starke.
4: Schauen wir uns das mal an. In rund 50 Fällen erhielten die jungen Menschen keinen erweiterten Realschulabschluss und konnten somit nicht den Weg in Richtung Abitur einschlagen. Knapp 50 Mal wurde der Realschulabschluss fälschlicherweise nicht vergeben. In zwei Fällen gab es für die Betroffenen gar keinen Schulabschluss. Ursache für all das ist eine Ausgleichsregel, die die Schule nicht ausreichend berücksichtigt hatte. Normalerweise können schlechte Noten durch andere gute Leistungen ausgeglichen werden. Das ist in Vechta nicht passiert. Warum genau? Das ist bisher nicht bekannt. Die betroffenen Schüler, die erhalten nun korrigierte Zeugnisse. Außerdem soll für sie eine Anlaufstelle im regionalen Schulamt eingerichtet werden.
2: Der Facebook-Mutterkonzern Meta soll nach einer Gerichtsentscheidung im US-Bundesstaat New Mexico mehr als eine halbe Milliarde Dollar für Hilfen an Kinder zahlen, die durch Nutzung sozialer Medien Schaden genommen haben. Zudem müssen in New Mexico zusätzliche Einschränkungen für die Nutzer im Alter unter 18 Jahren eingeführt werden. Unter anderem sollen sie bei Facebook und Instagram maximal 90 Stunden pro Woche verbringen dürfen. Geklagt hatte der Generalstaatsanwalt des Bundesstaates. Meta hat angekündigt, in Berufung zu gehen. Durch das Niedrigwasser der Donau sind in Ungarn die Überreste zweier gefallener deutscher Soldaten entdeckt worden. Mehr als 80 Jahre nach Ende des Zweiten Weltkrieges wurden die Gebeine in Budapest exhumiert. Dabei wurden auch zwei Erkennungsmarken gefunden, die Rückschlüsse auf die Identität der Männer zulassen. Offenbar wussten die Familien der Soldaten bisher nichts von ihrem Verbleib. Um die Gebeine kümmert sich jetzt der Volksbund Deutsche Kriegsgräberfürsorge. In den Tarifverhandlungen für die Beschäftigten der deutschen Seehäfen hat die Arbeitgeberseite ein neues Angebot vorgelegt. Nach zweitägigen Gesprächen ging die zweite Tarifrunde damit gestern Abend zu Ende. Aus der Nachrichtenredaktion Jonas Vorner.
5: 5,1% mehr Lohn rückwirkend ab dem 1. August, mehr Urlaubsgeld und eine höhere Zulage für die Beschäftigten in Containerbetrieben bieten die Arbeitgeber. Verdi bewertet das Angebot nach eigenen Angaben als Zeichen, dass die Gegenseite an einer seriösen Tarifrunde interessiert ist. Die Gewerkschaft will sich nun eine Woche Zeit nehmen, um ein Stimmungsbild der Beschäftigten einzuholen. Der Zentralverband der deutschen Seehafenbetriebe respektiere die internen Abstimmungsprozesse bei Verdi, betonte aber auch, dass es sich um das endgültige Angebot handele. In Bremen, Bremerhaven, Hamburg und Niedersachsen arbeiten aktuell rund 11.000 Menschen in den Seehäfen.
2: So, und damit haben wir diese vier News doch noch über die Bühne gebracht.
0: Ja, das war auch ein schöner Moment. Ich lese eine falsche Mail vor und du sagst einfach, ja, darum geht's aber eigentlich gar nicht. Das fand ich, das beschreibt meinen mentalen Zustand heute Nachmittag.
2: Wir kriegen das irgendwie hin.
0: Und in dem Sinne, bis gleich.
2: Bis später.
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0: Okay, kurz nach 14 Uhr, wir starten mit der A1 Hamburg Richtung Bremen. Da gab es einen Unfall zwischen Bokel und Stuckenborstel. Unfallstelle ist noch ungesichert. A29, da liegt ein Holzklotz. Wilhelmshaven Richtung Oldenburg zwischen Fedderwaden und Wilhelmshavener Kreuz. Jetzt die Staus, generell wirklich viel los. Alle Bundesländer haben ja dieses Wochenende auch gemeinsam Ferien. Deshalb auch wahrscheinlich voller. A1 Richtung Osnabrück zwischen Bremer Kreuz und Aßen 8 Kilometer stockend. A1 Osnabrück Richtung Bremen zwischen Dreieckstuhl und Hemeling 6 Kilometer Stau vor der Baustelle. A7 Hamburg Richtung Hannover zwischen Schneferding und Dorfmark stockend, halbe Stunde plus. A7 Hannover Richtung Hamburg zwischen Dreieck, Walsrode und Dorfmark 5 Kilometer Stau. A7 Hannover Richtung Hamburg zwischen Hamburg, Heimfeld und Waltershof 3 Kilometer Stau, da muss gerade ein LKW geborgen werden. A27 Bremen Richtung Bremerhaven zwischen Bremerhaven Süd und Bremerhaven Geestenbünde 3 Kilometer Stau, 20 Minuten hier plus. Dann Bremen B6 Richtung Autobahnzubinger Überseestadt. Es gibt gerade Stau zwischen Bremen Neustadt und Utbremer Straße und Blitzer. Drei Stück in Bremen, Nordstraße stadtauswärts hinter der Kreuzung Hansestraße und dem Getränkemarkt. Dann nochmal Bremen Hans-Böckler Straße bei der Tankstelle stadteinwärts. Und in Weihe auf der Riederstraße, Höhe Ahausen, wird in beiden Richtungen geblitzt. Man hat an so einem Freitagnachmittag vor allem auch das Gefühl, dass man alle vorhandenen Autobahnen im Bremen-Vierland einmal so durchdekliniert, weil so viel los ist. Also da macht man auf jeden Fall immer ein ganz gutes Sightseeing-Programm. So, guten Tag am Freitagnachmittag, auch heute nochmal mit Matze Hoppe. Moin!

0: So, ich bin mir sehr sicher, obwohl da Martin Garrix gerade zu hören war, der wird nicht beim Erntefest laufen, weil es geht wieder los. Die Saison startet und zwar geht's heute los mit dem Osterholzer Erntefest. Und Kranzbinden und Festzelt schmücken ist da unter anderem angesagt. Ich würde da leider aufgrund meiner grobmotorischen Fähigkeiten nur dumm im Weg rumstehen. Und zwar genauso wie Bremen 4 Reporter Leo Steinbeck. Der ist gerade beim Erntefest. Und Leo, stehst du auch wie immer nur im Weg rum?
1: Ja, der Grobmotorik, du bist lustig. Ich wurde ja gerade schon mit meinen ungelenkigen Händen, wurde mir gesagt, soll ich mal zur Seite gehen. Seitdem sitze ich hier auf dem Laufsteg, den es hier tatsächlich gibt. Ich bin in so einem Partyzelt und da sitze ich auf dem Steg. Also diese Bühne hat einen richtigen Steg und direkt davor wird wild gearbeitet. Ganz viele Menschen hier aus Osterholz-Scharmbeck binden hier gerade Sträuße für die Zelte, die hier oben unter das Dach kommen, damit dann hier in den nächsten Tagen gefeiert werden kann. Ab 16 Uhr geht das heute los. Aha. Ich würde gerade schätzen, 20, 30 Leute machen hier diese Sträuße. Ja, und ich stehe dumm daneben, anders kann ich das nicht sagen.
0: Kranzbinden, Festzelt schmücken steht ja auf dem Plan. Wenn du dich entscheiden müsstest, was würdest du lieber machen?
1: Du, ehrlich gesagt, schmücken, weil das sieht so unfassbar schön aus. Diese Sträuße sind wahnsinnig lang. Also die ziehen sich dann so in Länge 20, 30 Meter und dann kommen die hier oben an die Decke von der einen Seite auf die andere Seite drauf. Und ich kenne mich jetzt nicht so gut aus mit Blumen, aber ich sehe Rhododendron, ich sehe Tulpen, sogar Pfingstrosen, Hortensien wird mir zugerufen. Also da ist wirklich alles. Sag du mal kurz, Martina, was hast du noch alles?
2: Hortensien, Dahlien, Rheinfarn, Tanne.
1: Tanne, alles Teamarbeit hier. Viele Kids, die hier helfen. Ja. Moin erstmal.
2: Moin.
1: Ja. Also die haben Spaß hier und wollen natürlich nachher dann hier feiern.
0: Leo, im Zweifel fragst du den TÜV-Prüfer mit den roten und gelben Blumen von Instagram. Das geht auch mal. Und sag mal kurz, wir haben Anfang August. Warum ist denn jetzt schon Erntefest? Das hat doch mit Erntedank und so zu tun. Gibt es da eine Begründung?
1: Du, den Gedanken hatte ich auch. Eigentlich kannte ich das so aus der Oktoberzeit. Martina, vielleicht kannst du uns noch mal ganz kurz erklären, warum ihr jetzt schon hier Erntefest feiert. Ich hatte das so im Herbst verortet.
2: Ja, es ist ja ein Erntefest und kein Erntedankfest. Und das ist für die Landwirte damals. Die haben für die Knechte und für die Angestellten einfach ein Fest veranstaltet, damit die ein bisschen was zu feiern haben und dann die Ernte, die Weine mittendrin, weitergehen kann.
1: Sehr gut. Und ihr zieht das jetzt hier so weiter durch. Also eine riesige Tradition in Osterholz-Scharmbeck. Um 16 Uhr geht es hier heute los und dann wird gefeiert. Bis Dienstagmorgen hier, Matze, dann kannst du mich hier abholen.
0: Ja, und da bist du natürlich wieder dabei, aber beim dummen Rumstehen bist du gerade an ganz vorderster Stelle.
3: Jetzt ein

0: Hey, hey. Taylor Swift mit Opalite. Oh, oh, oh. Um kurz vor 2:30. Es ist gleich Zeit für Green Day, habe ich mir überlegt, weil es ist ein Freitagnachmittag. Ich will gleich Green Day hören. Deswegen hören wir als nächstes Stray Heart hier.
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0: So, es folgen jetzt 5 Minuten Verkehrsservice, weil die Straßen voll sind und alle auf den Straßen leider total genervt sind. Ich kann es aber nicht ändern.
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0: Und weil dieses Wochenende ganz Deutschland Sommerferien hat. A1 Richtung Osnabrück zwischen Bremerkreuz und Asten 8 Kilometer stockend. A1 Osnabrück Richtung Bremen zwischen Dreieckstur und Hemeling 6 Kilometer Stau. A7 Hannover Richtung Hamburg zwischen Dreikwalsrode und Dorfmark 5 Kilometer stockend in der Baustelle. A7 Hannover Richtung Hamburg zwischen Hamburg-Heimfeld und Waltershof 3 Kilometer Stau. Da wird nach wie vor ein LKW geborgen. A27 Bremen Richtung Bremerhaven zwischen Bremerhaven Süd und Geestemünde 3 Kilometer Stau, 20 Minuten plus. A29 Oldenburg Richtung Wilhelmshaven, die Einfahrt Sande ist wegen Bauarbeiten noch bis 16 Uhr gesperrt. Dann Bremen B6 bis Autobahnzubringer Überseestadt haben wir gerade Stau, und zwar ab Bremen Neustadt bis zum Autobahnzubringer leider. Und 3 Blitzer. 2 davon in Bremen, einer auf der Kurfürstenallee bei der Barbarossa-Straße stadtauswärts, dann Hans-Böckler-Straße bei der Tankstelle stadteinwärts und in Weihe, Riederstraße, Höhe Ahausen steht ein Blitzer in beiden Richtungen. So, verdammt nochmal, habt ihr neben den ganzen Staus auch noch einen Blitzer gesehen, dann immer her damit, einer geht noch. 0421 246 666 ist dafür die Nummer und Matze Hoppe ist mein Name. Hallo. 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

Hello, hier ist Bremen 4. Als dieser Song hier rauskam, weiß ich gar nicht, ob da noch in Flugzeugen geraucht werden durfte oder ob es da... Gab es da schon Handys hier? Ich weiß, dass mein Vater früher immer so einen Koffer mit sich getragen hat, wenn der irgendwie auf Dienstreise war. So ein, wirklich, da könntest du heute mit pokern. Damit ist er früher durch die Welt gerannt mit so einem Handykoffer. Als die Backstreet Boys Everybody rausgebracht haben, 1997, da war die Welt noch eine andere auf jeden Fall. Und ey, die halten sich seitdem, jetzt haben wir 2026, die Backstreet Boys haben neue Musik rausgebracht und auch noch für einen Film beigesteuert, für diesen neuen Paw Patrol Film. Also das ist der Film, in den ihr vielleicht mit euren Kindern oder Patenkindern müsst, nicht wollt, müsst. Hier ist Bottle Up von den Backstreet Boys bei Bremen 4.

0: Nach knapp 5 Jahren gibst du doch die Hoffnung dann auch auf. Ich hätte auch gedacht, an ihrer Stelle, das Video wäre fake und ich hätte mich auch wirklich gefragt, ist das wirklich mein Kater?
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2: Ja. Hallo, habt ihr Hunger?
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0: Ja, so wird sich auch Roswitha gefühlt haben. Bei der ist vor 5 Jahren Folgendes passiert. Die kommt aus Hesedorf im Landkreis Rothenburg und ihr Kater Sören ist wie vom Erdboden verschwunden. Und die hat ihn überall gesucht und hat ihn dann natürlich bei einer Tierschutzorganisation vermisst gemeldet, mit Nachbarn gesprochen, Futterstellen für ihren Sören aufgestellt. Wochenlang war sie auf der Suche, aber ohne Erfolg. Im Winter hat sie immer ganz viel natürlich an ihren Sören gedacht. Und jetzt gab es diesen Sommer dann ein Video auf Facebook, also knapp 5 Jahre später. Und da sind wir jetzt an dem Punkt. Ich hätte echt gedacht so, nee, ist doch bestimmt fake. Und darauf war ein streunender Kater zu sehen. Natürlich war Hoffnung bei ihr, könnte das Sören sein. Dann hat sie sich noch am selben Tag auf den Weg gemacht, ins 10 Kilometer entfernte Bremervörde. Da wurde das Video gedreht und an einem Feldrand.
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0: Dieser Ton, ne? Roswitha konnte ihren Augen tatsächlich kaum trauen, weil er war es. Diese Mucke hier. Sören! Roswitha war den Tränen nah und das war tatsächlich der Moment, auf den sie über 5 Jahre gewartet hat. Zu Hause angekommen hat sich Kater Sören auf jeden Fall wieder schön wie zu Hause gefühlt, wahrscheinlich direkt in die Ecke gekackt und sie ist unendlich dankbar, dass so viele Menschen bei der Suche geholfen haben.

Achtung, gleich kommt nochmal eine richtig freakige Stelle in dem Song. Da macht sie irgendwie so, aha, jetzt. Genau. Sigma war das mit Nobody to Love. Und ich liebe solche freakigen Stellen in Songs, deswegen gerne mehr davon. Mal schauen, was Charlie Puth jetzt auf Lager hat. Da muss was kommen, Charlie Puth. Hier ist der Song Changes und vor den Finios spielen wir auch noch Avicii mit Levels.

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0: Avicii mit Levels um genau 15 Uhr.
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0: Und wir liegen sogar teilweise knapp unter 20 Grad. In Tedinghausen haben wir gerade 19 Grad, in Halshorn sind es auch 19 Grad. Es ist vor allem, wenn ihr gerade nicht an der Küste unterwegs seid, ein bisschen bewölkt. Aber an der Küste ist es heute Nachmittag am schönsten. Auch mit Sonne. Heute Abend soll es aber überall so ein bisschen noch auflockern. Morgen gibt es wieder mehr Sonne und dann bis 27 Grad.
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0: Tja, große Überraschung. Ich bin nicht in der Mail verrutscht. Jetzt haben wir es 15 Uhr.
2: Herzlichen Glückwunsch.
0: Herzlichen Glückwunsch. Er hat seinen Job gemacht. Also, die Nachrichten mit Nicolas Golsch und der von der FIFA geplante Investorendeal ist zwar gestoppt, aber der Widerstand gegen Gianni Infantino ist alles andere als vom Tisch.
3: Ja, der norwegische Fußballverband fordert jetzt den Rücktritt des Fußballpräsidenten. Außerdem hat sich Niedersachsens Schulministerin zu den vielen falschen Abschlüssen in Vechta geäußert. Und das Land Bremen denkt im Gegensatz zu Niedersachsen nicht darüber nach, seine Klimaziele abzuschwächen. Die Kritik an FIFA-Chef Gianni Infantino wächst weiter. Der Fußballverband aus Norwegen hat jetzt seinen Rücktritt gefordert. Hintergrund sind die Pläne für einen Teilverkauf der Weltmeisterschaft, die FIFA inzwischen wieder zurückgezogen hat. Einzelheiten von Stefan Kerstold.
4: Nach einer Sitzung der Verbandsführung sagte die NFF-Vorsitzende Lisa Klavenes auf einer Pressekonferenz, wir werden den FIFA-Präsidenten jetzt zum Rücktritt auffordern. Infantino verfüge nicht über das institutionelle Vertrauen, das erforderlich ist, um die FIFA in der derzeitigen Phase stabil zu führen. Für ihn gibt es keinen Weg mehr zurück. Die norwegische Verbandspräsidentin gilt seit langem als eine der schärfsten Kritikerinnen des FIFA-Präsidenten, der sich den 211 Mitgliedsverbänden im März zur Wiederwahl stellen will. Vom ehemaligen FIFA-Boss Sepp Blatter war Klavenes kürzlich als potenzielle Nachfolgerin von Infantino ins Spiel gebracht worden.
3: Nachdem über 100 Schüler einer Oberschule in Vechta falsche oder sogar gar keine Abschlüsse bekommen haben, hat sich Niedersachsens Schulministerin Julia Willi-Hamburg bei den Betroffenen entschuldigt.
5: Das, was dort passiert ist, darf nicht passieren und das können wir nicht einfach wieder gut machen. Und trotzdem ist es mir wichtig, hier ganz deutlich zu sagen, dass es uns leid tut, dass diese fehlerhaften Entscheidungen stattgefunden haben.
3: Die Ursache für den Fehler ist laut der grünen Politikerin noch nicht ganz klar. Normalerweise können schlechte Leistungen durch andere gute Leistungen ausgeglichen werden. Das ist in Vechta aber offenbar nicht passiert. Die betroffenen Schüler bekommen jetzt korrigierte Zeugnisse. Im regionalen Schulamt soll eine Anlaufstelle für sie geschaffen werden. Das Land Bremen will an seinen Klimazielen festhalten. Das hat Umweltsenatorin Henrike Müller von den Grünen bekräftigt. Andere Bundesländer dagegen denken darüber nach oder haben sogar schon beschlossen, ihre Klimaziele abzuschwächen. Aus der Regionalredaktion Buten und Binnen, Volkert Lenz.
6: Laut Müller gibt es keinen guten Grund, sich aktuell von den Klimazielen zu verabschieden. Im Gegenteil, sinkende Grundwasserspiegel, zunehmendes Extremwetter und der drohende Meeresspiegelanstieg seien Belege dafür, alles zu tun, um den gesteckten Klimazielen schnell möglichst nahe zu kommen, so die Bremer Grünen-Politikerin. Die Landesregierung steht unter Druck, nachdem die Deutsche Umwelthilfe Bremen verklagt hat, weil das Land wohl die gesetzlich vorgeschriebene Senkung der CO2-Emissionen nicht einhalten kann. Niedersachsens Ministerpräsident Olaf Lies ist bereit, die Klimaziele aufzuweichen, wenn es dadurch gelinge, Arbeitsplätze zu sichern und die Wirtschaft zu stabilisieren.
3: Bei einem Arbeitsunfall in Bremerhaven ist ein Mann ums Leben gekommen. Laut Polizei passierte der Unfall bereits am vergangenen Freitag im Überseehafen. Wie es dazu kam, ist noch nicht klar. Die Polizei ermittelt noch. Zuerst hatte die Nordsee-Zeitung berichtet. Demnach war der Mann bei Arbeiten vom Dach des BLG-Parkhauses gestürzt. Zur Identität des Toten machte die Polizei bisher keine Angaben. Das waren die vier News mit Nicolas Golsch.
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0: Mit der A29 Wilhelmshaven Richtung Oldenburg. Da liegt ein Metallteil zwischen Fedderwarden und Wilhelmshavener Kreuz. A1 Hamburg Richtung Osnabrück zwischen Bremer Kreuz und Aßen 8 Kilometer stockend. A1 Osnabrück Richtung Bremen zwischen Dreieckstur und Hemeling 6 Kilometer Stau vor der Baustelle. A7 Hannover Richtung Hamburg zwischen Dreieckwalsrode und Dorfmark 6 Kilometer Stau. Halbe Stunde hier plus. A7 Hannover Richtung Hamburg zwischen Hamburg-Heimfeld und Waltershof 3 Kilometer Stau. Es wird nach wie vor ein LKW geborgen. A27 Bremen Richtung Bremerhaven zwischen Bremerhaven Süd und Geestemünde 3 Kilometer Stau, 20 Minuten plus und Stau auch in Bremen auf der B6 und zwar kompletter Bereich zwischen Bremen Neustadt und Autobahnzubringer Überseestadt. Ein Blitzer steht in Bremen auch und zwar auf der Kurfürstenallee Höhe der Barbarossa Straße. Da wird stadtauswärts geblitzt. Am Freitagnachmittag. Ich merke gerade, dass das mit diesem Sprung ins Wasser, das passt gar nicht so heute, weil wir heute gar nicht so heiße Temperaturen haben. Irgendwie ist eh heute fast so ein herbstlicher Tag. Ich habe das erste Mal wieder einen Pulli seit Tagen an und morgen kriegen wir dann 27 Grad und Sonntag, glaube ich, wieder irgendwie 30. Also heute hat sich das Wetter mal gedacht, heute mache ich mal gar nichts und das finde ich gut. 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

0: Ja gut, wer hat auch bei der Hitze in den letzten Wochen Bock, Blutspenden zu gehen? So ehrlich muss man auch mal sein und ich weiß, dass das nicht besonders gut ist. Aber das ist jetzt zu dieser Jahreszeit leider völlig normal, dass weniger Blut gespendet wird. Und eigentlich sind 10.000 Konserven gerade in Bremen und Bremerhaven der normale Bestand. Und der liegt jetzt aber gerade nur bei rund 8.000, sagt das Deutsche Rote Kreuz. Wir haben aber jemanden gefunden, der geht sehr häufig Blutspenden und das ist Shahin aus Bremen-Aumund. Schon 120 Mal hast du gespendet. Shahin, wenn du blutspendest, merkst du da überhaupt noch was? Bist du abgehärtet?
1: Ich war Militär, ich war Bundeswehr. Man kann es mit einer Blutabnahme beim Hausarzt vergleichen. Ja. Der erste Pix tut ein bisschen weh, aber ehrlich gesagt ist normal. Nur erste Pix tut ein bisschen weh.
0: Du arbeitest bei dir um die Ecke im Klinikum Bremen-Nord als Pflegekraft.
1: Ja.
0: Ist das auch ein Grund dafür, dass du so fleißig Blut spendest?
1: Ja, natürlich. Wir haben viele Unfälle, viele Operationen. Unsere Patienten, wenn ich ehrlich bin, täglich 1, 2 oder 3 Patienten definitiv brauchen Blut spenden. Ich denke, kann sein, ist meine Blut. Ah, positiv. Ja, natürlich, für mich ist es eine Ehre.
0: Und uns ist es eine große Ehre, dass du bereits 120 Mal Blut gespendet hast. Vielen Dank dafür. Wie viel willst du noch erreichen? 200 bald?
1: Ja, ehrlich gesagt, ich hoffe, ich wünsche mir, ich gesund bleibe und dann kann ich immer noch weiter Blut spenden.
0: Ich hoffe es auch für dich. Bleib gesund. Danke, dass du da so fleißig dabei bist. Ist für mich, für viele andere möglicherweise auch nochmal ein Reminder, das zu verfolgen mit den Blutspenden. Und danke, dass du dir eben die Zeit genommen hast, Shahin. Liebe Grüße.
1: Bitte, danke. Gerne.

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Also wie sagt man, ich bin immer noch völlig aus dem Häuschen oder von den Socken, weil das ist doch nicht Katy Perry hier. Das klingt für mich eher nach einer neuen Linkin Park Single, aber tatsächlich, das hier ist Katy Perry mit Watch It Burn. Haut euch hoffentlich auch von den Socken. Gibt's jetzt auf Bremen 4.

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0: getrunken. Mika mit Happy Ending kurz nach 3:30 jetzt.
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0: Und würde ich auch ungefähr zur Lage auf den Straßen sagen, weil ist nicht so geil leider. Also viel los. A29 Wilhelmshaven Richtung Oldenburg. Ein Metallteil liegt zwischen Fedderwaden und Wilhelmshavener Kreuz. A352, wenn ihr Richtung A7 unterwegs seid, ist ja auch Bremen-Vierland. Da gab es einen Unfall zwischen Langenhagen, Kaltenweide und Dreikanofer Nord. Unfallstelle ist noch ungesichert. Jetzt die Staus. A1 Hamburg Richtung Osnabrück zwischen Bremerkreuz und Assen 8 Kilometer stockend. A1 Osnabrück Richtung Bremen zwischen Dreieckstuhl und Hemeling 6 Kilometer Stau. A7 Hannover Richtung Hamburg zwischen Dreikwalsrode und Dorfmark 6 Kilometer Stau in der Baustelle, halbe Stunde plus. A7 Hannover Richtung Flensburg zwischen Hamburg-Hausbruch und Elbtunnel 6 Kilometer stockend. A27 Bremen Richtung Bremerhaven zwischen Bremerhaven Süd und Geestemünde 3 Kilometer Stau, 20 Minuten plus. Kreis Friesland zwischen Dangast und Langendamm gibt es gerade Löscharbeiten, deswegen ist die Landesstraße dort, die Kreisstraße, gesperrt. Bremen B6 Autobahnzubringer oder bis zum Autobahnzubringer Überseestadt Stau ab Bremen-Neustadt. Blitzer zurzeit. Insgesamt sogar 4 Stück. Wir starten mit 3 Blitzern in Bremen. Einmal Nordstraße, stadtauswärts, hinter der Kreuzung Hansestraße, dort beim Getränkemarkt. Dann nochmal Bremen-Hans-Böckler-Straße bei der Tankstelle stadteinwärts. Bremen-Kurfürstenallee bei der Barbarossa-Straße stadtauswärts. Und Astrid hat sich noch reingemeldet. Guten Tag.
2: Heiligenroder Straße Richtung Großmackenstedt in Höhe des Feuerwehrhauses stehen sie mit einer Laserpistole, unsere Freunde. Ein schönes Wochenende.
0: Unsere Freunde. Ich finde es immer geil, wenn ihr teilweise die Blitzer so ein bisschen highlightet, nenne ich es jetzt mal freundlich gesagt. Also Heiligenroder Straße Richtung Großmackenstedt beim Feuerwehrhaus habe ich mir notiert. Astrid, da wird auch noch geblitzt. Macht's wie Astrid. Das klingt wie auf so einem Plakat, was ihr so links oder rechts an der Straße seht. Macht's wie Astrid. Meldet eure Blitzer. 0421 246 666. Einen wunderschönen Freitag. Matze Hoppe bin ich. Moin.

0: Das wäre so eine tolle Vorstellung, wenn man sich einfach hinsetzt und seine Gedanken, die man so den ganzen Tag hat, einfach auf einen Zettel schreibt. Dann setzt man sich an so ein Klavier oder an ein Keyboard, bimmelt da ein bisschen rum, findet ein paar Akkorde. Ihr merkt, ich habe so Semi-Ahnung. Und am Ende entsteht ein Song. Man ist bis 3 Uhr nachts wach, Song ist fertig, am nächsten Morgen wird bis 12 Uhr geschlafen und man bringt den Song raus und hat irgendwie was Produktives nachts gemacht. Ungefähr so klingt das, was Danger Dan gemacht hat, nur mit dem mindestens doppelten Wissen musikalisch, was ich hier gerade preisgegeben habe. Weil das klingt wirklich so, als hätte er einfach seine Gedanken komplett aufgeschrieben und jetzt mit uns geteilt. Hier ist der Song Die meisten meiner Freunde.
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0: finde, das klang gerade ein bisschen ungewöhnlich für Bremen 4, aber es war richtig, richtig schön. Danger Dan hat hier ein bisschen seine Gedanken aufgeschrieben. Die meisten meiner Freunde hieß dieser Song.
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Was macht das Bremen-Vierland als erstes, wenn ihr 100 Tage isoliert werdet in so einer Simulation? Vielleicht erstmal der Freundin schreiben, Schatz, mir geht's übrigens ganz gut, weil zu den Liebsten hatte man ja 100 Tage auch keinen Kontakt, das war nicht erlaubt. Oder boah, sowas, man sagt ja noch immer so, geiles Brot essen oder Döner essen. Oder vielleicht auch erstmal klarkommen vom Tageslicht. Weil das hatten die ja auch 100 Tage lang nicht, so in der Form, wie sie es sonst kennen. Weil 6 Leute haben sich freiwillig für 100 Tage jetzt in Forschungszentrum für Luft- und Raumfahrt da in Köln, haben die sich ja einschließen lassen. Die haben so eine isolierte Raumstation simuliert. Das Ganze war natürlich eine Studie für die Zukunft. Es ging darum, wie ist es, abgeschottet von der Außenwelt zu leben? Als Astronautin oder als Astronaut? Dann haben die dort gearbeitet, geforscht, trainiert. Ich habe mir gerade auch überlegt, würde ich das machen? Keine Ahnung, angenommen, man kriegt da auch 10.000 Euro oder so für. Ich glaube eher nicht, weil es ist deutlich härter, es glaube ich, wirklich dabei zu sein für 100 Tage. Jetzt kommen die 6 Freiwilligen aber heute frei. Sie verlassen ihre Mini-Raumstation. Ich würde als erstes, glaube ich, echt Döner essen gehen.

0: Also, wie ging nochmal der Spruch mit dem Pferd, was nicht höher springen muss? Ungefähr in diese Kategorie würde ich den folgenden Song einsortieren, weil ihr könntet bei Instagram oder in WhatsApp-Status posten, was ihr wollt. Hauptsache, der Song liegt hier drunter, weil das geht zu allem und das ist episch. Weil ich sehe es gerade ganz häufig, vor allem bei Instagram, bei TikTok wird es viel benutzt. Irgendwas Episches wird gezeigt, aber ihr könnt euch aussuchen, was es ist, weil mit dem Song ist eh alles dann. Alles andere ist zweitrangig. Midnight City, M83 gibt's noch vor den Fear News.
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1: Tja, das ist noch ein bisschen bewölkter, aber das zieht heute Abend vermutlich auf. Und zwar dann vor allem auch im Binnenland, weil gerade ist es an der Küste teilweise noch ein bisschen sonniger. Wir kriegen auch möglicherweise noch 22 Grad maximal, außer auf den Inseln. 19 haben wir in Delmenhorst, 19 Grad auch in Lune steht. Morgen wieder mehr Sonne, dann gibt es bis 27 Grad.
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1: Mit Nicolas Golsch. Nachdem ungewöhnlich viele Schüler in Vechta einen falschen Abschluss bekommen haben, hat sich jetzt die niedersächsische Schulministerin geäußert.
2: Sie spricht von einem Fehler und hat sich bei den Schülern entschuldigt. Außerdem fordert nun auch Norwegen den Rücktritt von FIFA-Chef Infantino. Und das Land Bremen denkt im Gegensatz zu Niedersachsen nicht darüber nach, seine Klimaziele abzuschwächen.
3: Das, was dort passiert ist, darf nicht passieren. Und das können wir nicht einfach wieder gut machen. Und trotzdem ist es mir wichtig, hier ganz deutlich zu sagen, dass es uns leid tut, dass diese fehlerhaften Entscheidungen stattgefunden haben.
2: Niedersachsens Schulministerin Julia Willi-Hamburg hat sich zu den vielen falschen Abschlüssen geäußert, die Schüler an einer Oberschule in Vechta bekommen haben. Die Rede ist von rund 100 Betroffenen. Einzelheiten aus Hannover von Bertil Starke.
4: Schauen wir uns das mal an. In rund 50 Fällen erhielten die jungen Menschen keinen erweiterten Realschulabschluss und konnten somit nicht den Weg in Richtung Abitur einschlagen. Knapp 50 Mal wurde der Realschulabschluss fälschlicherweise nicht vergeben. In 2 Fällen gab es für die Betroffenen gar keinen Schulabschluss. Ursache für all das ist eine Ausgleichsregel, die die Schule nicht ausreichend berücksichtigt hatte. Normalerweise können schlechte Noten durch andere gute Leistungen ausgeglichen werden. Das ist in Vechta nicht passiert. Warum genau? Das ist bisher nicht bekannt. Die betroffenen Schüler, die erhalten nun korrigierte Zeugnisse. Außerdem soll für sie eine Anlaufstelle im regionalen Schulamt eingerichtet werden.
2: Die Kritik an FIFA-Chef Gianni Infantino wächst weiter. Der Fußballverband aus Norwegen hat jetzt seinen Rücktritt gefordert. Hintergrund sind die Pläne für einen Teilverkauf der Weltmeisterschaft, die FIFA inzwischen wieder zurückgezogen hat. Die norwegische Fußballpräsidentin sagte auf einer Pressekonferenz, Infantino verfüge nicht mehr über das nötige Vertrauen. Infantino will sich im März des kommenden Jahres als FIFA-Präsident wiederwählen lassen. Dafür hatten ihm zuvor schon die Verbände aus England, Wales, Schweden und Spanien die Unterstützung entzogen. Das Land Bremen will an seinen Klimazielen festhalten. Das hat Umweltsenatorin Henrike Müller bekräftigt. Andere Bundesländer dagegen denken darüber nach oder haben sogar schon beschlossen, ihre Klimaziele abzuschwächen. Aus der Regionalredaktion Buden und Binnen, Volkert Lenz.
5: Laut Müller gibt es keinen guten Grund, sich aktuell von den Klimazielen zu verabschieden. Im Gegenteil, sinkende Grundwasserspiegel, zunehmendes Extremwetter und der drohende Meeresspiegelanstieg seien Belege dafür, alles zu tun, um den gesteckten Klimazielen schnell möglichst nahe zu kommen, so die Bremer Grünen-Politikerin. Die Landesregierung steht unter Druck, nachdem die Deutsche Umwelthilfe Bremen verklagt hat, weil das Land wohl die gesetzlich vorgeschriebene Senkung der CO2-Emissionen nicht einhalten kann. Niedersachsens Ministerpräsident Olaf Lies ist bereit, die Klimaziele aufzuweichen, wenn es dadurch gelinge, Arbeitsplätze zu sichern und die Wirtschaft zu stabilisieren.
2: Die Polizei in Bremerhaven hat einen mutmaßlichen Serieneinbrecher festgenommen. Die Ermittler werfen dem 37-Jährigen vor, in den vergangenen Wochen in mehrere Häuser und Wohnungen in Lehe und Gistemünde eingebrochen zu sein. Teilweise auch nachts, während die Bewohner zu Hause waren. Dabei soll er es auf Geld und Schmuck abgesehen haben. Der Mann sitzt jetzt in Untersuchungshaft. Das waren die vier News mit Nicolas Golsch.
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1: Ja, und da hat ganz Deutschland dieses Wochenende Sommerferien. Das ist natürlich gut für den Tourismus, zum Beispiel an der Küste. Das ist schlecht für eure Geduld auf den Straßen. Es ist viel los. A1 Hamburg Richtung Osnabrück zwischen Bremer Kreuz und Arsten 8 Kilometer stockend. A1 Osnabrück Richtung Bremen zwischen Dreieck Stur und Hemeling 6 Kilometer Stau. A7 Hannover Richtung Hamburg zwischen Dreieck Walsrode und Dorfmark 4 Kilometer Stau, halbe Stunde plus. A7 Hannover Richtung Flensburg zwischen Hamburg-Hausbruch und Elbtunnel 6 Kilometer stockend. A27 Bremen Richtung Bremerhaven zwischen Bremerhaven Süd und Bremerhaven Gestemünde 3 Kilometer Stau, 20 Minuten plus. Kreis Friesland zwischen Dangast und Langendamm gibt es gerade Löscharbeiten, deswegen ist die Kreisstraße gesperrt. Bremen B6 bis Autobahnzubringer Überseestadt gibt es gerade Stau, bedeutet zwischen Bremen Neustadt und Autobahnzubringer Überseestadt. Und ich habe einige Blitzer. Ich gebe jetzt mal exemplarisch 4 Stück durch. Wir starten mit Bremen-Hans-Böckler-Straße bei der Tankstelle Stadteinwärts. Dann ganz nah bei Goldenstedt wird geblitzt. auf der Bruchweidenstraße, das ist ein 100er Bereich. Heiligenroder Straße Richtung Großmacken steht beim Feuerwehrhaus. Und in Weihe auf der Riederstraße Höhe Ahausen in beiden Richtungen. Die anderen Apps findet ihr alle auf bremen4.de. Mit Matze Hoppe, und es ist eigentlich ein ganz gutes Gefühl. Ihr wisst im besten Fall, alle mit Familie und so weiter, die jetzt möglicherweise wegfahren, die kommen schön nach und nach zurück. Ihr habt den Laden aufrechterhalten. Das heißt, ihr seid im besten Fall noch dran. Ich finde, das ist ein richtig gutes Gefühl, weil man ist so ein bisschen, ich bin da so ein bisschen gehässig aus, ne? So ein bisschen wie so eine Hexe, weil ich mir denke, ja, ihr wart alle, aber unsere Zeit kommt bald.

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Ray Dalton, Go That High.

0: Anfang August 2026 und wie jedes Jahr geht es wieder los und heute startet das Erntefest in Osterholz-Scharmbeck. Damit wird die Saison auch endlich so richtig losgelegt, gestartet.
1: Ja, für die Landwirte damals, die haben für die Knechte und für die Angestellten einfach ein Fest veranstaltet, damit die ein bisschen was zu feiern haben und dann die Ernte, die Wein da mittendrin, weitergehen kann.
0: So, und wir wollen natürlich auch mal wissen, abseits vom ganzen Gefeier, kann man Pommes, kann man Currywurst bei euch in Osterholz gut essen? Deswegen haben wir uns da mal auf die Spuren begeben und Bremen 4 Reporter Leo Steinbeck.
2: Ja, pass mal auf, mein lieber Matze, jetzt wird es richtig interessant. Ich bin zusammen mit Lebensmittelkontrolleuren auf dem Erntefest unterwegs. Mhm. Und zwar haben die so einen riesengroßen weißen Kittel an, wie man den eigentlich irgendwie aus der Medizin von Ärztinnen oder Ärzten kennt.
0: Ja.
2: Aber ihr geht hier gerade von Fressbude zu Fressbude, jetzt gerade an so einer Pommes-Currywurst-Bude und kontrolliert genau was, lieber Nils?
3: Wir kontrollieren hier einmal bei allen möglichen Imbisseinrichtungen und Veranstaltungsbetreibern die Grundhygiene, die Sauberkeit, die Einhaltung der Kühlketten und wir sind auch hier, um die Verbraucher vor Irreführung und Täuschung zu schützen. Das heißt, wir schauen auch, ob die Ware, die hier angeboten wird, auch wirklich die Ware ist, die auch auf der Preisauszeichnung draufsteht.
2: Also hier gibt es jetzt zum Beispiel Currywurst, um das mal ganz konkret zu machen. Das ist ja hier, ihr könnt euch das im Prinzip vorstellen, auch wie eine Kirmes. Also es gibt ein großes Partyzelt, davor halt viele Buden.
0: Mhm.
2: Wie ist es mit dieser Bude? Pommes Currywurst, können wir essen oder sagst du, lass mal lieber sein?
3: Nein, wunderbar gut eingestellt. Ich kriege auch schon sehr einen großen Appetit hier.
2: Ich gehe mal kurz jetzt zu der Frau an der Friteuse. Moin, wie ist das für euch, wenn hier auf einmal so ein Typ in einem weißen Kittel ankommt und euch mal hinter den Herd guckt? Komisch, oder?
4: Nö, ist eigentlich nicht so komisch. Das ist eigentlich ganz normal. Muss ja auch, ne? Also ich als Kunde würde auch wollen, dass alles kontrolliert ist.
2: Nils, ich danke dir. Wie viele Stände hast du jetzt noch vor dir? Hier da drüben gibt es Schaschlik.
3: Ja, wir sind noch nicht ganz durch. Wir haben hier auf der Liste haben wir ungefähr mindestens 13 Stände. Das geht jetzt hier Schritt für Schritt.
2: Okay.
3: Und wollen wir mal hoffen, dass hier alles in Ordnung ist und wir nicht mehr morgen wiederkommen müssen zur Nahkontrolle. Das würde uns selber nämlich auch freuen.
0: Ja, Nils sorgt dafür, dass wir die Manta-Platte mit gutem Gewissen auf jeden Fall essen können. Er klang aber selbst, fand ich, auch so, als wenn er sich bei der Arbeit nicht stressen lässt.
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0: Low. Jennifer Lopez mit Ain't Your Mama um kurz vor 5:30 hier auf Bremen 4. Als nächstes Musik von Razorlight.
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0: Hallo, wach bleiben jetzt hier. So, Bremfielern, das war Razorlight, Wire to Wire. Um 16:30.
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0: B75, Delmhorst Richtung Bremen. Nö, hat sich gerade erledigt. Da stand ein defektes Fahrzeug. Warnmeldung ist aber aufgehoben. Dann gehen wir direkt rüber zu den Staus. A1 Hamburg Richtung Osnabrück zwischen Bremer Kreuz und Asten 7 Kilometer stockend. A1 Osnabrück Richtung Bremen zwischen Dreieckstuhl und Himmelingen 6 Kilometer Stau. A7 Hannover Richtung Hamburg zwischen Dreieckwalsrode und Dorfmark 4 Kilometer Stau, halbe Stunde plus. A7 Hannover Richtung Flensburg zwischen Hamburg-Hausbruch und Elbtunnel 6 Kilometer stockend. A27 Bremen Richtung Bremerhaven zwischen Bremerhaven Süd und Geestemünde 3 Kilometer Stau, 20 Minuten plus. Und voller auch in Bremen auf der B6 zwischen Bremen-Neustadt und Autobahnzubringer Überseestadt. Dann Blitzer. Gibt es 5 Stück in Bremen auf der Nordstraße stadtauswärts hinterm Getränkemarkt. Hans-Böckler-Straße in Bremen bei der Tankstelle stadteinwärts. Dann in Weihe, Riederstraße, Höhe Ahausen in beiden Richtungen. Nähe Goldenstedt auf der Bruchweidenstraße. Und Heiligenroder Straße Richtung Großmackenstedt beim Feuerwehrhaus. So, lasst euch nicht ärgern. Ich wünsche euch eine gute Fahrt. Und will noch eine Sache mit euch teilen, weil natürlich geht ihr alle gern zur Arbeit, ist ja ganz klar. Aber wenn ihr dann so Mails kriegt, manchmal von Leuten um kurz nach 16 Uhr, du denkst dir so, oh nee, jetzt gehen die Richtung Feierabend und du bist hier noch. Es macht einen innerlich so ein bisschen fuchsig, muss ich sagen. Ist mir gerade wieder aufgefallen. An so einem Freitag noch mal mehr als sonst. Naja gut, muss ich mitleben. Matze Hoppe hier. Hello.

0: So solltet ihr gerade am Gaffen sein im Bremen-Vierland auf der B75. Hört einfach auf damit. Weil das sorgt gerade auf der B75 für Stau. Ich wollte ja eigentlich eine Warnmeldung eben durchgeben. Dachte, das wäre durch auf der B75. Aber Jenny aus Stur hat sich gerade noch reingemeldet.
1: Also, dieses liegengebliebene Auto steht immer noch vor Grolland. Und es staut sich zurück Richtung Delmenhorst. Und aufgrund dieses liegengebliebenen Autos staut es sich doch tatsächlich wegen den Gaffern auch stadtauswärts. Sogar oben von dem Flyover bis der Gaffer kommt. Und dann ab Grolland ist alles wieder frei.
0: Leute, ich hasse Gaffer. Also einfach sein lassen. Es gibt einen Liegenbleiber immer noch vor Grolland, sagt Jenny auf der B75. Deswegen staut es sich zurück Richtung Delmenhorst. Und weil der eben Liegenbleiber ist, staut es sich auch wegen der Gaffer. Also hört auf damit, falls ihr euch angesprochen fühlt. Und fahrt vorsichtig.

0: So, wenn dann eine fette Spinne zum Beispiel bei uns zu Hause ist, dann ruft mich meine Freundin und sagt, komm bitte sofort her. Dann wird auch nicht nett gerufen, das ist auch völlig okay. Dann heißt es, komm bitte sofort her, hier in Zimmer XY, da ist eine Spinne, mach die weg. So. Und dann bin ich gefordert und ich hasse das auch. Ich habe auch Angst, nur ich gebe es nie so richtig ehrlich zu. Und Tine von den 4 am Morgen hatte heute auch Besuch in ihrer Küche von einer riesengroßen dunkelbraunen Spinne. Allein das hat mir schon gereicht. Und Tine hat dann halt das hier gemacht.
1: Ich habe in meinem verschlafenen Kopf und mit etwas Panik und auch leichter Angst mir meine Fliegenklatsche genommen, habe mich auf den Hocker gestellt und flonk, das Ding weggefetzt.
2: Die Spinne?
1: Ja.
2: Die lebt nicht mehr.
1: Nein, das weiß ich nicht, weil sie ist nicht mehr. She's nowhere to be found. Ich habe auch ein bisschen schlechtes Gewissen, weil es ja ein Lebewesen ist, aber ich hatte irgendwie, ich wusste nicht, was
2: Angst
1: ich machen soll.
2: Angst vor Spinnen.
1: Ja, und ich war überfordert. Ich gebe es offen zu, ich war überfordert.
2: Dieses Gespräch ist ein absoluter Fiebertraum, weil irgendwie, wo ist diese Spinne hin?
1: Ja.
2: Guck noch mal in der Fliegenklatsche nach.
1: Ach so, ja, da habe ich ja am meisten Angst vor.
2: Die bereitet sich vor auf den größten Angriff, den du in deinem Haushalt
1: Vielleicht
2: je erlebt
1: Radio
2: hast.
1: Vielleicht ist Radio noch an. Entschuldigung, Spinne.

Das war Musik von Stanford. Baby, when I'm far, so far from home, I know, oh, oh, you guide me home, you guide me home. Boah, beim nächsten Song, ich glaube, mein Vater würde sich aus Prinzip aufregen, weil er würde sagen, das ist nicht das Original, was spielen die da? Ich glaube, aus Prinzip würde ich den Song dann schon anmachen, weil ich wüsste, damit habe ich ihn. Hier ist Wonderful Life, aber nicht nur von Hurt, sondern auch zusammen mit Purple Disco Machine.

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1: Ja, tatsächlich heute das erste Mal seit Tagen vorhin mal wieder einen Pulli angehabt. Es ist wirklich heute fast ungewöhnlich kalt. Also wir haben 20 Grad in Bruchhausen-Vilsen, 19 in Kirchlinteln. Es sind noch 22 Grad möglich, aber es soll heute auch noch im Binnenland heute Abend aufziehen. Morgen deutlich mehr Sonne, dann bis 27 Grad.
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1: Und die hat heute Nachmittag Nicolas Golsch. Wegen des Niedrigwassers in vielen Flüssen müssen viele Transporte auf die Straßen ausweichen. Und deswegen wird gerade darüber diskutiert, ob LKWs auch an Sonn- und Feiertagen fahren dürfen.
2: So ist es. Wirtschaftsministerin Reiche hat sich jetzt dafür ausgesprochen. Außerdem will Niedersachsen nach dem Fall in Vechta überprüfen lassen, ob es auch in anderen Schulen zu falsch ausgestellten Abschlüssen gekommen ist. Und zwischen Bremen und Rothenburg fallen gerade viele Züge aus. In Deutschland debattieren Politik und Gewerkschaften über eine mögliche Lockerung des Lkw-Fahrverbotes an Sonn- und Feiertagen. Bundesverkehrsminister Bilger von der CDU hatte den Schritt wegen des Niedrigwassers an Rhein und Donau ins Gespräch gebracht. Bundeswirtschaftsministerin Reiche begrüßt die Idee. Die Gewerkschaft Verdi dagegen reagiert mit Ablehnung. Aus der Nachrichtenredaktion Peter Behrendt.
3: Der Vorstoß gehe zulasten der Beschäftigten im Transport- und Logistikgewerbe, sagte Verdi-Experte Uwe Köpke. Die Branche leide schon jetzt unter hohem Zeitdruck und belastenden Arbeitsbedingungen, so Köpke. Wirtschaftsministerin Katharina Reiche sagte dagegen, eine Lockerung des Sonntagsfahrverbots könne für die betroffene Industrie eine echte Erleichterung sein. Laut der CDU-Politikerin beeinträchtigt das Niedrigwasser wichtige Transportwege und führt zu höheren Transportkosten. Dadurch befürchteten Ökonomen schon jetzt negative Auswirkungen auf die Wirtschaft insgesamt.
2: Nach den über 100 falsch ausgestellten Abschlüssen an einer Oberschule in Vechta will das Land Niedersachsen auch andere Schulen überprüfen. Das hat Kultusministerin Julia Willi-Hamburg heute bei einer Pressekonferenz angekündigt. Neben der betroffenen Oberschule in Vechta gab es offenbar auch an mindestens einer weiteren Schule Probleme. Dort mussten 9 Zeugnisse korrigiert werden. Ein systematisches Problem sieht die Ministerin derzeit aber nicht. Vorher hatte sich die Grünen-Politikerin bei den betroffenen Schülern entschuldigt. Die Stadt Bremerhaven meldet kurz vor Beginn des neuen Schuljahres Fortschritte bei der Versorgung mit Lehrkräften. Laut Schulstadtrat Hauke Hilz von der FDP ist die Zahl der unbesetzten Lehrstellen im Vergleich zu den Vorjahren zurückgegangen. Trotzdem sind weiterhin mehr als 100 Stellen unbesetzt. Aus Bremerhaven Martina Niemann.
4: Ein Großteil der neu eingestellten Lehrkräfte seien Referendare, so Hilz. Er rechne im Verlauf des neuen Schuljahres mit weiteren Neueinstellungen. Bei der Unterrichtsversorgung liegt die Stadt weiterhin bei knapp unter 100%. Die personelle Entwicklung zeigt laut Hilz aber in die richtige Richtung. In allen Schulstufen müsse weiterhin mit beständig hohen Schülerzahlen gerechnet werden, sagte der Schulstadtrat. So zählt Bremerhaven rund 17.500 Schüler und Schülerinnen mit Beginn des neuen Schuljahres. Darunter sind 1.268 Erstklässler, 85 Kinder mehr als vor einem Jahr.
2: Aufgrund eines defekten Stellwerks kommt es zurzeit zu Zugausfällen zwischen Bremen und Rothenburg. Einige Züge werden über Fähren umgeleitet, die meisten fallen allerdings aus. Betroffen sind Fern- und Regionalverkehr. Das waren die 4 News mit Nicolas Golsch.
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1: Ja, um kurz nach 17 Uhr starten wir mit der A1 Bremen Richtung Hamburg. Da liegen gerade Gegenstände zwischen Maschner Kreuz und Harburg. Dann die Staus. Ihr wisst ja, ganz Deutschland hat frei. Deswegen ist heute recht viel los. A1 Richtung Osnabrück zwischen Bremer Kreuz und Aßen 7 Kilometer stockend. A1 Osnabrück Richtung Bremen zwischen Dreieck Stur und Hemeling 6 Kilometer Stau wegen der Baustelle. A7 Hannover Richtung Hamburg zwischen Dreieck Walsrode und Dorfmark 4 Kilometer Stau, halbe Stunde plus. A7 Hannover Richtung Flensburg zwischen Hamburg Hausbruch und Elbtunnel 6 Kilometer stockend. Dann A27 Bremen Richtung Bremerhaven. Zwischen Bremerhaven Süd und Geestemünde 3 Kilometer Stau, 20 Minuten plus. Weiter mit dem Kreis Rothenburg. Da ist die Spreckenser Landstraße zwischen Spreckens und Farndorf in beiden Richtungen gesperrt, gab einen Unfall. Außerdem Kreis Friesland zwischen Dangast und Langendamm wird gerade noch gelöscht. Deswegen ist die Kreisstraße gesperrt. Außerdem B75 Delmhorst Richtung Bremen. Da gab es einen Unfall. Deswegen zwischen Delmhorst, Stickras und Grolland gerade Stau. Und Bremen B6 bis zum Autobahnzubringer Überseestadt gibt es Stau ab Bremen-Neustadt. 5 Blitzer insgesamt in Bremen auf der Nordstraße, stadtauswärts hinterm Getränkemarkt. Dann nochmal Bremen, Hans-Böckler-Straße bei der Tankstelle, stadteinwärts. In Weihe, Riederstraße, Höhe Ahausen in beiden Richtungen. Dann in der Nähe von Goldenstedt auf der Bruchweidenstraße und Heiligenroder Straße Richtung Großmarkenstedt. Hier wird beim Feuerwehrhaus geblitzt. Ich habe euch gesagt, es ist eine ganze Menge.
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1: Und wir sind im Freitagnachmittag, es ist kurz nach 17 Uhr und das bedeutet, es kann jetzt nur eine Sache geben hier bei Matze Hoppe und das ist natürlich das hier.

0: Also Bremen 4 Land, sie dachte, es wäre ein ganz normaler Dreh für die Bremen 4 Instagram-Seite. Und zwar Elisa Knöckel von den 4 am Morgen. Und dann haben wir sie aber ganz bewusst geprankt. Wir haben sie getäuscht und zwar durch einen ganz besonderen und schönen Grund. Und wir hören nochmal, warum.
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0: Weil Elisa Knöckel, also hier aus unserem Bremen 4 Team von den 4 am Morgen, ist für den Deutschen Radiopreis nominiert, um euch das mal einzuordnen. Das ist für die Radiobranche sowas wie die Oscar-Verleihung fürs Radio und Bremen 4 hat tatsächlich noch nie so einen Radiopreis gewonnen. Deswegen hoffen wir jetzt alle auf Elisa, die kann das ändern. Sie kann als allererste den Radiopreis für uns alle, fürs Bremen 4 Land gewinnen und zwar als Nominierte in der Kategorie Beste Newcomerin.
4: Na, ich freue mich natürlich riesig und fühle mich total geehrt. Wie krass ist es? Ich habe einfach richtig viel Spaß da immer morgens mit Ike und Malte und auch mit euch immer zu quatschen. Und umso schöner ist es natürlich, dass andere das auch irgendwie gut finden. Ja, ich fühle mich total beseelt und freue mich jetzt natürlich riesig und bin sehr gespannt auf die Verleihung am 10. September.
0: Und wenn ihr euch jetzt denkt, da wollt ihr irgendwie mit dem Ohr dabei sein, ihr könnt die Verleihung dann auch im September hier auf Bremen 4 hören.

Wie heißt dieser Song? Hier gerade gespielt auf Bremen 4. Um kurz vor 5:30. Ey, eine ungesicherte Unfallstelle ist gerade noch reingekommen. Es gab den Unfall auf der A1, wenn ihr aus Bremen Richtung Osnabrück unterwegs seid. Achtung, zwischen Uphusen, Bremen, Mahndorf und Hemeling. Fahrt am besten mal besonders vorsichtig. So, jetzt wird's getrommelt. Los geht's. Und zwar durch Carrie Hilson. Der Song heißt I Like. Moin.

0: Ich habe so mit einem Ohr gerade hingehört. You got me lovesick, you got me lovesick. Das habe ich verstanden. Von Michael Schulte war das. Lovesick. Um kurz nach 5:30 mittlerweile.
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0: Ja, A1, Bremen Richtung Osnabrück, gab einen Unfall zwischen Uphusen, Bremen-Mahndorf und Hemeling, Unfallstelle noch ungesichert. Dann Gegenstände, A1, Bremen Richtung Hamburg zwischen Maschener Kreuz und Harburg. A27, auch Gegenstände, Bremen Richtung Walsrode zwischen Achim Ost und Langwedel. Die Staus, A1, Hamburg Richtung Osnabrück zwischen Bremer Kreuz und Asten, 7 Kilometer stockend. A1, Osnabrück Richtung Bremen zwischen Dreieckstuhe und Hemeling, 6 Kilometer Stau. A7, Hannover Richtung Hamburg zwischen Dreieck, Walsrode und Dorfmark, 4 Kilometer Stau, halbe Stunde plus. A7 Hannover Richtung Flensburg zwischen Hamburg-Hausbruch und Elbtunnel 6 Kilometer stockend. Dann A27 Bremen Richtung Bremerhaven zwischen Bremerhaven Süd und Geestemünde 3 Kilometer Stau, 20 Minuten plus. Kreis Rothenburg, es gab einen Unfall zwischen Spreckens und Fahrendorf, deshalb ist die Straße da gerade gesperrt in beiden Richtungen. B75 Delmhorst Richtung Bremen zwischen Delmhorst, Stickgras und Grolland. Stau, gab einen Unfall vorhin und da sind auch ein paar Gaffer unterwegs. Vielleicht lasst ihr das einfach mal sein. Dann geht's auch für alle schneller, auch für euch. Und Bremen B6 gibt gerade Stau zwischen Bremen-Neustadt und Autobahnzubringer Überseestadt. Blitzer, 5 Stück. Wir starten mit der B212. Brake Richtung Nordenham, kurz vor der Abfahrt nach Varel. In Bremen, Nordstraße, Stadt auswärts, hinterm Getränkemarkt. In Weihe, Riederstraße, Höhe Ahausen in beide Richtungen. Nähe Goldenstedt, auf der Bruchweidenstraße, da ist ein 100er-Bereich. Achtung, auch da ein Blitzer. Und Heiligenroder Straße, Richtung Großmarkenstedt, beim Feuerwehrhaus. Boah, ich bin gerade richtig erleichtert, aber wir haben es geschafft. Wir haben es.
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0: Oh, und jetzt erstmal Füße hoch, kurz mal entspannen, bevor der Abend noch anstrengend genug wird. Wir machen Musik von Kamrat jetzt. Neuer Song heißt Love Sober. Mal schauen, wie viel ich da verstehe. Hier bei Matze Hoppe. Guten Tag. Yeah.

So, es ist der Moment gekommen, wo gleich Freitagabend ist und viele würden sich über einen Freitagabend freuen. Auch ich mache das. Aber ich habe gleich ein Training, bei dem ich weiß, es wird knüppelhart. Und ich habe meinen Trainer da richtig gerne, aber der knechtet da noch so ein bisschen. Ich weiß noch, nach dem letzten Training bin ich hingegangen und meinte, vielen Dank für dieses Training. Aber es war zum Sterben sozusagen. Also das ist der Freitagabend, der jetzt auf mich wartet, auf euch wartet. Unter anderem die Bremen 4 Spätschicht gleich mit Christian Osterloh. So nämlich, der steht schon fast jubelnd neben mir. Der ist da. Gleich viel neue Musik tatsächlich, weil es ist Freitag. Genau. Und Matze Hoppe leidet gleich. Denkt an ihn. Auf bald.

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1: Ja, ich glaube, mit so richtig Sonne müssen wir heute nicht mehr rechnen. Jetzt gibt es eher eine dicke Wolkendecke am Himmel. Eventuell, ganz eventuell, kann es örtlich noch zu kleineren Schauern kommen. Größtenteils bleibt es aber trocken. Aktuell 20 Grad in Oldenburg, 19 Grad sind es in Leer. Und auf der wunderschönen Insel Wangerooge, da messen wir aktuell 18 Grad. Morgen, da starten wir auch nochmal mit ein bisschen Wolken. Am Nachmittag, da kämpfen die sich dann aber durch. Die Sonne kommt raus.
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1: Mit Nikolaus Goltsch. Wegen des Niedrigwassers in vielen Flüssen müssen viele Transporte auf die Straßen ausweichen. Und deswegen wird gerade darüber diskutiert, ob LKWs auch an Sonn- oder Feiertagen fahren dürfen.
2: Ja, Wirtschaftsministerin Reiche hat sich dafür ausgesprochen. Außerdem meldet Bremerhaven Fortschritte bei der Suche nach neuen Lehrern. Und zwischen Bremen und Rothenburg fallen gerade viele Züge aus. In Deutschland debattieren Politik und Gewerkschaften über eine mögliche Lockerung des Lkw-Fahrverbotes an Sonn- und Feiertagen. Bundesverkehrsminister Bilger von der CDU hatte den Schritt wegen des Niedrigwassers an Rhein und Donau ins Gespräch gebracht. Bundeswirtschaftsministerin Reiche begrüßt die Idee, die Gewerkschaft Verdi dagegen reagiert mit Ablehnung. Aus der Nachrichtenredaktion Peter Behrendt.
3: Der Vorstoß gehe zulasten der Beschäftigten im Transport- und Logistikgewerbe, sagte Verdi-Experte Uwe Köpke. Die Branche leide schon jetzt unter hohem Zeitdruck und belastenden Arbeitsbedingungen, so Köpke. Wirtschaftsministerin Katharina Reiche sagte dagegen, eine Lockerung des Sonntagsfahrverbots könne für die betroffene Industrie eine echte Erleichterung sein. Laut der CDU-Politikerin beeinträchtigt das Niedrigwasser wichtige Transportwege und führt zu höheren Transportkosten. Dadurch befürchteten Ökonomen schon jetzt negative Auswirkungen auf die Wirtschaft insgesamt.
2: Ein Berufungsgericht in den USA hat Präsident Donald Trump den Weiterbau seines geplanten Ballsaals am Weißen Haus untersagt. Das Bundesgericht bestätigte damit eine einstweilige Verfügung gegen das Projekt, für das Trump den Ostflügel des Weißen Hauses hatte abreißen lassen. In der Begründung heißt es, ob ein derart gewaltiges Gebäude errichtet werde, müsse der Kongress entscheiden und nicht allein der Präsident oder die Regierung. Die Stadt Bremerhaven meldet kurz vor Beginn des neuen Schuljahres Fortschritte bei der Versorgung mit Lehrkräften. Laut Schulstadtrat Hauke Hilz von der FDP ist die Zahl der unbesetzten Stellen im Vergleich zu den Vorjahren zurückgegangen. Trotzdem fehlen weiterhin mehr als 100 Lehrer in Bremerhaven. Martina Niemann berichtet.
4: Ein Großteil der neu eingestellten Lehrkräfte seien Referendare, so Hilz. Er rechne im Verlauf des neuen Schuljahres mit weiteren Neueinstellungen. Bei der Unterrichtsversorgung liegt die Stadt weiterhin bei knapp unter 100%. Die personelle Entwicklung zeigt laut Hilz aber in die richtige Richtung. In allen Schulstufen müsse weiterhin mit beständig hohen Schülerzahlen gerechnet werden, sagte der Schulstadtrat. So zählt Bremerhaven rund 17.500 Schüler und Schülerinnen mit Beginn des neuen Schuljahres. Darunter sind 1.268 Erstklässler, 85 Kinder mehr als vor einem Jahr.
2: Aufgrund eines defekten Stellwerks kommt es zurzeit zu Zugausfällen zwischen Bremen und Rothenburg. Einige Züge werden über Pferden umgeleitet, die meisten fallen aber aus. Betroffen sind Fern- und Regionalverkehr. Das waren die vier News mit Nikolaus Goltsch.
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1: Ja, da ist ein bisschen was los. Vorsicht bitte auf der A27 Bremen Richtung Bremerhaven. Zwischen Ilpol und Schwanewede, da liegen Gegenstände. A1 Hamburg Richtung Osnabrück. Zwischen Bremerkreuz und Asten 7 Kilometer stockender Verkehr. A1 Osnabrück Richtung Bremen. Zwischen Dreieck Stur und Bremen-Hemelingen 6 Kilometer Stau vor der Baustelle. A7 Hannover Richtung Hamburg. Zwischen Dreieck Walsrode und Dorfmark 4 Kilometer Stau im Baustellenbereich. Hier braucht ihr ca. 15 Minuten länger. A7 Hannover Richtung Flensburg, zwischen Hamburg-Hausbruch und dem Elbtunnel 6 Kilometer Stau. A27 Bremen Richtung Bremerhaven, zwischen Bremerhaven Süd und Bremerhaven Geestemünde 3 Kilometer Stau. Plant hier besser mal 20 Minuten mehr mit ein. B75 Oldenburger Straße Delmenhorst Richtung Bremen, zwischen Delmenhorst-Strickgras und Grolland Stau nach einem Unfall. Und dann habe ich noch Bremen, die B6 im Verlauf Oldenburger Straße bis Autobahnzubringer Überseestadt zwischen Bremen-Neustadt und Ud-Bremer Straße. Auch da ist Stau. Wer hätte es gedacht? Junge, Junge, ist da was los. Blitzer habe ich noch einen für euch. B212 von Brake Richtung Nordenham, kurz vor der Abfahrt nach Farel. Da wird geblitzt. Wenn ihr noch was gesehen habt, gerne eben durchgeben. 0421 246 666. Ich wünsche euch eine gute Fahrt.
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1: So ist es. Da sind wir nämlich am Freitagabend. Und wisst ihr, was das heißt, wenn wir hier am Freitag Sendung machen? Richtig, wir haben jede Menge neue Mucke im Programm. Ja, davon habe ich einiges für euch in der Playlist. Der erste, das ist jetzt nicht so ein brandneuer, auch kein Klassiker, mehr so ein Mittelding. Celeste ist das mit Tonight Tonight. Mein Name ist Christian Osterloh. Moin zusammen.
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Tachchen, Bremen 4 ist hier. Also, ich habe euch frische Musik versprochen und ihr bekommt frische Musik. Das irische Duo Boy Loco hat nämlich gekocht. Gerade mal 18 Stunden ist der neue Track halt. Ich würde sagen, frischer geht eigentlich gar nicht. Ist ein schöner, fresher Beach-Sound geworden. Ich finde, die Wolkendecke am Himmel, die ist einem da schon fast wieder egal. Und man tanzt einfach mit dem Aperol in der Hand auf dem Balkon. Boy Loco mit Closer, jetzt für euch in der Bremen 4 Spätschicht.

So, da kam noch eine Meldung von der Straße. Vorsicht bitte auf der A281 Bremen-Burggrampe Richtung A27 Industriehäfen. Im Dreieck Bremen-Industriehäfen in der Überleitung zur A27 Richtung Bremerhaven. Da liegen Gegenstände. Fahrt ihr bitte vorsichtig.

0: 18.31 Uhr. Wir gucken auf den Verkehr.
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0: Vorsicht bitte auf der A281 Bremen-Burg-Rampke Richtung A27 Industriehäfen im Dreieck Bremen-Industriehäfen in der Überleitung zur A27 Richtung Bremerhaven. Da liegen Gegenstände, fahrt hier bitte vorsichtig. A1 Bremen Richtung Osnabrück zwischen Ophusen, Bremen, Mahndorf und Asten 4 Kilometer stockender Verkehr. A1 Osnabrück Richtung Bremen zwischen Bremen-Brinkum und Hemeling 4 Kilometer Stau. B75 Oldenburger Straße Delmenhorst Richtung Bremen zwischen Delmenhorst, Stickgras und Grolland, Stau nach einem Unfall. Bremen B6 im Verlauf Oldenburger Straße bis Autobahnzubringer Überseestadt zwischen Bremen-Neustadt und Utbremer Straße. Auch da haben wir momentan Stau. Ein Blitz habe ich noch in der Kiste. B212 von Brake Richtung Nordenham. Kurz vor der Abfahrt nach Farel wird geblitzt. Also haltet euch am besten einfach an die Geschwindigkeitsbegrenzung. Und wenn ihr noch was seht, 0421 246 666. Da erreicht uns telefonisch, aber selbstverständlich auch per WhatsApp. So, hier geht's weiter mit Leonie featuring Callum Scott und Stay.

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1: Picture This mit Take My Hand bei Bremen 4. So, ich habe euch aber gesagt, wir reden jetzt mal über neuere Musik und die habe ich auch hier. Also gut, den Track Love Sensation von Madonna, ich würde mal behaupten, den kennt ihr alle schon, denn der wurde ja bereits letzten Monat gedroppt. Aber jetzt gibt es eine neue Version und zwar zusammen mit Kylie Minogue. Die kennt ihr noch nicht, die gibt es nämlich erst seit heute. Die beiden gelten ja eigentlich seit den 80ern eher so als Konkurrenten. Gut, standen hier und da zwar schon mal zusammen auf der Bühne, aber so richtig ein gemeinsames Projekt, gemeinsame Musik, die gab es bisher noch nicht. Das Schöne an dem neuen Ding, das die gemeinsam rausgehauen haben, beide Stile passen wirklich hervorragend zusammen. Vielleicht sollte man ja doch nochmal über ein gemeinsames Album nachdenken, aber das ist nur meine bescheidene Meinung dazu. So, Madonna hier für euch, featuring Kylie mit Love Sensation.

Also für die neue Platte von Sam Smith. Da müsst ihr euch ja noch ein paar Wochen gedulden, aber es gibt seit heute schon eine Single-Auskopplung. When He's Gone heißt das gute Stück, welches er heute released hat. Und ja, wie es der Titel schon sagt, es geht um Liebeskummer. Und ja, es geht um gebrochene Herzen. Aber nein, es klingt gar nicht so nach Liebeskummer-Song. Irgendwie so überhaupt nicht. Irgendwie finde ich, es klingt ziemlich nach Western. Und ich sehe da so vor meinem inneren Auge, Sam Smith geht in den Saloon so als Cowboy mit fetten Schnauzer, Cowboyhut, Ledermantel, bestellt sich ein Glas Whisky, spielt mit seinem Revolver, was Cowboys so machen. Die reiten auch Pferde, aber in meiner Vorstellung reitet er kein Pferd, sondern er trinkt Whisky in einem Saloon. Wer weiß, vielleicht wird genau das das dazugehörige Musikvideo. Und wenn dem so sein sollte, dann freue ich mich über finanzielle Beteiligung oder einen feuchten Händedruck und ein Autogramm. Damit wäre ich auch zufrieden. Hier die neue Single von Sam Smith, When He's Gone.

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Bruno Mars, On My Soul.

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1: Also hier beim Studio, da sehe ich noch so ein bisschen blau am Himmel. Ansonsten eine ordentliche Wolkendecke. Es bleibt größtenteils trocken. Örtlich kann es ab zu kleineren Schauern kommen. Aktuell, da messen wir 20 Grad in Varel. 20 Grad sind es auch in Diepholz und in Freidenbeck. Da messen wir aktuell 19 Grad. Morgen, da starten wir auch wieder mit Wolken. Am Nachmittag kämpft sich dann die Sonne aber durch die Schleierwolken durch. Das Ganze bei Temperaturen um die 25 Grad.
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2: Mit Sven Weingärtner. Guten Abend. Verdächtige Drohnen fliegen über Bundeswehrstandort in Nordrhein-Westfalen. Bremerhaven meldet vor Schulbeginn weniger unbesetzte Lehrerstellen. Züge können zwischen Bremen und Rothenburg wegen Stellwerksproblemen nicht fahren. Das Wetter am Abend lockern die Wolken auf bei noch bis 21 Grad. Nach dem Drohnenvorfall am Leipziger Flughafen gibt es nun einen weiteren Fall. Im nordrhein-westfälischen Mechernich ist einer der wichtigsten Bundeswehrstandorte des Landes. Dort werden auch Flugabwehrsysteme des Typs Patriot repariert. Andreas Braun berichtet, was dort in der Nacht wohl passiert ist.
3: In der Nacht zum Freitag sollen Mitarbeiter einer Sicherheitsfirma insgesamt 6 Überflüge über dem Militärstandort im nordrhein-westfälischen Mechernich beobachtet haben. Das geht aus Informationen von WDR, NDR und Süddeutscher Zeitung hervor. Ein Sprecher des operativen Führungskommandos der Bundeswehr teilte auf Anfrage mit, insgesamt seien 2 Drohnen gesichtet worden. Wer für die Überflüge in Mechernich verantwortlich ist, bleibt bislang unklar. Die bisherigen Ermittlungen, in die auch die Sicherheitsbehörden des Bundes und das Landeskriminalamt NRW eingebunden sind, sollen nicht ergeben haben, dass es sich um eine fehlgeleitete Vermessungsdrohne gehandelt haben könnte.
2: Mehr Schutz vor Drohnen für Flughäfen, aber auch für Seehäfen, das fordert die Bremer Innensenatorin Eva Högel.
4: Wir müssen investieren in Technologie, um Drohnen besser zu identifizieren. Und wir müssen vor allen Dingen auch investieren in Technologie, um Drohnen abzuwehren. Und hier ist der Bund gefordert.
2: Högel will, dass die Flug- und Seehäfen im Land Bremen ganz oben auf die bundesweite Liste zu schützender Infrastruktur kommen. In den Tarifverhandlungen für die Beschäftigten der deutschen Seehäfen hat die Arbeitgeberseite ein neues Angebot vorgelegt. Was drin steht, dazu aus der Nachrichtenredaktion Jonas Fronner.
5: 5,1% mehr Lohn rückwirkend ab dem 1. August, mehr Urlaubsgeld und eine höhere Zulage für die Beschäftigten in Containerbetrieben bieten die Arbeitgeber. Verdi bewertet das Angebot nach eigenen Angaben als Zeichen, dass die Gegenseite an einer seriösen Tarifrunde interessiert ist. Die Gewerkschaft will sich nun eine Woche Zeit nehmen, um ein Stimmungsbild der Beschäftigten einzuholen. Der Zentralverband der deutschen Seehafenbetriebe respektiere die internen Abstimmungsprozesse bei Verdi, betonte aber auch, dass es sich um das endgültige Angebot handele. In Bremen, Bremerhaven, Hamburg und Niedersachsen arbeiten aktuell rund 11.000 Menschen in den Seehäfen.
2: Nächste Woche beginnt das neue Schuljahr. Laut Bremerhavens Schulstadtrat Hauke Hilz ist die Zahl der unbesetzten Stellen im Vergleich zu den Vorjahren zurückgegangen. Allerdings sind weiter mehr als 100 Stellen für Lehrkräfte unbesetzt, berichtet Martina Niemann aus der Regionalredaktion Buten und Binnen.
6: Weiterhin schwierig sei die Suche nach Sonderpädagoginnen und Pädagogen. Er rechne im Verlauf des neuen Schuljahres mit weiteren Neueinstellungen. Zudem sei es Bremerhaven gelungen, auch aus anderen Bundesländern voll ausgebildete Lehrkräfte anzuwerben. Bei der Unterrichtsversorgung liegt die Stadt weiterhin bei knapp unter 100%. Die personelle Entwicklung zeigt laut Hilz aber in die richtige Richtung. In allen Schulstufen müsse weiterhin mit beständig hohen Schülerzahlen gerechnet werden, sagte der Schulstadtrat. So zählt Bremerhaven rund 17.500 Schüler und Schülerinnen mit Beginn des neuen Schuljahres.
2: Auf der Strecke zwischen Bremen und Rothenburg kommt es weiter zu Zugausfällen. Das liegt an einem defekten Stellwerk. Betroffen sind Fern- und Regionalverkehr. Einige Züge werden über Fährten umgeleitet, andere fallen aus. Ersatzweise fahren Busse. Erst morgen Mittag ist das Problem voraussichtlich behoben. Das waren die Nachrichten mit Sven Weingärtner.
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1: Ja, jetzt schön mit dem Zug ins Wochenende fahren. Ja, hätte ich nicht so ganz viel Bock drauf. Deswegen gucken wir besser mal auf die Straße, ob das zumindest funktioniert. A1 Bremen Richtung Osnabrück zwischen Opphusen, Bremen, Mahndorf und Asten. 4 Kilometer stockender Verkehr. A1 Osnabrück Richtung Bremen zwischen Bremen, Brinkum und Hemeling. 4 Kilometer Stau. Aber mehr habe ich auch nicht. Seht ihr, das hat sich da schon alles ein bisschen aufgelockert. Ich guck mal, ist der Blitzer noch aktuell? Ja, ist er. Steht noch da. B212 von Brake in Richtung Nordenham. Kurz vor der Abfahrt nach Varel. Da wird geblitzt. Wenn ihr aber sagt, oh, Krishan, da haben wir noch was gesehen, das hast du nicht gesagt, dann gerne durchgeben. 0421 246 666. Da erreicht uns telefonisch. Und wenn ihr keinen Bock habt, mit uns zu telefonieren, dann schreibt uns einfach per WhatsApp.
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1: Genau, und die macht jetzt ja direkt weiter mit neuer Musik. Wobei, der Song ist auch nicht neu, aber immer noch ein Banger, würde ich sagen. Golden Summer heißt er. Passt jetzt fast zur Wolkendecke, aber ich sag euch, die verschwindet noch und morgen, da haben wir wieder Sommer, dann haben wir wieder Golden Summer. David Puentes featuring Loy ist das. Mein Name ist Christian Osterloh. Ich wünsche euch einen schönen Start ins Wochenende.

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Tachchen, Bremen 4 hier am Freitagabend. Und deswegen haben wir auch viele neue Songs mit in der Playlist, denn Freitag, da veröffentlichen die ganzen Plattenfirmen die neuen Songs. Und auch die US-Amerikanerin Raven Lee Nay, die versorgt uns heute mit frischer Musik. In and Out heißt die neue Single. Und die Frau ist nun mal bekannt dafür, sehr aufwendige Musikproduktion zu machen. Da hört man dann in den Songs R&B, aber auch Soul, Jazz, Pop und jede Menge Elektro-Synthes. Und das alles kostet Geld. Das muss eingespielt werden, das muss produziert werden, ist echt ein Aufwand und teuer. Aber wisst ihr, wo sie gespart hat? Richtig, am Musikvideo. Da steht die gute Frau nämlich 3 Minuten 20 im Türrahmen und tanzt für sich. Zwischendurch verschwindet sie dann mal aus dem Bild und dann kommt sie wieder rein und tanzt wieder. Gut, ist jetzt nicht so viel Geld für die Videoproduktion, bleibt mehr Geld für die Musiker. Ist ja auch nicht verkehrt. Jetzt für euch Raven Lee Nay mit ihrer neuen Single und einem nicht so aufwendigen Musikvideo. In and Out heißt der Song.

0: Benson Boone, The Time of My Life. Ach, da geht einem doch das Herz auf.
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0: Ja, beim Verkehr auch eigentlich, weil das ist ziemlich wenig geworden, was ich hier an Verkehrsmeldungen habe. A1, Bremen Richtung Osnabrück, zwischen Opphusen, Bremen-Mahndorf und Aasten, 4 Kilometer stockender Verkehr. A1, Osnabrück Richtung Bremen, zwischen Bremen-Brinkum und Hebeling, 4 Kilometer Stau. So, schauen wir nochmal auf den Blitzer. Und da steht auch nur einer, B212 von Brakel in Richtung Nordenham, kurz vor der Abfahrt nach Fahre. Ihr kennt das Spielchen. Wenn ihr was gesehen habt, gebt ihr uns das durch. Wir waren die anderen. 0421 246 666. Ich wünsche euch allen eine gute Fahrt.

Moin, Bremen 4 ist hier, die Spätschicht am Freitagabend. Und wisst ihr, was ich an Musik so mag? Wenn man so richtig Bock bekommt, bei Songs mitzusingen. Wenn man denkt, ja Mann, ich kenne den Text zwar gar nicht, aber ich will jetzt mitgrölen. Und das alle so mitmachen, dann bekommt man auch so richtig Lust, die Songs live zu erleben. Oder halt im Club auch so, weil wenn alle dann Bock bekommen mitzusingen, dann macht das noch mehr viel Bock. Gerade wenn sie gar nicht den Text können. Und die neue Single von Fastboy, das ist genau so ein Track, wo ich zumindest das Gefühl habe. Und ich denke mir, der könnte auch funktionieren. Mit so einer Menge von Leuten, die Bock bekommen mitzusingen. Und gerade im Sommer, weil, ja, ist auch ein guter Sommertrack. Fastboy mit Music Sounds, heute neu erschienen.

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Wisst ihr, was mir bisher heute fehlt? So ein bisschen Gitarrensound. Aber Gott sei Dank haben wir auch Blood Red Shoes neue Mucke am Start. Useless Sentiment heißt der neue Song und es geht um das Gefühl, alleine nichts bewirken zu können, und das passt irgendwie zum Albumtitel Stay Alone, also bleib allein. Weiß ich nicht, ist mir persönlich irgendwie ein bisschen zu pessimistisch. Kriegt man irgendwie... Ja, ich weiß nicht. Also natürlich, Musik kann auch mal traurig sein und soll auch mal unschön sein, aber das macht ja so gar keinen Bock auf irgendwas. Aber ich meine, da geht's auch nur um den Text, weil die Mucke, die klingt immer noch ziemlich geil und ich würde sagen, ist sogar tanzbar. Könnt ihr mal selber hören. Einfach nicht so auf den Text hören, lieber auf die Gitarren oder Schlagzeug, dann kriegen wir auch schon wieder Bock. Blood Red Shoes mit Useless Sentiment.

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1: Tja, da hängen noch ein paar Wolken am Himmel und das bleibt heute Abend auch so. Es soll den größten Teil über trocken bleiben, eventuell gibt es örtlich aber kleinere Schauer. Aktuell, da haben wir 19 Grad in Apen, 20 Grad sind es in Sulingen und in Buxtehude, da messen wir aktuell 19 Grad. Morgen, da starten wir auch nochmal mit Wolken, am Nachmittag kämpft sich die Sonne dann aber durch, das Ganze bei Temperaturen um die 25 Grad.
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2: Mit Sven Weingärtner, guten Abend. Verdächtige Drohnen fliegen über Bundeswehrstandort in Nordrhein-Westfalen. Bremer Innensenatorin Högel fordert bei Drohnenabwehr mehr Unterstützung vom Bund. Züge zwischen Bremen und Rothenburg können wegen Stellwerksproblemen weiter nicht fahren. Das Wetter am Abend lockern die Wolken auf bei noch bis 20 Grad. Nach dem Drohnenvorfall am Leipziger Flughafen gibt es einen weiteren Fall. Im nordrhein-westfälischen Mechernich ist einer der wichtigsten Bundeswehrstandorte des Landes. Andreas Braun berichtet, was dort in der Nacht wohl passiert ist.
3: In der Nacht zum Freitag sollen Mitarbeiter einer Sicherheitsfirma insgesamt 6 Überflüge über dem Militärstandort im nordrhein-westfälischen Mechernich beobachtet haben. Das geht aus Informationen von WDR, NDR und Süddeutscher Zeitung hervor. Ein Sprecher des operativen Führungskommandos der Bundeswehr teilte auf Anfrage mit, insgesamt seien 2 Drohnen gesichtet worden. Wer für die Überflüge in Mechernich verantwortlich ist, bleibt bislang unklar. Die bisherigen Ermittlungen, in die auch die Sicherheitsbehörden des Bundes und das Landeskriminalamt NRW eingebunden sind, sollen nicht ergeben haben, dass es sich um eine fehlgeleitete Vermessungsdrohne gehandelt haben könnte.
2: Bremens Innensenatorin Eva Högel fordert vom Bund mehr Unterstützung bei der Abwehr von Drohnen. Der Vorfall am Leipziger Flughafen zeige, wie ernst die Lage ist. Was die Senatorin noch gesagt hat, dazu Martina Niemann aus der Regionalredaktion Buten und Binnen.
4: Die Angriffe seien nicht mehr nur graue Theorie, sondern Realität geworden, so Högel. Bremen und insbesondere auch Bremerhaven als NATO-Umschlagshafen stünden im Fokus. Es habe bereits viele Drohnenüberflüge gegeben. Deshalb sei es wichtig, den Flughafen, aber auch die Häfen bestmöglich zu sichern. Auch Niedersachsens Innenministerin Daniela Behrens sieht in dem Fund der Sprengstoffdrohne am Flughafen Leipzig eine neue Dimension der Gefährdungslage. Maßnahmen zum Schutz von Flughäfen und Häfen müssten schneller und konsequenter umgesetzt werden, sagte sie dem NDR.
2: Lange wurde darum gestritten. Nun hat sich der US-Senat zu neuen Sanktionen gegen Russland durchgerungen. Neben direkten Sanktionen gegen russische Politiker und Firmen sollen die russischen Öl- und Gasexporte stärker eingedämmt werden. Die Senatorinnen und Senatoren votierten mit einer deutlichen Mehrheit für das Gesetz. Zustimmen muss auch noch das Repräsentantenhaus. An einer Oberschule in Vechta haben mehr als 100 Schüler und Schülerinnen schlechtere oder sogar gar keine Abschlüsse bekommen. Über Jahre hinweg gab es offenbar Unregelmäßigkeiten. Das Kultusministerium hat darüber heute informiert und Bertil Starke fasst die Einzelheiten und Folgen zusammen.
5: In rund 50 Fällen erhielten die jungen Menschen keinen erweiterten Realschulabschluss und konnten somit nicht den Weg in Richtung Abitur einschlagen. Knapp 50 Mal wurde der Realschulabschluss fälschlicherweise nicht vergeben. In 2 Fällen gab es für die Betroffenen gar keinen Schulabschluss. Niedersachsens Kultusministerin Hamburg sagte dazu in Hannover:
6: Das, was dort passiert ist, darf nicht passieren. Und das können wir nicht einfach wieder gut machen. Und trotzdem ist es mir wichtig, hier ganz deutlich zu sagen, dass es uns leid tut, dass diese fehlerhaften Entscheidungen stattgefunden haben.
5: Ursache für all das ist eine Ausgleichsregel, die die Schule nicht ausreichend berücksichtigt hatte.
2: Auf der Strecke zwischen Bremen und Rothenburg kommt es weiter zu Zugausfällen. Das liegt an einem defekten Stellwerk. Betroffen sind Fern- und Regionalverkehr. Einige Züge werden über Pferden umgeleitet, andere fallen aus. Ersatzweise fahren Busse. Erst morgen Mittag ist das Problem voraussichtlich behoben. Das waren die Nachrichten mit Sven Weingärtner.
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1: Tja, an dieser Stelle nochmal ganz liebe Grüße an meinen Kollegen Pitt, der gerade versucht, mit dem Zug nach Hamburg zu kommen. Ich drück dir die Daumen, Bruder. So, wir schauen auf die Straße. A1 Bremen Richtung Osnabrück. Zwischen Obhusen, Bremen-Mahndorf und Asten 2 Kilometer stockender Verkehr. A1 Osnabrück Richtung Bremen zwischen Bremen-Brinkum und Hemeling 3 Kilometer stockender Verkehr. Zumindest schon mal kein Stau mehr. Es geht da also auch langsam voran. Es wird, soweit ich das hier sehen kann, nicht geblitzt auf der Straße. Wenn ihr noch was gesehen habt, was wir durchgeben können, gebt uns das gerne weiter unter der 0421 246 666. Ich wünsche allen eine gute Fahrt.
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1: Na Kinder, wie die Zeit vergeht. Wir haben schon 20 Uhr. Vielleicht macht ihr gerade Abendbrot. Vielleicht seid ihr jetzt schon beim Sport. Vielleicht macht ihr euch auch frisch für die Party. Vielleicht müsst ihr auch wie ich noch arbeiten und macht die Spätschicht. Dann machen wir das einfach gemeinsam. Zusammen mit Giant Rooks und deren Song Slow Dance. Mein Name ist Christian Osterloh. Ich wünsche euch allen einen schönen Freitag.
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Aloe Black mit The Man bei Bremen 4 am Freitagabend um 20.11 Uhr. So, und ich habe eben für euch geschaut, was der Alex Warren denn so auf Instagram macht. Und wen sehe ich da in seiner Story? Schauspielerin Mila Kunis. Sag mal, geht da was? Habe ich irgendwie was verpasst? Ich denke, die ist seit gefühlten 148 Jahren mit Ashton Kutcher verheiratet. Und ja, ist sie auch. Alex Warren und Mila Kunis, das sind einfach nur sehr gute Freunde. Und Alex hat sie für eine Special Release Show eingeladen. Und sie sollte dort zum Release des neuen Songs Rescuer den roten Knopf drücken. Also, dass er offiziell released ist, dass er gestartet wird, dass er auf Spotify und sonst wo und natürlich auch bei Bremen 4 nun zu hören ist. Ich sag mal so, ich bin nicht Mila Kunis, aber so einen roten Knopf, ne? Den habe ich wohl auch. Und den drücke ich jetzt einfach mal. Trucks I can't bear.

Also an die Corona-Lockdown-Zeit, ne? Da denkt ja wirklich keiner gerne zurück. Und schon gar nicht die Singles unter uns, weil romantische, zufällige Begegnungen oder so ein kleiner, kurzer Flirt, das war alles schon mal so gar nicht drin. Das war so gar nicht angesagt. Nee, da war man schon sehr, sehr alleine mit sich selber. Glaub mir, ich weiß, wovon ich da rede. Und auch Sängerin Robin, die kann sich an diese Zeit sehr gut erinnern und sagt über sich selbst, dass sie da doch etwas horny war. Aber über die Zeit hat sie nun auch einen Song geschrieben. Und ich finde, an dem Bass in dem Song und den Synthes, da hört man, also diese, wie soll ich das jetzt nennen? Diese Spannung, die hört man da ganz gut raus. Keine Sorge, der Text ist jugendfrei. Robin mit Talk to Me.

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1: A1 Bremen Richtung Osnabrück zwischen Opphusen, Bremen, Mahndorf und Asten. 2 Kilometer stockender Verkehr. A1 Bremen Richtung Bremen zwischen Bremen-Brinkum und Hemeling. 3 Kilometer stockender Verkehr. Ihr seht, es löst sich alles so langsam auf. Blitz habe ich keine, ihr kennt das Spielchen. Wenn ihr was gesehen habt, gerne eben durchgeben. 0421 246 666. Ich wünsche euch eine gute Fahrt.

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1: Ja, das hat diese Woche Ariana Grande für uns parat. Petal heißt die neue Platte. Das Ganze soll so ein bisschen eine Abrechnung mit der Entertainment-Branche sein, denn Branche, auch ein bisschen komisch ausgesprochen. Naja, ja gut, die Frau, die ballert aber auch gerade einfach nur. Das letzte Album, das ist gerade mal 2 Jahre alt, dann hat sie 2 Wicked-Musical-Filme gedreht, einen Oscar kassiert, da nebenbei noch immer nett in die Kamera lächeln. Und sie sagt jetzt gerade selber, sie bräuchte ein zusätzliches Gehirn und 4 extra Arme, um dieses Pensum noch irgendwie zu stemmen. Ja, und dann kloppt sie diese Woche auch noch ein neues Album raus, obwohl sie ja eigentlich gerade noch mit dem alten Album auf Tournee ist. Tja, und nun kommt der Hammer. Sie will sich jetzt erstmal aus der Öffentlichkeit zurückziehen. Trotz neuem Album. Passt nicht so ganz zusammen, habe ich so auch noch nicht gehört, aber gut, ich kann das schon verstehen, dass die Frau jetzt sagt, ich brauche eine Pause. Ich bin ehrlich, ich habe noch nichts von der Platte gehört, noch gar nichts. Es soll alles etwas düsterer klingen. Wir hören einfach mal rein. Hier von der neuen Platte, Ariana Grande, Bad Thing.

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Tampa City mit Self Aware, meiner Meinung nach aktuell der beste Song bei uns in der Playlist, aber mich fragt ja auch gar keiner. So, wir gucken nochmal rüber und ich erkläre euch, wie das Musikgeschäft funktioniert, denn wenn man einen Song raushaut, da muss man da Werbung für machen und so Musikprofis, die nennen das dann Promo. Und Promo für neue Songs, das kann ganz schön teuer sein. Da brauchst du so eine Kreativfirma, also Leute, die an einem Tisch sitzen und denken, was machen wir denn mal? Wir thinken mal so ein bisschen outside the box. Dann brauchst du eine Filmproduktion, Leute, die das filmen, viele Leute, sehr viel Geld, alles teuer. Ich glaube, bei Paula Stella, da läuft das ein bisschen anders. Also klar, da wird auch irgendwer kreativ nebenher sitzen und sagen, mach doch mal so. Aber das meiste, das filmt sie einfach selber mit dem Handy. So im Supermarkt, auf dem Dach, in der Bahn, beim Bierchen in der Kneipe. Keine Ahnung, wer da alles mit dranhängt, aber auf mich wirkt es immer sehr authentisch und sympathisch. Finde ich gut. Paula Stella, jetzt für euch mit Girl My Age.

So, da kam noch eine Verkehrsmeldung rein. Vorsicht bitte auf der A27 Bremen Richtung Bremerhaven. Zwischen Bremen, Überseestadt und Industriehäfen, da steht ein defektes Fahrzeug. Fahrt hier bitte vorsichtig.

0: Michael Schulte mit 5 AM bei der Bremen 4 Spätschicht am Freitagabend um 20.59 Uhr.
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0: So, es bleibt auch noch bewölkt heute Abend. Ja, größtenteils soll es trocken bleiben. Ich habe ja auch noch nichts von Regen gesehen, wobei es sein könnte, dass es örtlich noch zu kleineren Schauern kommt. Aktuell 17 Grad in Garrel, 18 Grad in Walsrode und in Bokel. Da messen wir aktuell auch 17 Grad. Morgen starten wir mit Wolken, am Nachmittag etwas Sonne bei Temperaturen um die 25 Grad.
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2: Mit Sven Weingärtner. Guten Abend. Verdächtige Drohnen fliegen über wichtigen Bundeswehrstandort in Nordrhein-Westfalen. US-Senat stimmt für neue Sanktionen gegen Russland. Schüleranfechter bekommen fälschlicherweise schlechtere Abschlüsse. Das Wetter, es bleibt weiter meist trocken bei aktuell noch bis 19 Grad. Nach dem Drohnenvorfall am Leipziger Flughafen gibt es einen weiteren Fall. Im nordrhein-westfälischen Mechernich ist einer der wichtigsten Bundeswehrstandorte des Landes. Dort werden auch Flugabwehrsysteme des Typs Patriot repariert. Andreas Braun berichtet, was da wohl passiert ist.
3: In der Nacht zum Freitag sollen Mitarbeiter einer Sicherheitsfirma insgesamt 6 Überflüge beobachtet haben. Das geht aus Informationen von WDR, NDR und Süddeutscher Zeitung hervor. Ein Sprecher des operativen Führungskommandos der Bundeswehr teilte auf Anfrage mit. Insgesamt seien 2 Drohnen gesichtet worden. Wer für die Überflüge in Mechernich verantwortlich ist, bleibt bislang unklar. Die Polizei ermittelt unter anderem wegen des Verdachts des sicherheitsgefährdenden Abbildens von militärischen Anlagen.
2: Bremens Innensenatorin Eva Högel fordert mehr Unterstützung vom Bund bei der Abwehr von Drohnen. Sie will erreichen, dass die Häfen und Flughäfen des Landes Bremen ganz oben auf der Liste zu schützender kritischer Infrastruktur stehen. Dafür müsse der Bund mehr investieren, so Högel im Buten- und Binnen-Interview. Lange wurde darum gestritten. Nun hat sich der US-Senat zu neuen Sanktionen gegen Russland durchgerungen. Neben direkten Sanktionen gegen russische Politiker und Firmen soll das Gesetz die russischen Öl- und Gasexporte stärker eindämmen. Russland so wegen des Ukraine-Kriegs stärker unter Druck gesetzt werden. Die Senatorinnen und Senatoren votiert mit einer deutlichen Mehrheit dafür. Zustimmen muss auch noch das Repräsentantenhaus. An einer Oberschule in Vechta haben mehr als 100 Schüler und Schülerinnen schlechtere oder sogar gar keine Abschlüsse bekommen. Das Kultusministerium hat darüber informiert, was da über Jahre falsch gelaufen ist. Bertil Starke fasst die Einzelheiten und Folgen zusammen.
4: In rund 50 Fällen erhielten die jungen Menschen keinen erweiterten Realschulabschluss und konnten somit nicht den Weg in Richtung Abitur einschlagen. Knapp 50 Mal wurde der Realschulabschluss fälschlicherweise nicht vergeben. In 2 Fällen gab es für die Betroffenen gar keinen Schulabschluss. Niedersachsens Kultusministerin Hamburg sagte dazu in Hannover:
5: Das, was dort passiert ist, darf nicht passieren. Und das können wir nicht einfach wieder gut machen. Und trotzdem ist es mir wichtig, hier ganz deutlich zu sagen, dass es uns leid tut, dass diese fehlerhaften Entscheidungen stattgefunden haben.
4: Ursache für all das ist eine Ausgleichsregel, die die Schule nicht ausreichend berücksichtigt hatte.
2: Das waren die Nachrichten mit Sven Weingärtner.
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2: In der Nacht locker bewölkt, ist klar und meist trocken. Es kühlt ab auf 15.
0: So, jetzt hier noch kein Wetter. Wir gucken lieber auf die Straße und momentan habe ich hier keine Meldung. Auch die Blitzerkiste ist erstmal leer. Das heißt aber nicht, dass ihr jetzt durchs Gaspedal durchtreten müsst. Nein, ihr haltet euch schön an die Verkehrsgeschwindigkeiten, die vorgegeben sind. Dann kommen wir alle gut ins Wochenende und gehen jetzt in die 21-Uhr-Stunde.
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0: So, die brechen wir jetzt hier nämlich an und das macht für uns der Ray Dalton. Und wir starten mit Got That High. Mein Name ist Christian Osterloh. Ich wünsche euch einen schönen Abend.

So, ich guck mal auf den Zettel, was wir denn jetzt alle schon hatten. Also da war ein bisschen Reggae dabei, Soul, sehr, sehr viel Popmusik, aber auch Rock. Rap habe ich da jetzt noch irgendwie nicht gefunden. Das müssen wir nochmal irgendwie ändern. Vielleicht machen wir das mit Frenna featuring Wizkid und Coca Buddy.

Wenn man wie ich Anfang 30 ist, dann muss man im Sommer so einen richtigen Hochzeitmarathon hinlegen. Denn alle fangen an, im Freundeskreis zu heiraten und auf jeder Party muss oder will man natürlich auch dabei sein. Und ich will gar nicht meckern, weil da sind ja richtig coole Partys von richtig coolen Kumpels dabei. Aber halt auch jede Menge Schrott. Und ich habe immer so nach dem richtigen Song gesucht, wo man bei so Schrottpartys den noch irgendwie den nötigen Schliff geben kann. Und ich glaube, jetzt habe ich ihn gefunden. Ash mit Stop the Wedding.

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2: Ja, da ist nicht so viel los und so soll das sein am Freitagabend. Bisher habe ich hier keine Meldung. Und auch Blitzer stehen hier keine. Ihr kennt das Spielchen, ihr sagt eben Bescheid und dann gehen wir es durch. 0421 246 666, da erreicht ihr uns telefonisch oder per WhatsApp. Ich wünsche allen eine gute Fahrt.
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Linkin Park mit Heavy um 21.37 Uhr. Und ich gucke meine Liste, was ich als nächstes habe. Es ist signed Clara. Das ist eine Künstlerin aus Dänemark. Und ich bin ehrlich, bis gerade eben hatte ich noch gar keinen Plan, wer das so genau ist. Schande über mich, denn die ist bereits seit 2017 erfolgreich unterwegs. Und da habe ich doch mal eben auf Instagram nachgeguckt, was sie so alles macht. Und da sind ganz viele Fotos von ihrem Videodreh, wo sie in so Non-Outfits unterwegs ist. Alles so ein bisschen düster industrial. Und ich muss sagen, das fällt mir in letzter Zeit öfter in der Popmusik auf, dass alle, ja, mehr so düster rumlaufen. Ich persönlich finde das eine ziemlich coole Entwicklung. Warum nicht so ein bisschen Metal-Outfits auch in die Popmusik bringen? Es muss nicht immer alles lieb, hell und Barbie und rosa sein. Nein, das geht auch anders. St. Clara ist das hier für euch mit Shiny.

So, ihr Nasen, ich mache jetzt einen Schuh. Kommt alle gut und sicher nach Hause. Hier geht es weiter mit Pop die Abendshow. Mein Name ist Christian Osterloh. Wir hören uns, Freunde.

0: So, da kam noch schnell eine Meldung von der Straße. Vorsichtig bitte auf der B75 Oldenburger Straße Bremen Richtung Delmenhorst. Zwischen Huchting und Delmenhorst, da stehen drei defekte Fahrzeuge. Fahrt ihr bitte vorsichtig.
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1: Mit Sven Weingärtner. Guten Abend. US-Senat stimmt für neue Sanktionen gegen Russland. Spanien führt Grenzkontrollen für Flüge und Schiffe aus Italien ein. Strom fällt in Bremer Neustadt und in Farge aus. Das Wetter in der Nacht meist trocken. Es kühlt ab auf bis zu 8 Grad. Lange wurde darum gestritten. Nun hat sich der US-Senat zu neuen Sanktionen gegen Russland durchgerungen. Zustimmen muss auch noch das Repräsentantenhaus. Einzelheiten von Carsten Kühntop aus Washington.
2: Mit 86-11 Stimmen verabschiedete der Senat den Gesetzentwurf. Unter anderem ermächtigt er den Präsidenten, Zölle in Höhe von bis zu 100% zu verhängen gegen Staaten, die weiterhin viel Energie von Russland beziehen. Das wären China, Indien, Japan und einige EU-Länder. Das Gesetz gilt als kraftvolles Zeichen der Unterstützung für die Ukraine. Die Senatoren folgten damit der öffentlichen Meinung. Umfragen zeigen, die meisten Amerikaner wollen, dass die USA mehr tun für das kriegsgebeutelte Land.
1: Spanien führt als Reaktion auf italienische Grenzkontrolle nun seinerseits Kontrollen für Flüge und Schiffe aus Italien ein. Um Mitternacht soll das losgehen. Für einen Monat, teilte das spanische Innenministerium mit. Italien hatte nach der Migrationskrise in der spanischen Exklave Ceuta Grenzkontrollen für Spanien eingeführt und damit einen Streit mit Madrid ausgelöst. Die Zahl der bestätigten Ebola-Fälle in der Demokratischen Republik Kongo ist auf mehr als 4.000 gestiegen. Das teilte die Regierung mit. Mehr dazu von Linda Stauder aus dem ARD-Studio für Zentralafrika.
3: Die Dunkelziffer dürfte sehr viel höher liegen, da viele Angehörige von Patienten eine Ebola-Infektion nicht erkennen oder den Behörden nicht melden, denen sie misstrauen. Die Epidemie grassiert inzwischen in 5 Provinzen und ist schon jetzt die schlimmste und tödlichste in der Geschichte des Landes. Mindestens 1.800 Menschen starben. Die Weltgesundheitsorganisation will zusammen mit der afrikanischen Gesundheitsbehörde Africa CDC untersuchen, ob das Virus möglicherweise mutiert sein könnte. Nach den Worten des Generaldirektors von Africa CDC sei der Schweregrad dieses Ausbruchs beispiellos, eine Mutation damit möglich.
1: In der Bremer Neustadt ist der Strom ausgefallen. Das betrifft mehrere Straßen im Bereich der Gartenstadt Süd. Techniker sind dort im Einsatz. Auch in Bremen Nord gibt es nach Angaben des Netzbetreibers Wesernetz einen Stromausfall. Laut Störungsauskunft gibt es ein Problem im Ortsteil Farge. Wie viele Haushalte betroffen sind, ist unklar. Die Störungen sollen noch am Abend behoben werden. Das waren die Nachrichten mit Sven Weingärtner. In der Nacht locker bewölkt bis klar und meist trocken. Es kühlt ab auf 15 Grad in Cuxhaven, 13 Grad in Wilhelmshaven und 11 Grad in Bremen. Morgen am Samstag gebietsweise Frühnebel, dann zeigt sich tagsüber die Sonne. Maximal 22 Grad auf den Inseln, 24 Grad in Nordholz und bis 26 Grad in Bremen und Vechta. Es ist 22.03 Uhr.
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4: Vorsicht bitte auf der B75 Oldenburger Straße Bremen Richtung Delmenhorst. Zwischen Huchting und Delmenhorst stehen 3 defekte Fahrzeuge. A270 Blumenthal Richtung Ilpol. Die Einfahrt Bremen-Lesum ist Arbeiten am Mittelstreifen bis 17. August gesperrt. Kreis Friesland, die Landesstraße, ist zwischen Sande und B210 in beiden Richtungen 31. August gesperrt.
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5: Mit Markus Barsch, hallo in der CSI-Abendshow. Sind Kylie Minogue und Rick Astley ein und dieselbe Person? Wir lachen uns hier tot über eine Theorie aus dem Netz. Denn wenn man beide Stimmen von denen ein bisschen rauf und runter verbiegt, dann gibt es durchaus Verblüffendes festzustellen. Eine Beweisführung hier nach 3 Hits. Taylor Finger.
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Hallo Deutschland, hier ist Pop, eure Abendshow. Die gemeinsame Abendshow von Bremen 4, HR3, MDR Jump, NDR 2, RBB 888 und SR1 und WDR 2 produziert jetzt mit einem unglaublichen Mysterium von SWR3. Ist uns schon mal aufgefallen, dass Kylie Minogue und Rick Astley, ne, ein und dieselbe Person sind, womöglich. Wir können das mal kurz verifizieren. Wir versuchen es. Hier kommt Kylie Minogue, I Should Be So Lucky. Kennen wir noch? Ne? Genau so ist's. Und jetzt machen wir diese Stimme von Kylie Minogue einfach ein bisschen tiefer und drücken erneut auf Play. Ja, entschuldigen Sie einmal. Was ist denn da los? Das klingt doch wie Rick Astley. Oder jedenfalls sehr nah dran, oder? Und das geht auch andersrum. Hier ist Rick Astley. Ja. Ein recht großer Hit von diesem Rick Astley, Never Gonna Give You Up. Jetzt machen wir die Stimme hoch. Ihr fallt gleich aus den Pantinen. Ja gut. Ein bisschen Meerschweinchen ist dabei, oder? Aber hat man jemals Kylie Minogue und Rick Astley gemeinsam in einem Raum gesehen? Mist. Beim Hyde Park Festival 2018, da standen sie gemeinsam nebeneinander auf der Bühne. Unsere Theorie ist total im Eimer. Was haben sie da auf der Bühne gemacht für einen Song? Genau, beide in so einem Mix.

0: Okay, okay, okay. Es gibt auch Bildmaterial. Und 2018 gab es ja noch keine KI. Das waren sie wirklich. Wir haben gedacht, wir wären vielleicht ein und dieselbe Person. Macht nichts. Man hat uns gerickrollt. Hier ist Rick Astley in eurer Abendshow.
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gerade haben wir darüber gesprochen, ob Rick Astley und Kylie Minogue vielleicht eventuell ein und dieselbe Person sind. Wir haben leider feststellen müssen, dass sie schon mal gemeinsam auf der Bühne standen. Aber da schreibt Marc, der kennt sie aus mit Musik, Marc Haarmacher, liebe Grüße, Marc. Nein, Rick und Kylie sind eigentlich beide das Produzententrio Stock, Aitken, Waterman. Das war nämlich immer die gleiche Musikspur damals. Alles, was die gemacht haben. Mel und Kim, Rick Astley, Kylie Minogue und hunderte mehr. Da ist ein bisschen was dran. Hier ist 9 Abend schon, Nico Santos, Why Don't You Stay?

Okay, noch was aus dem Verkehrszentrum. Vorsicht bitte auf der A7 Füssen-Reute Richtung Ulm. Zwischen Nesselwang und Kempten fährt ein unbeleuchtetes Fahrzeug auf der Autobahn. Vorsichtig sein. Gut und sicher und bald ankommen mit Sienna Spyro hier.

Eilmeldung aus dem Verkehrszentrum. Achtung, Falschfahrer auf der A10, nördlicher Berliner Ring, Dreieck Barnim, Dreieck Havelland. Zwischen Oberkrämer und Dreieck Havelland kommt ein Falschfahrer entgegen. Ganz rechts fahren nicht überholen auf der A10, nördlicher Berliner Ring, der Berliner Ring, Dreieck Barnim, Dreieck Havelland. Zwischen Oberkrämer und Dreieck Havelland. Falschfahrer unterwegs, Vorsicht bitte in beiden Richtungen. Längste Verkehrsmeldung der ganzen Welt. Freitagabend.

0: Es ist 22:30.
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2: Heute Nacht lösen sich die abendlichen Restwolken weitgehend auf, sodass sich der Himmel später locker bewölkt bis klar präsentiert. Regional kann sich Nebel bilden und die Luft kühlt auf 15 bis 8 Grad ab, mit den tiefsten Werten in freien Muldenlagen des Elbe-Weser-Dreiecks. Morgen stellt sich ein freundlicher und trockener Wechsel aus viel Sonne und meist nur lockeren Wolken ein. Dazu gibt es 21 bis 26 Grad. Am Sonntag stellt sich ein meist trockener Mix aus Sonne und Wolken ein. Die Höchstwerte liegen zwischen 24 und 32 Grad.
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3: Vorsicht bitte auf der A7 Hannover Richtung Hamburg. Zwischen Mellendorf und Berghof befindet sich eine ungeicherte Unfallstelle. Vorsicht bitte auf der B75 Oldenburger Straße Bremen Richtung Delmenhorst. Zwischen Huchting und Delmenhorst stehen 3 defekte Fahrzeuge. A270 Blumenthal Richtung Ilpol. Die Einfahrt Bremen-Lesum ist Arbeiten am Mittelstreifen bis 17. August gesperrt. Kreis Friesland, die Landesstraße, ist zwischen Sande und B210 in beiden Richtungen 31. August gesperrt. Kreis Ammerland, die Hauptstraße, ist zwischen Apen und Riedam wegen Bauarbeiten bis zum 12. August in beiden Richtungen gesperrt.
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4: Und hier ist Pop, eure Abendshow am Freitagabend mit Markus Barsch. Hi, schön, dass ihr da seid.

Ach so, Fußball ist übrigens ja vorbei, ne? Hertha gewinnt das Zweitliga-Eröffnungsspiel in Bochum. 1:0. Teddy Swims, Mr. Know-It-All, in eurer Abendshow.

Achtung, noch ein Falschfahrer auf der B3 Gießen-Marburg zwischen Lolla Nord, Stauffenberg und Wolfshausen. Da kommt auch ein Falschfahrer entgegen. Kannst rechts fahren, nicht überholen auf der B3 Gießen-Marburg zwischen Lolla Nord, Stauffenberg und Wolfshausen. Falschfahrer unterwegs, Vorsicht in beiden Richtungen. Und ich sage lieber nochmal den anderen, der ist auch immer noch da. Achtung, Falschfahrer auf der A10 nördlicher Berliner Ring, Dreieck Barnim, Dreieck Havelland zwischen Oberkrämer und Dreieck Havelland. Da kommt auch immer noch ein Falschfahrer entgegen.

0: Matthias Popp, eure Abendshow. Am Freitagabend, Benedikt Laven hat es auch ins Zimmer geschafft, das Hallo. Ist schön. Wir kriegen so schöne Nachrichten von euch hier aus der ganzen Welt. Rainer schreibt uns eben, hey Markus oder Beno, ihr beiden, könntet ihr mal eine Ausnahme machen und meine besten Freunde grüßen? Was heißt hier Ausnahme? Wir grüßen gerne mal Leute.
1: Klar.
0: Andrea und Johannes nämlich, die sitzen auf ihrer Terrasse in Flohnheim. Die beiden hören euch bestimmt zu und wir vermissen sie so.
2: Ja, wir hey, auch.
0: Johannes und Andrea, Rainer vermisst euch. Grüße. Hier kommt noch, guck mal, das ist auch süß. Hier ist der Jonas, der hat uns eine Nachricht geschickt, das ist verrückt. Ich baue gerade einen 3D-Airbus A319 im 1:100 Maßstab aus dickem Papier. Danke euch für die tolle Musik dazu, die mich hier jeden Abend jetzt während des Bauens begleitet. Liebe Grüße Jonas, der freut sich schon, er genießt die letzten Tage so rum vor Beginn der 11. Klasse. Fröhlichen Neustart in der Schule, Jonas.
1: Ach, funny. Ich habe gerade eben erst gelesen, dass der A319 von Airbus, der wurde jetzt seit 2 Jahren zum allerersten Mal wieder von Airbus verkauft.
0: Wo, war der auf Pause?
1: Der ist ein sogenannter Ladenhüter.
0: Oh.
1: Nicht so gerne gekauft worden. Vielleicht hat Jonas den gekauft, kann ja auch sein.
0: Jonas, und jetzt,
1: zuletzt hatte im Mai 2024 ein privater Kunde ein Exemplar in Auftrag gegeben. Was? Wer kauft sich denn einen
0: Airbus?
1: Warst
0: du das?
1: Jonas, okay. Das warst doch du.
0: Dann habe Jonas geschrieben, kannst du mal ein Bild schicken von deinem Flieger? Und dann kommt ganz süß, das ist echt süß, man kann ja aus Papier zusammen, oder da kommen so Teile aus Papier, die kann man sich ausdrucken, glaube ich, oder weiß ich nicht, wie es geht, und dann zusammenkleben, so ganz viele Tausende von Teilen. Und er hat erst angefangen. Es ist das Cockpit ist fertig und der Pappständer, auf dem am Ende der Airbus zum Stehen kommen wird. Danke, Jonas, fürs nette Bild. Ist doch süß.
1: Cool.
0: Was macht ihr so außer Weihnachtsgebäckmampfen, das ja schon im Supermarkt ist, haben wir eben drüber gesprochen. Könnt ihr uns gerne auch mitteilen hier 07221 2011. Na klar. 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

Gelb hat mal gerade 8 und noch im Kreis Fürth auf der FÜ19 zwischen... Na, nicht wegspringen. Meldung. Zwischen Banderbacher Straße und Rothenburger Straße, da werfen Leute in beiden Richtungen Steine auf die Fahrbahn. Trottel. Achtung, im Kreis Fürth auf der FÜ19 zwischen Banderbacher Straße und der Rothenburger Straße, da werfen Leute Steine auf die Fahrbahn.

0: Gentlemen, Maike Petrikelli in eurer Abendshow. Der Beno und ich, wir haben eben darüber gesprochen, dass wir uns immer freuen, wenn hier Nachrichten ins Studio kommen an die 07221 2011, was ihr so macht. Und da haben wir von Jonas gesprochen, der gerade aus 60.000 Teilen gefühlt ein Airbus A319 zusammenklebt. Und das ist auch nur die halbe Wahrheit, weil er hat gesagt, das sind so Papierbögen oder er hat es auf Pappe ausgedruckt. Das kann man machen, das kann man im Internet einfach finden, wir sagen euch gleich wo. Denn das ist kostenlos. Er sagt, das sind 12 DIN A4 Seiten, die druckst du dir aus, am besten auf was dickeres Papier. Dann werden alle Teile, das sind echt viele Teile, die werden einzeln mit einem Skalpell ausgeschnitten. Da tut mir schon die Hand weh.
1: Ich habe das schon mal gemacht übrigens.
0: Ich auch, vor Jahren mal. Und dann wird es zusammengeklebt und so. Da gibt es Anleitungsvideos auch dazu. Wir machen mal Werbung in dem Fall, aber es kostet ja nichts, es ist ja kostenlos. Citycraft Paper Models. Das ist offensichtlich ein Mensch, Jonas möchte auch Danke sagen an Citycraft Paper
1: Ehre.
0: Models.
1: Ist doch Ehre.
0: Oder? Da gibt es hunderte Flugzeuge, die machen die Videos, wie man es zusammenklebt und das alles ist kostenlos. Wenn ihr mal so richtig viel Zeit habt im Herbst oder so, der da kommen wird, Citycraft Paper Models. Danke Jonas für die Info.
1: Ich habe so ein Ding zu Hause, das sieht aber aus wie ein Fuchs. Das habe ich auch selber zusammengebaut, auch aus diesen Skalpell-Dingern und so.
0: War es eigentlich ein Flugzeug gedacht und ist ein Fuchs geworden?
1: So ähnlich.
0: Ein Erdmännchen?
1: Bei mir sieht es aus, als hätte es halt ein Vierjähriger gebastelt.
0: Vielleicht ist es ein Ozelot gewesen?
1: Das könnte ein Ozelot sein.
0: Und bei dir ist es ein Fuchs geworden?
1: Ja, vielleicht.
0: Klebefehler.de mit Benobald.

0: Es ist 23 Uhr. 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
1: Mit Sven Weingärtner. Guten Abend. US-Senat stimmt für neue Sanktionen gegen Russland. Spanien führt Grenzkontrollen für Flüge und Schiffe aus Italien ein. Niedersachsen setzt sonntags Fahrverbot für Lkw außer Kraft. Das Wetter in der Nacht meist trocken. Es kühlt ab auf bis zu 8 Grad. Lange wurde darum gestritten. Nun hat sich der US-Senat zu neuen Sanktionen gegen Russland durchgerungen. Zustimmen muss auch noch das Repräsentantenhaus. Einzelheiten von Carsten Kühntop aus Washington.
2: Mit 86 zu 11 Stimmen verabschiedete der Senat den Gesetzentwurf. Unter anderem ermächtigt er den Präsidenten, Zölle in Höhe von bis zu 100% zu verhängen gegen Staaten, die weiterhin viel Energie von Russland beziehen. Das wären China, Indien, Japan und einige EU-Länder. Das Gesetz gilt als kraftvolles Zeichen der Unterstützung für die Ukraine. Die Senatoren folgten damit der öffentlichen Meinung. Umfragen zeigen, die meisten Amerikaner wollen, dass die USA mehr tun für das kriegsgebeutelte Land.
1: Spanien führt als Reaktion auf italienische Grenzkontrolle nun seinerseits Kontrollen für Flüge und Schiffe aus Italien ein. Um Mitternacht soll das losgehen. Für einen Monat, teilte das spanische Innenministerium mit. Italien hatte nach der Migrationskrise in der spanischen Exklave Ceuta Grenzkontrollen zu Spanien eingeführt und damit einen Streit mit Madrid ausgelöst. Die Zahl der bestätigten Ebola-Fälle in der Demokratischen Republik Kongo ist auf mehr als 4.000 gestiegen. Das teilte die Regierung mit. Mehr dazu von Linda Stauder aus dem ARD-Studio für Zentralafrika.
3: Die Dunkelziffer dürfte sehr viel höher liegen, da viele Angehörige von Patienten eine Ebola-Infektion nicht erkennen oder den Behörden nicht melden, denen sie misstrauen. Die Epidemie grassiert inzwischen in 5 Provinzen und ist schon jetzt die schlimmste und tödlichste in der Geschichte des Landes. Mindestens 1.800 Menschen starben. Die Weltgesundheitsorganisation will zusammen mit der afrikanischen Gesundheitsbehörde Africa CDC untersuchen, ob das Virus möglicherweise mutiert sein könnte. Nach den Worten des Generaldirektors von Africa CDC sei der Schweregrad dieses Ausbruchs beispiellos, eine Mutation damit möglich.
1: Das Saarland, Rheinland-Pfalz, Nordrhein-Westfalen und jetzt auch Niedersachsen haben das Sonn- und Feiertagsfahrverbot für Lastwagen gelockert. Der Grund? Das Niedrigwasser in mehreren Flüssen und der dadurch eingeschränkte Schiffsverkehr. Notwendige Ersatztransporte sollen jetzt über die Straße abgewickelt werden können, teilte das Wirtschafts- und Verkehrsministerium in Hannover mit. Das waren die Nachrichten mit Sven Weingärtner. In der Nacht locker bewölkt bis klar und meist trocken. Es kühlt ab auf 13 Grad in Wilhelmshaven, 11 Grad in Bremen und 8 Grad in Steinau im Landkreis Cuxhaven. Morgen am Samstag gebietsweise Frühnebel, dann zeigt sich tagsüber die Sonne. Maximal 22 Grad auf den Inseln und bis 26 Grad in Bremen.
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4: Vorsicht bitte auf der A7 Hannover Richtung Hamburg. Zwischen Mellendorf und Berghof befindet sich eine ungeisterte Unfallstelle. A270 Blumenthal Richtung Ilpol. Die Einfahrt Bremen-Lesung ist Arbeiten am Mittelstreifen bis 17. August gesperrt. Kreis Friesland, die Landesstraße, ist zwischen Sande und B210 in beiden Richtungen 31. August gesperrt. Kreis Ammerland, die Hauptstraße, ist zwischen Apen und Riedam wegen Bauarbeiten bis zum 12. August in beiden Richtungen gesperrt.
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5: Am Freitagabend mit Markus Barsch. Hallo Deutschland, schön, dass ihr da seid. Was ist, wie bitte? Hä? Ihr hattet heute einen schlechten Tag? Dann gibt's für euch jetzt hier erstmal Offenbach.
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0: auch mal wieder schön.
1: Times Square, Xavier Rudd, Follow the Sun in eurer Abendshow.
0: Danke für schöne Nachrichten hier ins Studio am Freitagabend. Süß seid ihr. 07221211 hier direkt.
2: Von der Abendshow Moderatorin und Moderatorennase poppen diese Nachrichten auf. Aua, Nase.
0: Steffen schreibt uns gerade, hey Leute, danke fürs Nachhausebringen mit der guten Musik den ganzen Abend. Ich fahre vom Arbeiten zurück, gerade von Cottbus nach Kaiserslautern. Und es ist so schön, quer durch Deutschland zu fahren und die ganze Zeit ist die Abendshow im Radio, egal wo man langkommt. Weil es immer nach Bundesland einfach, der nächste Sender ist ja wieder dabei. Tammo schreibt auch, eure Musik hat uns die ganze Fahrt von Berlin aus begleitet. Vielen Dank dafür. Und Tammo schreibt, ich bin auch großer KI-Fan. Und ihr ist Tammo selber eine KI? Nein, ich glaube nicht. Und er schreibt, ihr benutzt es ja bei den Verkehrsinfos, ne? Zur Hilfe. Die KI, ja, wir lassen die nach Bundesländern sortieren. Das kann die. Was die Aussprache angeht, wir sagen ja jeden Tag 70 Mal, das ist ein Ort, den kennst du noch nicht. Der wird so und so ausgesprochen. Ihr wisst, wie es ist. Dauert alles noch ein bisschen. Es muss sich alles noch ein bisschen einruckeln und dann wird es ganz toll. Tammo ist jedenfalls großer Fan von unserer KI, freut uns. Und er schreibt noch, würde mich freuen, wenn ich gegrüßt werde. Natürlich, Tammo, ist doch kein Ding. Liebe Grüße aus dem Abendshow-Team hier. Christiane schreibt auch, hey Barschi, Christiane und Rico aus Reutlingen sitzen hier auf dem Balkon beim Glas Weißwein und ein paar Tapas. Und wir und die Abendshow. Es ist so schön. Danke für die schöne Musik. Wir freuen uns doch, wenn ihr euch freut.
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Der, warte mal. Eine Meldung aus dem Verkehrszentrum. Achtung, Falschfahrer auf der B2 Gera Leipzig zwischen der A38 Kreuz Leipzig Süd und Coburger Straße. Da kommt ein Falschfahrer entgegen, ganz rechtzeitig überholen auf der B2 Gera Leipzig zwischen der A38 Kreuz Leipzig Süd und Coburger Straße. Falschfahrer unterwegs, Vorsicht in beiden Richtungen.

0: neu. Michael Schulte, Lovesick in eurer Abendshow. Was ist, ihr habt noch nicht gelacht den ganzen Tag? Das gibt's doch gar nicht. Das ändern wir sofort. Das machen wir mit Carus Kalanta. Carus Kalanta, Stand-Up-Comedian, 36 Jahre alt, aufgewachsen in Bremen und natürlich mittlerweile in Berlin. Wenigstens der Anfangsbuchstabe ist noch derselbe. Bremen-Berlin. Der ist bekannt geworden, als ihn Felix Lobrecht schon vor einigen Jahren mal zu seinem Show-Opener, also zum Warm-Upper, also vor Felix Lobrecht durfte der auftreten, der Carus. Und da ist er richtig berühmt geworden. Das waren viele Leute damals bei Felix Lobrecht schon. Sag mal, Carus, der Erfolg hilft bestimmt auch beim Daten, oder? Nicht so?
1: Das eine Mal war ich verabredet mit einem Mädel, dass wir mit ihrem Auto rausfahren zu einem Hotel in Warnemünde, da an der Ostsee. Wir waren verabredet auf so einem großen Kauflandparkplatz. Die Firma hat jetzt aber diese Nummerübergabe verhauen. Die haben ihr irgendwie eine falsche Nummer gegeben. Sie konnte mich nicht erreichen. Ich konnte sie sowieso nicht erreichen. Wir haben uns ewig auf diesem Parkplatz gesucht, irgendwann gefunden, sind rübergefahren. Das Ding ist jetzt, ich fand sie krass schön. Also ich fand sie buchstäblich wunderschön. Ich glaube, es ist ein Unterschied, ob man jemanden einfach nur sehr attraktiv findet oder ob man auf jemanden wirklich steht. Es hängt ein bisschen damit zusammen, ob man es auch selber realistisch findet, dass was laufen kann. Wisst ihr? Und dadurch, dass ich dachte, ich habe ja hier eh keine Chancen, habe ich gar nicht so, mir gar keine Mühe gegeben. Ich habe gar nicht darauf geachtet, wie ich rüberkomme, was ich sage oder so. Ich war aus Versehen cool. Ich war völlig aus Versehen cool. Und wir haben uns mega gut verstanden, wir sind rübergefahren, wir haben die ganze Schicht zusammengearbeitet, die ganze Zeit miteinander geredet, ich habe sie so zum Lachen gebracht die ganze Zeit und so. Die Schicht ist vorbei und sie fragt mich am Ende, hey, kann ich noch nach Hause fahren? Ich sage, ja, okay, cool. Sie fährt einen krassen Umweg, fährt mich direkt vor meine Wohnungstür. Wir reden noch so ein bisschen im Auto, ich steige irgendwann aus und sage zu ihr, hey, vielen Dank nochmal, dass du mich gefahren hast, krass nett von dir. Und sie sagt, ja, klar, kein Problem. Und voll komisch mit deiner Nummer heute am Anfang, dass es nicht geklappt hat. Lächelt und sagt, ich habe ja jetzt gar nicht deine Nummer. Und ich sage zu ihr, ja, war wohl ein Zahlendreher. Und mach die Tür zu.

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4: Es ist 11:30.
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5: Heute Nacht lösen sich die abendlichen Restwolken weitgehend auf, sodass sich der Himmel später locker bewölkt bis klar präsentiert. Regional kann sich Nebel bilden und die Luft kühlt auf 15 bis 8 Grad ab. Morgen stellt sich ein freundlicher und trockener Wechsel aus viel Sonne und meist nur lockeren Wolken ein. Dazu gibt es 21 bis 26 Grad. Am Sonntag stellt sich ein meist trockener Mix aus Sonne und Wolken ein. Die Höchstwerte liegen zwischen 24 und 32 Grad.
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6: A270 Blumenthal Richtung Ilpol. Die Einfahrt Bremen-Lesum ist Arbeiten am Mittelstreifen bis 17. August gesperrt. Kreis Friesland, die Landesstraße, ist zwischen Sande und B210 in beiden Richtungen 31. August gesperrt. Kreis Ammerland, die Hauptstraße, ist zwischen Apen und Riedam wegen Bauarbeiten bis zum 12. August in beiden Richtungen gesperrt.
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7: 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Hi!

0: Hallo, hier ist Pop, eure Abendshow. Wenn zwei Männer zusammen ein Projekt haben, dann ist das vielleicht mal was Handwerkliches. Wird da vielleicht zusammen an einem alten Motorrad rumgeschraubt? Hä? Wollt ihr zwei etwa zusammen auf den Berg steigen? Gute Idee, vorsichtig sein, schönen Plan, alles Gute. Die zwei, die jetzt kommen, wollten ein Lied über die Liebe schreiben. Bei Ray Garvey und seinem Kumpel und Produzent Imran heißt dieses Projekt Rivers. Ray ist immer noch gänsehautig, wenn er denkt, wie da alles zusammenkam.
1: Man glaubt, dass man es schon tausendmal geschrieben hat, aber dann schreibt man das einmal und denkt halt, das ist genau das, was ich sagen sollte oder wollte. Und das ist crazy, nach so vielen Jahren vom Songwriting, dann in einem Moment zu sein, wo du denkst, das ist das Beste, die du jemals geschrieben hast. Das ist crazy. Und das ist das Gefühl, die ich immer suche, halt jedes Mal im Studio. Ein Lied, der mir so begeistert, wo ich denke, ich will unbedingt die Welt zeigen. Und jetzt sind wir hier. Und jetzt wollen wir es euch zeigen.
0: Ja, zeigt. Imran sagt noch eben, worum es so geht in Rivers.
2: Dass man für einen Menschen da ist, vollkommen egal, was passiert. Und für mich ist es ein sehr persönlicher Song, weil ich die Strophe, also meine Strophe, über meine Frau geschrieben habe. Ich meine Frau auch namentlich erwähne. Und für mich ist es wirklich eine riesige, riesige Freude, diesen Song gemeinsam mit Ray gemacht zu haben und ihn auch jetzt veröffentlicht zu haben.
0: Oh ja, das ist eine schöne Suchaufgabe, das machen wir jetzt. Wir suchen jetzt den Namen von Imrans Frau im Song. Ray Garvey und Imran, Rivers in eurer Abendshow.
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0: Ray Garvin zusammen mit Imran, seinem Kumpel, Rivers. Imran hat eben erzählt, das ist halt ein Liebeslied. Ich habe meine Frau eingebaut, sogar namentlich. Habt ihr das gehört? Ich habe auch gerade gedacht, wo ist die? Warte, hier. Ne? Dann fand ich meine Valerie. I found my Valerie. Wir haben sie, Imran.
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hier endlich mal die Entwarnung aus dem Verkehrszentrum auf der B2 Gera Leipzig. Kein Falschfahrer mehr zwischen der A38 Kreuz Leipzig Süd und Coburger Straße.

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1: Um 0 Uhr mit Lydia Wagner. Spanien führt Kontrollen für Flüge und Schiffe aus Italien ein. Wie das Innenministerium mitteilte, sollen sie um Mitternacht beginnen und bis zum 7. September dauern. Spanien-Korrespondent Christian Sachsinger aus Madrid dazu, wie das genau aussehen könnte.
2: Verhältnismäßige Gegenmaßnahmen hat die spanische Regierung angekündigt, falls Rom nicht aufhört, Reisende, die per Schiff oder Flugzeug nach Italien kommen, zu kontrollieren. Die Interessen und die Würde der spanischen Bürgerinnen und Bürger soll geschützt werden, wie es in Madrid heißt. Beobachter befürchten, dass nun ab nächster Woche Personen, die aus Italien an spanischen Schiffs- oder Flughäfen ankommen, in extra Warteschlangen eingereiht und genauer zu ihren Dokumenten befragt werden könnten und das in der Urlaubszeit, während der in beiden Richtungen viel gereist wird.
1: Die italienischen Grenzkontrollen sind eine Reaktion auf den Andrang auf die spanische Exklave Ceuta. Marokkanische Menschenrechtsorganisationen gehen davon aus, dass dabei mehr als 140 Menschen ums Leben gekommen sind. Die Organisationen berufen sich auf offizielle Angaben, Medienberichte und eigene Recherchen. Spanien nannte vorher 80 Tote. Die marokkanischen Behörden sprachen von 11 Toten auf ihrem Gebiet. Rund 72.000 Menschen waren nach Angaben aus Madrid vergangene Woche nach Ceuta gelangt. Knapp 2.000 Migranten befinden sich noch dort. Die meisten von ihnen sind Kinder und Jugendliche. Wegen des Niedrigwassers an vielen Flüssen setzen mehrere Bundesländer das Sonntagsfahrverbot für Lastwagen vorübergehend aus. Rheinland-Pfalz, Nordrhein-Westfalen, Niedersachsen und das Saarland wollen es Transportunternehmen damit einfacher machen, auf die Straße auszuweichen. Dadurch sollen Lieferketten aufrechterhalten und Versorgungsengpässe vermieden werden. Wegen des anhaltenden Niedrigwassers können viele Frachtschiffe im Moment nur einen Bruchteil der üblichen Ladung fahren. Hertha BSC ist mit einem Sieg in die neue Saison der zweiten Fußball-Bundesliga gestartet. Die Mannschaft gewann gegen den VfL Bochum mit 1:0. Sportreporterin Luise Kropf berichtet.
3: Es nützte alles nichts, nicht die vielen Chancen, die Bochum hatte, nicht das Engagement, nicht die Dynamik. Man verliert zum Auftakt gegen Hertha BSC 0:1. Grönning, der Torschütze des Tages aus Berliner Sicht, traf schon in der 39. Spielminute zum viel umjubelten einzigen Treffer des Tages. Hertha BSC freut sich, denn Hertha gewinnt zum Auftakt der Zweitligasaison 1:0 gegen den VfL Bochum.
1: Das Wetter in Deutschland. In der Nacht ist es locker bewölkt oder sternenklar. Die Tiefstwerte liegen zwischen 15 und 7 Grad. Tagsüber scheint die Sonne und es gibt kaum Wolken. Am Alpenrand sind gegen Abend lokal Gewitter möglich. Die Höchstwerte liegen zwischen 22 und 33 Grad. Es ist 0:03 Uhr.
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4: A270 Blumenthal Richtung Ilpol. Die Einfahrt Bremen-Lesum ist Arbeiten am Mittelstreifen bis 17. August gesperrt. Kreis Friesland, die Landesstraße, ist zwischen Sande und B210 in beiden Richtungen 31. August gesperrt.
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6: Diesem Wochenende mit Annetta Politti. Welcome, ihr Lieben, rein in diese Nacht. An diesem Wochenende, an dem ja noch ganz Deutschland Pause hat, Sommerferien. Die letzten, bevor es dann für die ersten Bundesländer schon wieder losgeht, rein in den normalen Alltag. Wir begleiten euch, vielleicht sind ja einige schon auf dem Weg nach Hause und sagen, ja, wir konnten noch ein bisschen genießen. Sound unter anderem von Coldplay wie Pray, aber erstmal Christa Sarandi, Good Old Days.
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Popnacht hier an diesem Wochenende und das ist kein gewöhnlicher Samstag. Nein, das ist ein Samstag, in dem es jemanden gibt in Deutschland, der vom Feiern gar nicht rauskommt, der einfach mal kurz den Euro-Jackpot geknackt hat. 32 Millionen Euro. Ja, da kann man sagen, gut, egal wie die Woche gelaufen ist, das Wochenende, das lässt du einfach mal so auf dich zukommen und sagst, jawohl, einfach mal kurz feiern. Passenden Soundcheck, egal ob mit Jackpot oder ohne, also zumindest was die Kohle anbelangt. Für alle Bruno Mars, On My Soul hier in der Popnacht.

das Wochenende mit der Popnacht hier und die ersten Fragen schon über die 07221. Hey, hast du den Zoom schon gestartet? Nein, darf ich doch nicht. Das machen wir jetzt gemeinsam. Die 07221 2011. Und ihr wisst, da schauen wir ja immer in unserem Nachtzoom, wer da so bei uns ist, wer mit uns durch die Nacht segelt. Also ganz egal, ob ihr da in Bautzen unterwegs seid, in Aachen oder Sylt vielleicht oder in Lindau unten oder weltweit. Da freuen wir uns immer auch sehr, wenn wir so der kleine Heimathafen sein dürfen. Das wisst ihr für euch, wo ihr euren Anker legt, wo ihr sagt, jawohl, da mit der Popnacht fühle ich mich einfach ein Stück weit zu Hause. Dann gerne melden, wo wir euch denn begleiten dürfen. Buenos Aires, Mykonos, Rio de Janeiro, Melbourne, Miami, Shanghai, 07221 2011. Wer segelt mit uns durch diese Nacht? Oder vielleicht ist bei euch ja, weiß nicht, Mittag, früh am Morgen, kurz durchrufen, wenn ihr gerade quatschen könnt, eine Nachricht schicken oder auch eine Sprachnachricht, 07221 2011. Wer segelt mit uns durch diese Popnacht?

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1: Heute stellt sich ein freundlicher und trockener Wechsel aus viel Sonnenschein und meist nur dünnen Schleier sowie ein paar lockeren Quellwolken ein. Hierzu gibt es maximal 21 bis 26 Grad. Der Sonntag bringt einen meist trockenen Wechsel aus Sonne und Wolken. Die Höchstwerte liegen zwischen 24 Grad auf den Inseln und 32 Grad an der Alab. Der Montag bringt neben etwas Sonne einige, teils dichte Wolken. Und im Verlauf breiten sich von der Nordsee her ein paar Schauer auf das nördliche Binnenland aus. Es gibt maximal 20 bis 25 Grad.
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2: Kreis Friesland. Die Landesstraße ist zwischen Sande und B210 in beiden Richtungen 31. August gesperrt.
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3: Hier ist die Popnacht an diesem Wochenende mit Annetta Politi. Hi, ihr Lieben.

0: unsere Nachtzoom schon gestartet. Ihr wisst ja über die 0721 2011. Da gebt ihr eine kurze Flagge, sagt Bescheid, wo ihr seid, damit wir einfach so ein Gefühl haben in dieser Nacht. Es ist eher Teamarbeit oder Teamfreizeit oder Teamurlaub, die da mit uns mitsegeln. Und vor allen Dingen, wo auf dieser großen Welt ihr da mit uns seid und mit dabei seid. Hier zum Beispiel in, was haben wir? Esslingen, da ist Heike dabei. Sie sagt, hey, war heute Morgen auch schon, hab euch dazu gehört und jetzt bin ich die Nacht auch dabei. Liebe Grüße, Heike. Wen haben wir noch?
1: Guten Abend, Annette, hier ist Ben.
0: Hi.
1: Ich fahre gerade virtuell LKW. So wie jede Nacht höre ich dabei natürlich immer. Es macht sehr viel Laune, euch zuzuhören. Und ich segle mit euch mit durch die Nacht. Und ich würde gerne noch meine Spedition grüßen, also meine virtuelle Spedition, die heißt Europa Flyer Express. Danke und schöne Schicht euch noch.
0: Ben ist angekommen, 07221 20. Carol ist noch dabei, aus Attendorn, Nordrhein-Westfalen. Auch sie schon am Morgen dabei gewesen und jetzt einfach in die Nacht rein.

Wir haben Aktuelles aus dem Verkehrszentrum. Vorsicht bitte auf der A57 A1 Richtung Euskirchen. Zwischen Kreuzköln-Nord, Köln-Bocklemünd, da steht ein defektes Fahrzeug. Hier ist die Popnacht an diesem Wochenende mit Annetta Politi. Hi ihr Lieben.

Hip-Hop-Nacht am Wochenende und das heißt, wir sind da zusammen für euch unterwegs. HR3, MDR Jump, NDR 2, Bremen 4, RBB 88.8, SR 1, WDR 2 und SWR 3. Wir senden gemeinsam für euch.

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1: Um 1 Uhr mit Lydia Wagner. OpenAI will bei der Entwicklung seines neuen KI-Modells Astra die Sicherheitsmaßnahmen verschärfen. Der Grund sind Bedenken bezüglich der Fähigkeiten des Modells. Die Firma hat mitgeteilt, dass diese mittlerweile kritisch sein könnten. Antje Sieb aus Los Angeles erklärt, was das bedeutet.
2: Dabei geht es etwa darum, dass Modelle eigenständig in der Lage sind, komplexe Cyberangriffe auszuführen. Astra wird trotzdem weiterentwickelt. Man wolle aber die Sicherheitsstandards verschärfen. Bereiche, in denen das bisher nicht möglich sei, würden pausiert, so OpenAI in einer Pressemitteilung. In den letzten Wochen war bekannt geworden, dass andere KI-Modelle von OpenAI, aber auch von Anthropic und Meta bei Tests ungeplant und eigenständig in fremde Systeme eingedrungen waren. Die Vorfälle haben zu einer verstärkten Diskussion um die Sicherheit und Regulierung von KI-Modellen geführt.
1: Spanien hat seit Mitternacht Grenzkontrollen für Reisende aus Italien eingeführt. Laut Innenministerium in Madrid betrifft die Maßnahme Menschen, die per Flugzeug oder Schiff von Italien nach Spanien kommen. Aus der Nachrichtenredaktion Diane Batani.
3: Die Grenzkontrollen sollen bis zum 7. September laufen, wie das spanische Innenministerium mitteilte. Damit eskaliert der Streit zwischen beiden Ländern, die zum Schengen-Raum gehören. Italien hatte nach dem Ansturm von Migranten auf die spanische Exklave Ceuta Kontrollen für Reisende aus Spanien eingeführt. Madrid forderte die Aufhebung dieser Überprüfungen. Italien lehnte das ab. Die Kontrollen würden erst wieder aufgehoben, wenn klar sei, dass es keine Sicherheits- oder Terrorismusrisiken für Italien gebe, erklärte das Büro von Regierungschefin Meloni.
1: Das Kindergeld soll laut Bild im kommenden Jahr um 8 Euro im Monat steigen. Das geht dem Bericht zufolge aus einem Entwurf des Bundesfinanzministeriums hervor. 2028 solle eine weitere Erhöhung folgen. Die schwarz-rote Regierung hatte bereits nach dem Koalitionsausschuss vor einigen Wochen angekündigt, das Kindergeld in 2 Stufen zu erhöhen. Der VfL Bochum ist mit einer Niederlage in die neue Saison der zweiten Fußballliga gestartet. Gegen Hertha BSC stand es am Schluss 0:1. Bochum-Verteidiger Maximilian Wittek war mit der Leistung seines Teams trotzdem halbwegs zufrieden.
4: Wenn man es schnell zusammenfassen möchte, es ist ein Fehler, den wir heute gemacht haben. Ich glaube, heute war es so, dass die Mannschaft, die das Tor schießt, gewinnt das Spiel. Und ja, jetzt müssen wir das Ganze verarbeiten. Haben wir uns anders vorgestellt, aber war jetzt auch nur ein Spiel, das ja auch nicht schlecht war von uns, muss ich sagen. Aber ja, leider nicht mit dem Ergebnis, das wir uns natürlich erhofft haben.
1: Und zum Start in die dritte Fußballliga hat Waldhof Mannheim mit 2:1 gegen Fortuna Düsseldorf gewonnen. Das Wetter: in der Nacht locker bewölkt oder sternenklar bei 15 bis 7 Grad. Tagsüber scheint die Sonne, es gibt kaum Wolken, 22 bis 33 Grad. Die Zeit: es ist gleich 1:03 Uhr.
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5: A270 Blumenthal Richtung Ilpol. Die Einfahrt Bremen-Lesum ist Arbeiten am Mittelstreifen bis 17. August gesperrt. Schneiderkrug, die Hansestraße, Schneiderkrug-Oldenburg, ist zwischen B69, Emsticker Straße und Raiffeisenstraße wegen Bauarbeiten bis 16. August 18 Uhr in beiden Richtungen gesperrt.
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6: An diesem Wochenende mit Annetta Politi. Hi ihr Lieben, mit neuen Sounds, den wir jetzt hier reinpacken in diese Stunde. Von Connor's Gonna Find You, Nico Santos, Why Don't You Stay. Alles ganz neu, aber erstmal Alvaro Soler, Te Imaginaba.
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1: Wir haben mitgesungen heute Nacht, aber wir haben noch nicht gelacht. Müssen wir jetzt machen mit Lisa Feller. Ist ja nicht nur erfolgreiche Comedian, sondern auch natürlich eine Mama, die sich stellenweise auch ein bisschen Sorgen macht um ihren Nachwuchs.
2: Wisst ihr, was mich immer interessiert? Was glotzen Kids eigentlich ständig auf ihrem Handy? Was glotzen die da? Weil die immer alle so durch die Gegend laufen. Man sieht es ja gar nicht mehr anders. Und dann denke ich immer, warum? Was ist da zu gucken? Ich weiß es nicht. Aber natürlich sind die alle in ihren Netzwerken, in ihren WhatsApp, Instagram-Accounts, die ballern da raus. Und das finde ich wahnsinnig langweilig auch. Wenn ich eine halbe Stunde da bei meinen Accounts drin war, oh Gott, ey, ich habe so eine Birne. Du kannst aus mir Dosenfleisch machen. Aber bei denen ist das so richtig so ein Parallelleben, ne? Da ist alles, die hauen alles raus, ungefiltert, packen dann aber wieder Filter drauf. Das ist bekloppt, ne? Weißt du, wenn du früher, da gab es irgendwie für die Kelten gab es so Stonehenge, Valhalla. Für die Griechen war das die Akropolis. Heilige Orte, das ist heute da, wo du 5 Balken hast. Und das hat auch Vorteile. Es hat Vorteile. Früher hat Mutti uns gesagt, immer geh nicht alleine in den Wald. Das muss ich heute gar nicht mehr sagen. Im Wald ist kein WLAN. Da gehen die gar nicht hin.

0: ist die Popnacht und ich weiß nicht, wie es euch geht, aber ich bräuchte jetzt so einen zeitlosen Klassiker. Wer noch?
1: Ich.
2: Ich.
1: Ich.
2: Ich.
1: Ich.
2: Ich.
1: Ich auch.
0: Na dann.

Die Popnacht hier am Wochenende holt sich ein bisschen neuen Sound und das machen wir direkt aus UK von Manchester, also irgendwo in der Nähe von Manchester. Denn da ist Connor Skinner groß geworden und es ist eher so keine Großstadt, eher was Kleines. Das heißt, er kennt alles. Er kennt klar die Menschen im Dorf, kennt da die Tanke, kennt die Schlägereien, kennt die Abende, an denen du irgendwie denkst, der Tag kommt nicht so wirklich an. Und das alles wird verarbeitet und zwar in ziemlich genialen Songs, ganz neu bei uns. Feintune.

Wir haben Aktuelles aus dem Verkehrszentrum, eine ungesicherte Unfallstelle auf der 31 Kronau Richtung Oberhausen. Zwischen Lembeek und Schermbeek, da haben wir die ungesicherte Unfallstelle. Hier ist die Popnacht an diesem Wochenende mit Annetta Politi. Hallo.

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8: Heute stellt sich ein freundlicher und trockener Wechsel aus viel Sonnenschein und meist nur dünnen Schleier sowie ein paar lockeren Quellwolken ein. Hierzu gibt es maximal 21 bis 26 Grad. Der Sonntag bringt einen meist trockenen Wechsel aus Sonne und Wolken. Die Höchstwerte liegen zwischen 24 Grad auf den Inseln und 32 Grad an der Alab. Der Montag bringt neben etwas Sonne einige, teils dichte Wolken, und im Verlauf breiten sich von der Nordsee her ein paar Schauer auf das nördliche Binnenland aus. Es gibt maximal 20 bis 25 Grad.
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9: A270 Blumenthal Richtung Ilpol. Die Einfahrt Bremen-Lesum ist Arbeiten am Mittelstreifen bis 17. August gesperrt. Kreis Friesland, die Landesstraße, ist zwischen Sande und B210 in beiden Richtungen 31. August gesperrt. Schneiderkrug, die Hansestraße, Schneiderkrug-Oldenburg, ist zwischen B69, Emsticker Straße und Raiffeisenstraße wegen Bauarbeiten bis 16. August 18 Uhr in beiden Richtungen gesperrt.
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10: Hier ist die Popnacht am Wochenende mit Annetta Politi. Hi!

auf einer Geburtstagsparty kennengelernt. In Amsterdam haben die zwei sich und haben festgestellt, hey, wir verstehen uns saugut, lass uns doch gemeinsam ein Projekt machen. Another. Und damit versüßen sie uns echt den Sommer. Das ist echt der Hammer, weil wenn man es einmal gehört hat, dann kriegt man es nicht mehr aus dem Kopf. Es ist einfach großartig. Und fühlt ihr es? Egal wie müde man ist, man muss einfach lauter drehen und der ganze Körper vibriert. Talk to You, ganz neu in der Popnacht.

Die Popnacht am Wochenende, das heißt HR3, MDR Jump, NDR 2, Bremen 4, RBB 88.8, SR1, WDR 2 und SWR 3. Wir senden da gemeinsam für euch.